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1: Mit Sven Knappe am Mikrofon. Herzlich willkommen. Was haben wir bis zu den 4 Nachrichten im Angebot? Ein Cellokonzert von Henri Vieuxtemps, eine Klaviersonate von Cécile Chaminade, eine Suite im alten Stil von Max Reger, eine Violinsonate von Johann Sebastian Bach und zum Aufwärmen eine einfache Orchesterübung von Jean-Marie Leclerc mit dem Ensemble Musica Alta Ripa.

Première Recreation de Musique d'une Exécution Facile, das Opus 6 von Jean-Marie Leclerc dem Älteren, ausgeführt vom Ensemble Musica Alta Ripa, 1984 in Hannover gegründet. Der Schwierigkeitsgrad wird höher mit der Sonate Nummer 2 in A-Moll für Violine Solo von Johann Sebastian Bach. Und diese Herausforderung stellt sich Christian Tetzlaff.

Der 1966 in Hamburg geborene Geiger Christian Tetzlaff meisterte die Sonate Nummer 2 in A-Moll für Violine Solo von Johann Sebastian Bach. Auf Bach folgt Reger im AAD-Nachtkonzert. Der Oberpfälzer hat ja Vater Bach als sein großes Vorbild genannt und nahezu Unspielbares zu Notenpapier gebracht. Noch relativ moderat, regelrecht höfisch, klingt die Suite im alten Stil Opus 93 hier in einer Aufnahme mit den Bamberger Symphonikern unter Horst Stein.

Das war die Suite im alten Stil, Opus 93 von Max Reger. Die Bamberger Symphoniker wurden von Horst Stein geleitet. Hier ist das AAD-Nachtkonzert, präsentiert von BR Klassik mit Tastenspielen aus Frankreich. Die 1857 in Paris geborene Cécile Chaminade schrieb folgende Klaviersonate in C-Moll, intoniert von Johann Blanchard.

Der deutsch-französische Pianist Johann Blanchard interpretierte die Klaviersonate in C-Moll, Opus 21 von Cécile Chaminade. Und wir machen einen musikalischen Ausflug nach Belgien mit dem ARD-Nachtkonzert und hören das Cellokonzert in B-Moll von Henri Vieuxtemps, 1820 in Verviers geboren. Der Cellist Alban Gerhard wird vom Royal Flemish Philharmonic Orchestra begleitet.

Der Cellist Alban Gerhard und das Royal Flemish Philharmonic Orchestra unter Josep Cavalier Domenech waren das mit dem Cellokonzert in B-Moll Opus 50 von Henri Vieuxtemps aus Belgien. Das ARD-Nachtkonzert meldet sich nach den FIO-Nachrichten zurück mit Musik von Maurice Ravel, Ferdinand Ries und Johann Christian Bach.

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1: Die Nachrichten mit Magdalena Dietz. Guten Morgen. Jedes zweite Kind auf der Welt ist von Klimarisiken betroffen. Davor warnt jetzt das Kinderhilfswerk UNICEF in seiner neuesten Studie. Katharina Wilhelm aus der ARD-Klimaredaktion erklärt, warum zum Beispiel Dürre und Hitze für Kinder problematischer sind als für Erwachsene.
2: Kinder schwitzen tatsächlich weniger als wir Erwachsene. Sie haben weniger Hautfläche, um Hitze abzugeben. Und das heißt, letzten Endes überhitzen sie auch schneller. Außerdem müssen besonders kleine Kinder ja vor den Gefahren der Hitze oder auch der Sonne geschützt werden, also müssen aus der Sonne genommen werden, weil sie diese Gefahren selber gar nicht so gut einschätzen können. Sie brauchen auch pro Kilo Körpergewicht mehr Wasser und Nahrung. Und wenn zum Beispiel das eben durch Stürme, durch Dürren oder Überschwemmungen fehlt, dann werden sie auch schneller krank als ein gesunder Erwachsener.
1: Gerade läuft in Los Angeles das WM-Spiel Iran gegen Neuseeland. Trotz des Verbots der FIFA hatten schon weit vor Anpfiff zahlreiche Fans die historische iranische Nationalflagge gezeigt. Die Flagge mit Löwe und Sonne gilt bei Teilen der Exil-Iraner als Symbol des Widerstands gegen die Regierung der Islamischen Republik. Das ungarische Parlament hat seine Verfassung geändert und die Amtszeit des Ministerpräsidenten auf 8 Jahre begrenzt. Damit kann der abgewählte Rechtspopulist Orbán nicht erneut kandidieren. Orbán hatte unter anderem die EU-Beitrittsverhandlungen der Ukraine blockiert. Nachdem er im April abgewählt wurde, laufen seit gestern die Verhandlungen. Die Rechte von Flugpassagieren bei verspäteten Flügen bleiben in der EU unverändert. Das EU-Parlament hat dem jetzt auch zugestimmt. Damit können Passagiere bis zu 600 Euro fordern, wenn ihr Flug mehr als 3 Stunden Verspätung hat. Die Fluggesellschaften wollten das lockern.
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1: Ein Instagram-Reel der Feuerwehr Iserlohn geht gerade viral. Das Video ist in den vergangenen Tagen mehr als 12 Millionen Mal aufgerufen worden und bekommt positive Kommentare. Was das Besondere an dem Clip ist, erklärt Claudia Röfing für WDR aktuell.
3: Es geht darum, dass ein Mann versucht, mit einem Gasbrenner Unkraut wegzubrennen. Die Feuerwehr sieht das, stellt sich einsatzbereit daneben, isst Popcorn und wartet eigentlich nur darauf, dass die Flammen außer Kontrolle geraten. Das ist nämlich in der Woche davor 3-mal passiert. Und deshalb haben sich junge Feuerwehrleute gedacht, wir müssen mal vor diesen Gasbrennern warnen, und zwar humorvoll. Und das hat nicht nur Millionen von Klicks gebracht, sondern auch 10.000 neue Follower für die Feuerwehr in Iserlohn.
1: Und das Wetter in Nordrhein-Westfalen bringt bei Tiefstemperaturen zwischen 14 und 7 Grad gerade ganz vereinzelt etwas Regen. Der neue Tag beginnt dann entsprechend grau und auch noch vereinzelt nass. Später kommt aber immer öfter die Sonne raus und dann wird's auch meist trocken. In Münster bis 22, in Moers bis 24 und in Hürth bis 25 Grad. Und das war WDR aktuell.
4: Uhr 3.
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6: Mit Sven Knappe am Mikrofon. Schön, dass Sie mir Gesellschaft leisten. Als François Couperin am 10. November 1668 in Paris geboren wird, ist sein Onkel Louis bereits seit 7 Jahren tot. Louis Couperin war der bis dahin berühmteste Musiker der Familie, die bereits einige Organisten, Komponisten und Cembalisten hervorgebracht hatte. Der bedeutendste aber wird François, der schließlich den Namen Le Grand, der Große, erhält. Maurice Ravel erinnert zu Beginn dieser Stunde an ihn mit dem Stück Le Tombeau de Couperin.

Le Tombeau, das Grabmal des Couperin, eine Orchestersuite von Maurice Ravel in einer Aufnahme mit dem Boston Symphony Orchestra unter Bernhard Haitink. Mit Kammermusik von Ferdinand Ries geht's im ARD-Nachtkonzert weiter, einem Komponisten, der 1784 in eine Bonner Musikerfamilie hineingeboren wurde. Ries' Flötenquartett in G-Dur spielt das Ensemble Oxalis.

Das belgische Kammerensemble Oxalis interpretierte das Flötenquartett in G-Dur von Ferdinand Ries. Einer der komponierenden Bach-Söhne, Johann Christian, besucht uns im ARD-Nachtkonzert, auch Londoner Bach genannt. Dort, an der Themse, prägte er nicht nur mit seinen Opern und Sinfonien die Vorklassik, sondern etablierte auch eine der ersten Konzertreihen. Bachs Sinfonia Concertante in G-Dur bietet The Hanover Band unter Anthony Halstead.

Johann Christian Bach und seine Sinfonia Concertante in G-Dur. Es musizierte The Hanover Band unter Anthony Halstead. Bis zu den 5 Uhr Nachrichten gibt's noch einen Tanz aus der Aladdin-Suite von Carl Nielsen, gespielt vom Münchner Rundfunkorchester.

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1: Die Nachrichten mit Magdalena Dietz. Guten Morgen. Jedes zweite Kind auf der Welt ist von Klimarisiken betroffen. Davor warnt jetzt das Kinderhilfswerk UNICEF in seiner neuesten Studie. Katharina Wilhelm aus der ARD-Klimaredaktion erklärt, welche Klimarisiken das sind.
2: UNICEF hat 8 Risiken untersucht. Dazu gehören ganz offensichtliche Risiken durch Extremwetter. Zum Beispiel Hitze, Überschwemmungen, Brände, Sand- und Staubstürme. Die gefährden Kinder ganz unmittelbar, wenn sie dabei zu Schaden kommen. Aber es gibt sozusagen auch Zweitfolgen. Wenn es zum Beispiel heißer und feuchter wird, dann können sich zum Beispiel Malariamücken ausbreiten. Und Waldbrände, die können dazu führen, dass mehr Schadstoffe in die Luft gelangen. Ein Problem für die Lungen, insbesondere dann, wenn auch noch Atemwegserkrankungen wie Asthma ins Spiel kommen. Insgesamt sind laut Studie alle Kinder auf der Welt von mindestens einem Klimarisiko betroffen und die Hälfte aller Kinder, also etwa 1 Milliarde, ist gleich 3 Klimagefahren ausgesetzt.
1: Ein russischer Künstler und Putin-Kritiker ist im Osten Polens an einem Parkplatz erschossen worden. Auf den 44-Jährigen sind nach Polizeiangaben mehrere Schüsse abgegeben worden. Es sehe nach einer geplanten Tötung aus, des im Exil lebenden Russen aus. Der Tatort liegt in der Stadt Biała Podlaska, nur circa 35 Kilometer von der Grenze zu Belarus. Der Iran soll als Teil des Rahmenabkommens mit den USA wieder Atominspektoren ins Land lassen. Das hat US-Vizepräsident Vance gegenüber amerikanischen Medien bestätigt. Teil der Absichtserklärung sei, dass die USA den Iran bei der Vernichtung des hoch angereicherten Urans unterstützen werden. Das Abkommen soll am Freitag offiziell unterzeichnet werden. Bei der Fußball-WM hat Favorit Spanien zum Auftakt gepatzt. Gegen Außenseiter Kap Verde gab es nur ein Unentschieden 0:0. Für den afrikanischen Inselstaat eine Sensation. Er ist zum ersten Mal bei einer WM dabei.
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1: Auf der A4 bei Köln hat es am Abend einen tödlichen Unfall gegeben. Die Autobahn war mehrere Stunden gesperrt. Nils Neubert, WDR aktuell.
3: Vor Ort zeigte sich ein verheerendes Bild. Gegen 19.10 Uhr, so sagt es die Polizei, war ein LKW einem Auto aufgefahren und hat diesen PKW wiederum vor sich unter einen anderen LKW geschoben. Der Wagen ist, das zeigen die Bilder deutlich, fast komplett unter dem LKW verschwunden. In dem Auto wurde nach Angaben der Einsatzkräfte eine Person getötet. Die Autobahn auf der A4 ist zwischen dem Kreuz West und der Anschlussstelle Klettenberg sofort gesperrt worden. Unmittelbar nach dem Unfall bildete sich ein langer Stau.
1: Und das Wetter in Nordrhein-Westfalen bringt heute erst viele Wolken und vereinzelt Regen. Später kommt immer öfter die Sonne raus. In Lüdenscheid bis 22, in Oberhausen bis 24 und in Frechen bis 25 Grad. Und das war WDR aktuell.
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5: Einen guten Dienstagmorgen. Am Mikrofon begrüßt Sie noch einmal Sven Knappe. Unsere letzte Runde Nachtkonzert startet im antiken Rom. Die Decemviri war ein Gremium von 10 Männern, das im 5. Jahrhundert vor Christus mit diktatorischer Vollmacht ausgestattet war, um die ersten schriftlichen Gesetze auszuarbeiten. Den Sturz dieser strengen Herren beschreibt Alessandro Scarlatti in seiner Oper La Caduta dei Decemviri, die 1697 in Neapel uraufgeführt wurde. Und die Sinfonia daraus intoniert nun das Concerto dei Cavalieri.

Das war die Sinfonia aus der Oper La Caduta de Decem Viri von Alessandro Scarlatti mit dem Concerto de Cavalieri unter Marcello di Lisa. Im Dreivierteltakt dreht sich das ARD-Nachtkonzert weiter. Wir hören den Konzertwalzer in F-Dur, Opus 51 von Alexander Glasunow. Die Bamberger Symphoniker werden von Neeme Järvi geleitet.

Die Bamberger Symphoniker spielten unter der Leitung von Neeme Järvi den Konzertwalzer in F-Dur, Opus 51 von Alexander Glasunow. 18. Juli 1802. In der Wiener Hofburg werden die Variationen über La Follia von Corelli uraufgeführt, komponiert von Joseph Leopold von Eibler, in Auftrag gegeben von Kaiserin Maria Theresia. Reinhard Göbel steht am Pult der Deutschen Radiophilharmonie Saarbrücken, Kaiserslautern.

Wir hörten die Variationen über La Follia von Corelli, komponiert von Joseph Leopold von Eibler, serviert von der Deutschen Radiophilharmonie Saarbrücken, Kaiserslautern unter Reinhard Göbel. Der Vater war eben schon zu Gast, jetzt besucht uns noch sein Sohn Domenico Scarlatti, ein Spezialist für Tastenspiele. Der Pianist Lucas de Barque spielt Scarlattis Klaviersonate in E-Dur.

Der 1990 in Paris geborene Pianist Lucas de Barque interpretierte die Klaviersonate in E-Dur von Domenico Scarlatti. Kirkpatrick Verzeichnis 206. Hier ist das ARD-Nachtkonzert, präsentiert von BR Klassik, mit einer musikalischen Sensation, dem Brandenburgischen Konzert Nummer 8, obwohl Vater Bach ja nur 6 komponiert hat. Das 8. ist eine Rekonstruktion von Bruce Haynes, der sich dafür bei 3 Bach-Kantaten bediente. Eric Milnes leitet die Bande Montréal Baroque.

Wir hörten das neue brandenburgische Konzert Nummer 8 in C-Dur, rekonstruiert von Bruce Haynes nach einzelnen Sätzen der Bach-Kantaten 65, 74 und 99 in einer Aufnahme mit der Bande Montréal Baroque unter der Leitung von Eric Milnes. 17. Oktober 1841 im Wiener Theater in der Josefstadt wird die 5. Sinfonie von Franz Schubert uraufgeführt, ein sehr leichtfüßiges Werk, inspiriert von den Sinfonien Mozarts. Das Rundfunk-Sinfonieorchester Saarbrücken spielt den 4. Satz.

Allegro vivace, der vierte Satz der Sinfonie Nummer 5 in B-Dur von Franz Schubert. Das Rundfunk-Sinfonieorchester Saarbrücken wurde von Marcello Viotti dirigiert. Und wir sind am Ende mit unserem ARD-Nachtkonzert, präsentiert von BR Klassik. Am Mikrofon war für Sie Sven Knappe. Ich bedanke mich fürs Einschalten und würde Sie gerne wieder begrüßen, morgen um kurz nach Mitternacht.

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1: Die Nachrichten mit Dominik Freiberger. Guten Morgen. Außenminister Wadephul hat nochmal klar gemacht, dass Deutschland sich nur unter bestimmten Voraussetzungen an einer Minenräumungsaktion in der Straße von Hormus beteiligt. Im ZDF sagte Wadephul am Abend, es müsse klar sein, dass nicht mehr gekämpft werde und dass die USA und der Iran eine solche Minenräumung wollten.
2: Zum jetzigen Zeitpunkt fehlen mir noch die Voraussetzungen dafür, dass ich sagen kann, ein Mandat steht unmittelbar bevor.
1: Außerdem braucht es laut Wadephul eine rechtliche Grundlage und ein Mandat des Bundestags. Die USA und der Iran haben in Aussicht gestellt, dass sie am Freitag ein Abkommen unterzeichnen. Einzelheiten der Einigung sind aber noch offen, etwa was genau mit dem iranischen Atomprogramm passieren soll. In Brunsbüttel in Schleswig-Holstein ist am frühen Morgen ein Schiff mit radioaktivem Müll angekommen. An Bord hat es die letzten 7 Kastoren aus der britischen Wiederaufbereitungsanlage Sellafield, die Deutschland zurücknehmen muss. Die Behälter sollen jetzt auf Spezialfahrzeuge verladen werden. Theresa Erl für WDR aktuell.
3: Voraussichtlich morgen werden die Kastoren dann ins Zwischenlager von Brockdorf gebracht. Die genaue Route ist geheim. In den Behältern befinden sich Brennelemente, die vor 2005 aus deutschen Kernkraftwerken ins britische Sellafield transportiert worden sind. Dort sind sie aufbereitet worden. Diese wieder aufbereiteten Brennelemente muss Deutschland jetzt aber wieder zurücknehmen. Die meisten Brennelemente befinden sich schon in Zwischenlagern in Baden-Württemberg, Bayern, Hessen und Niedersachsen. Wenn die Ladung der Pacific Grape im Zwischenlager in Brockdorf angekommen ist, hat die Bundesrepublik ihre Pflicht erfüllt.
1: Bei der Fußball-Weltmeisterschaft hatte Iran sein erstes Spiel absolviert. Gegen Neuseeland gab es ein 2:2 Unentschieden. Es ist das erste Mal bei einer WM, dass der Gastgeber und ein Teilnehmerland im Krieg sind. Aus den USA Jens-Jörg Rieck, WDR Sport.
4: Proteste vor dem SoFi Stadium. Das wegen des Krieges zwischen den USA und Iran politisch hoch aufgeladene Spiel wurde vor allem von der großen iranischen Diaspora in L.A. für ein Statement genutzt. Es gab viele von der Opposition bevorzugte alte iranische Flaggen mit Löwen und Sonnenemblemen, die wegen eines Gerichtsurteils vom Vormittag im Stadion eigentlich verboten waren, aber zu Tausenden und ohne größere Probleme auf den T-Shirts und Fahnen in der Arena präsentiert wurden. Auf dem Platz war das Duell zwischen Iran und Neuseeland eine wilde Fahrt mit vielen Chancen, was aber weniger an der Klasse der beiden Teams als vielmehr an vielen individuellen Fehlern lag.
1: Weitere Meldungen im Überblick. Das EU-Parlament stimmt heute über ein Verbot von KI-Bots ab, die zum Beispiel Nacktbilder von Personen erstellen können. Anbieter sollen Schutzsysteme einbauen. Das Verbot soll für Bilder, Videos und Töne gelten. Vor allem am Chatbot Grok der Plattform X hatte es viel Kritik gegeben, weil mit ihm sehr einfach sogenannte Deepfakes erstellt werden konnten. Fast jedes zweite Kind auf der Welt ist mindestens 3 Klimagefahren gleichzeitig ausgesetzt. Darunter sind Dürren, extreme Hitze über 35 Grad und Hitzewellen die häufigste Kombination an Gefahren. Davor warnt jetzt das Kinderhilfswerk UNICEF in seiner neuesten Studie und fordert Regierungen weltweit auf, mehr in die Versorgung zu investieren und mehr für den Klimaschutz zu tun. Die Abgeordneten im nordrhein-westfälischen Landtag bekommen ab Juli knapp 500 Euro mehr Geld. Das ist ein Plus von 4%. Die Diätenerhöhung tritt jedes Jahr automatisch im Juli in Kraft, es sei denn, die Fraktionen widersprechen. Im Bundestag hatten sie das getan. In Dortmund hat die Feuerwehr ein 4-jähriges Kind von einem Dach gerettet. Es war, unbemerkt von seiner Mutter, aus dem Fenster geklettert und saß bereits in der Dachrinne im 4. Stock. Die Feuerwehr in Dortmund baute ein Sprungpolster auf, holte das Kind aber schließlich mit einer Drehleiter drunter.
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1: Heute vor 50 Jahren hat zum ersten Mal eine Frau die Tagesschau im Fernsehen gesprochen. Dagmar Berghoff, auch bekannt als Miss Tagesschau. Marion Kürlis, WDR Kultur.
5: Am 16. Juni 1976 war die erste Ausgabe, die Berghoff gelesen hat, die um 16 Uhr. Ein paar Tage später hat sie dann schon die Hauptausgabe um 20 Uhr präsentiert. Bis dahin war das Nachrichtengeschäft eine Männerdomäne. Der Druck war dementsprechend groß, denn auch im Sender gab es die Haltung, dass Frauen Nachrichten nicht lesen können, weil sie einfach zu emotional seien. Berghoff hatte aber schnell Millionen Fans und wurde zur Miss Tagesschau. Mehr als 20 Jahre blieb das auch so, bis zur Silvesterausgabe 1999, wo sie sich dann von ihrem Publikum verabschiedete.
1: Und so wird das Wetter in Nordrhein-Westfalen. Zu Beginn gibt es einige Wolken, die aber nur örtlich etwas Regen bringen. Am Nachmittag kommt dann häufiger die Sonne raus und es bleibt meist trocken. Es wird spürbar wärmer. In Detmold 21 Grad, in Wuppertal 24 und in Brühl bis 25 Grad. Morgen gibt es eine Mischung aus Wolken und Sonne und vor allem nachmittags etwas Regen, dazu dann 23 bis 27 Grad. Und am Donnerstag verbreitet Sonnenschein bei einigen lockeren Wolken kräftige Erwärmung mit Höchstwerten dann von 28 bis 32 Grad. Das war WDR Aktuell.
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6: Heute mit Nicola Triebern. Schönen guten Morgen und willkommen zum Mosaik, das wir mit Musik aus der Oper La Vida Breve von Manuel de Falla starten. La Vida Breve, das kurze Leben, wobei das blühende Leben eigentlich der passendere Titel wäre, zumindest bei dem Stück, das wir jetzt hören, nur das vor Energie nur so sprüht. Hier kommt der Gaga Nemanja Radulovic.

Nemanja Radulovic, Violine und Double Sens waren das mit Danza Española von Manuel de Falla. Hier ist das WDR3 Mosaik, wo wir jetzt einen der schönsten langsamen Sätze hören, die Mozart komponiert hat. Die Grundstimmung in der Musik ist melancholisch. Jede Menge herabfallende Tonlinien machen das deutlich. Aber dann hat unser Satz auch eine andere Seite im Mittelteil, wo das Klavier ein verschmitztes Lächeln anzusetzen scheint und man bei einer Stelle sogar das Gefühl hat, dass Flöte und Fagott anfangen zu kichern. Also, ein lachendes und ein weinendes Auge hat er. Dieser Satz aus dem Klavierkonzert Nummer 23 von Mozart, den wir mit Christian Zacharias und dem Orchestre de Chambre de Lausanne hören.

Das ist einer dieser magischen Sätze von Wolfgang Amadeus Mozart, hier mit der nötigen Seelenruhe gespielt von Christian Zacharias und dem Orchestre de Chambre de Lausanne.

0: Das Adagio aus dem Klavierkonzert Nummer 23 haben wir gehört, hier im WDR 3 Mosaik. Im Ruhrgebiet, da gibt es jede Menge Kirchen, die nicht mehr für Gottesdienste genutzt werden, häufig gebaut in der Nachkriegszeit. In 12 dieser entweihten Kirchen findet ab kommendem Wochenende bis Oktober die Manifesta statt. Das ist eine europäische Biennale für zeitgenössische Kunst, die immer in einem anderen Land stattfindet. Wir stellen die Manifesta vor in dieser Mosaikwoche. Heute schauen wir uns eine Kirche des Festivals mal etwas genauer an, St. Bonifatius in Gelsenkirchen-Erle. Im Kirchenraum und auf der Empore hängen Kunstwerke, die Geschichten erzählen, unter anderem von Migration. Einige der Künstler und Künstlerinnen kamen nach Deutschland als sogenannte Gastarbeiter und haben dann Kunst studiert. Vor dem Haus steht ein Teegarten. Und der ist eine Einladung für alle Menschen, sich Zeit zu nehmen und miteinander ins Gespräch zu kommen. Claudia Friedrich hat diesen Teegarten für uns besucht.
1: Wir haben Thymian.
2: Gelsenkirchen-Erle, an St. Bonifatius, der katholischen Kirche oder besser der gewesenen Kirche.
1: Johanniskraut.
2: Seit 2007 ist sie ein entweihter Sakralbau.
1: Zitronengras.
2: In den 1960er Jahren errichtet.
1: Verschiedene Minzarten.
2: Rote Klinker. Das Dach, ein Puzzle aus 78 Betondreiecken.
1: Begonien.
2: Zwischen Dach und Fassade ein schmales Lichtband mit blauen Glasornamenten. Schlicht, pur, brutalistisch.
1: Echte Teepflanzen.
2: Auf dem Hof stehen Hochbeete, Paletten, Säcke, eine Rankhilfe. Zwischen dicken Bohlen, um gespannte Drähte, winden sich junge Weiden. Hopfen, Kapuzinerkresse. Kleine Scheren sind an die Hochbeete gekettet. Vom Hof ins Foyer. Ein Polygon mit niedriger Decke.
1: Ich bin Hannes Schwertfeger, bin zusammen mit Oliver Storz das Büro Baubotanik aus Stuttgart und wir machen verschiedenste Installationen, wir nennen sie performative Vorstellungsräume.
2: Hannes Schwertfeger zieht Drähte von Wand zu Wand. Das Foyer wird zum Trockenraum für Teepflanzen.
1: Dann kann man sich einen leeren Teebeutel aus dem Trockenraum holen, 1, 2, 3 Blätter einfüllen, ein kleines Kärtchen schreiben mit einem Wunsch, einer Aufforderung oder einfach einem guten Gedanken für denjenigen, der den Tee, nachdem er getrocknet ist, beim Aufbrühen sich zu Gemüte führen kann.
2: Das Konstrukt im Vorraum ist Teil der Installation des Büro Baubotanik. Bis Oktober 2026, solange die Manifesta dauert. St. Bonifatius ist eine von 12 profanierten Kirchen im Ruhrgebiet, die der Europäischen Wanderbiennale zur Bühne wird.
1: Die Installation von uns, die heißt Tee und ist eine Einladung an alle, die gerne Tee trinken und sich gerne miteinander unterhalten wollen.
2: So transformiert sich das christliche Gotteshaus in einen kosmopolitischen Teetempel.
1: In vielen Gesprächen mit unserem Kurator haben wir uns entschlossen, den Tee zu nehmen.
3: Ich bin Gürsoy Dotas, ich bin Kurator und Kunsthistoriker.
2: Trinkst du gerne Tee?
3: Ja, liebend gern. Literweise. Grün, schwarz, alles.
2: Dem Ort sind Rituale förmlich eingeschrieben. Hier wurde gebetet, gesungen, das Abendmahl gefeiert, im besten Falle Gemeinschaft geschaffen. Jetzt sind die Handlungen nicht religiös motiviert. Und doch ist auch Tee trinken ein kultischer Akt. Schneiden, trocknen, brühen, genießen.
1: Dass man sich zusammensetzt, um auch Konflikte zu lösen bei einer Tasse Tee. Weil ohne eine gemeinsame Handlung, ein gemeinsames Ritual, ist es sehr schwer, ein gutes Gespräch zu führen.
3: Ein Ritual, das verbindet über alle Kulturen hinweg. Das finde ich einen sehr, sehr schönen Moment.
2: Zu diesem Moment gehört auch die Umbenennung des Sakralbaus. Für die nächsten 100 Tage ist die Kirche nicht dem christlichen heiligen Bonifatius gewidmet, sondern sie trägt den Namen einer türkischen Migrantin.
3: Die ist Ferdane Sattel gewidmet, eine Mutter, die beim rassistischen Anschlag 1984 ums Leben gekommen ist in Duisburg. Und ich fand, dass es so ein Teegarten ist und den nach ihr so zu benennen, den schönen Moment. Der Teegarten hat was Leichtes, etwas Einladendes und ein Ort, der einlädt, zusammenzukommen, sich auszutauschen.
2: Überall können die Gäste sitzen, sprechen, schweigen. Wie eine moderne Variante mittelalterlicher Klostergärten stehen die Hochbeete vor der Kirche.
1: Das wichtigste Element in unserem Garten ist eigentlich die Gärtnerin. Die Gärtnerinnen in diesem Projekt sind Renate Janssen und Beksata Alatovic aus Berlin. Renate Janssen hat hier in Gelsenkirchen ab 2006 einen internationalen Mädchengarten aufgebaut als Schutzraum für junge Mädchen und auch junge Frauen. Und Beksada Alatovic hat in Berlin im Gleisdreieck auch 2006 den Internationalen Rosengarten aufgebaut für traumatisierte Frauen aus dem Jugoslawienkrieg.
3: Ihre Gärten sind Orte der Begegnung.
2: Die Gärtnerinnen wissen um die Wirkung von Heilpflanzen, Stauden, Blüten, dem Kameliengewächs, aus dem der echte Tee stammt, Camellia sinensis, der Teestrauch aus China. Die kräuterkundigen Aktivistinnen bieten ihren Gästen Offenheit und Schutz, sorgen für den Safe Space, den angstfreien Raum. Der Teegarten, Kunsthort, politisches Statement, soziale Skulptur.
0: Ja, der Ferdanesater Teegarten vor der Kirche St. Bonifatius in Gelsenkirchen-Erle. Eine Aktion im Rahmen der Kunstbiennale Manifesta, die am Sonntag beginnt und bis Oktober läuft. Wir erkunden das Festival diese Woche hier im WDR3 Mosaik. Morgen gucken wir uns mal die Architektur der entweihten Nachkriegskirchen, also der Ausstellungsorte der Manifesta, ein bisschen genauer an.

Ricardo Chailly und das Gewandhausorchester Leipzig waren das mit dem Finale aus der ersten Serenade von Johannes Brahms. Hier ist für der R3 das Mosaik, gleich 6:30. Und wenn ich mir die nächste Musik so anhöre, dann habe ich irgendwie das Gefühl, dass der Komponist sich eine Scheibe von Brahms abgeschnitten hat. Diese üppige Melodie in den Celli, das bramselt so ein bisschen. Später verfliegt der Eindruck, aber dann kommen für meine Ohren eher Western-Musikanklänge ins Spiel. Und das passt auch, denn das ist Musik zur Serie The Grey House, die während des amerikanischen Bürgerkriegs spielt und von Kevin Costner produziert wurde.

0: Musik zu Serie Greyhouse haben wir da gehört, hier im WDR 3 Musik. Mosaik.
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2: WDR aktuell die Kurznachrichten um 6.30 Uhr mit Anja Gavlik. Guten Morgen. Außenminister Wadephul hat die Voraussetzungen dafür benannt, dass Deutschland sich an einer Minenräumung in der Straße von Hormus beteiligt. Im ZDF sagte Wadephul am Abend, es müsse klar sein, dass nicht mehr gekämpft werde und dass die USA und der Iran die Minenräumung wollten. Außerdem braucht es laut Wadephul eine rechtliche Grundlage und ein Mandat des Bundestags. Die Abgeordneten im nordrhein-westfälischen Landtag bekommen ab Juli knapp 500 Euro mehr Geld. Das ist ein Plus von 4%. Die Diätenerhöhung tritt jedes Jahr automatisch im Juli in Kraft, es sei denn, die Fraktionen widersprechen. Im Bundestag hatten sie das getan. Bekannte oder fremde Personen mit einer App ausziehen, das soll es in der EU nicht mehr geben. Das EU-Parlament stimmt heute über ein Verbot von Nudifier-Apps ab. Anfang des Jahres gab es eine Flut solcher Bilder bei X. Die KI Grok hatte dort extra eine Ausziehfunktion. Dabei soll es auch Kinderpornografie gegeben haben. Zum ersten Mal findet die internationale Our Ocean Conference für Meeresschutz in Afrika statt, in der kenianischen Hafenstadt Mombasa. 3 Tage lang beraten Politiker, Wissenschaftler und Umweltschutzorganisationen darüber, wie sich die Ökosysteme der Meere besser schützen lassen. Es soll unter anderem darum gehen, gemeinsam gegen illegale Fischerei vorzugehen.
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2: Die Stiftung Buchkunst hat am Abend die 25 schönsten deutschen Bücher des Jahres bekannt gegeben. Bei dem Wettbewerb geht es darum, wie kreativ die Bücher konzipiert und gestaltet sind. Unter den Siegern ist auch ein Verlag aus NRW. Der Verlag der Buchhandlung Walter und Franz König in Köln hat mit dem Buch In and Out of Painting gewonnen. Vergeben wird der Preis des schönsten Buches in insgesamt 5 Kategorien, unter anderem Sachbücher, wissenschaftliche Bücher und Kinder- und Jugendbücher. Die prämierten Bücher werden in den nächsten Wochen in verschiedenen Ausstellungen präsentiert. Die Preisverleihung findet Anfang September in Frankfurt statt. In Frankreich wurde die bekannte Pariser Brücke Pont Neuf mit etwas Verspätung doch noch eröffnet. Der Künstler J.R. hat sie verhüllt und eine 120 Meter lange und 18 Meter hohe aufblasbare Höhlenlandschaft aus Stoff darauf aufgebaut. Eigentlich sollte das Innere der Höhlenlandschaft Anfang Juni für Besucherinnen und Besucher geöffnet werden. Das hatte aber nicht geklappt, weil das Kunstwerk durch starken Wind Risse bekommen hatte. Die wurden jetzt geflickt. Das Kunstprojekt in Paris ist eine Hommage an die Künstler Christo und Jean-Claude. Sie hatten 1995 weltweit für Aufsehen gesorgt, als sie den Berliner Reichstag verhüllt hatten. Hagen Lippe-Weißenfeld ist neuer Kulturdezernent der Stadt Wuppertal. Der 51-Jährige wurde heute vom Rat der Stadt mit großer Mehrheit gewählt. Lippe-Weißenfeld kommt aus Düsseldorf und war unter anderem kaufmännischer Direktor der Stiftung Kunstsammlung NRW. In Wuppertal will er sowohl die freie Kulturszene als auch die etablierten Kulturinstitutionen stärken. Zudem möchte er die laufende Planungsphase für den Bau des Pina-Bausch-Zentrums aktiv mitgestalten. Neben der Kultur wird Hagen Lippe Weißenfeld in Wuppertal zudem für den Sport sowie den Bereich Sicherheit und Ordnung zuständig sein. Das waren die WDR 3 Kulturnachrichten. Das Wetter in Nordrhein-Westfalen. Heute einige Wolken, aber nur örtlich etwas Regen. Nachmittags mehr Sonne und meist trocken bei 16 bis 27 Grad. Die Zeit 6.34 Uhr.
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0: Mit Nicola Tribun jetzt mit Musik eines Komponisten, der sich kurz fassen konnte. 3 Sätze in unter 5 Minuten, das haben Ossoff Vivaldi, glaube ich, nicht allzu viele geschafft. Aber der Mann sollte irgendwo recht behalten mit der kurzen Form. Und ich bin sicher, hätten Wagner und Bruckner mit ihren Riesenwerken gewusst, wie sich unser aller Aufmerksamkeitsspanne entwickelt. Sie hätten sich vielleicht sogar ein Beispiel genommen an Vivaldi.

0: Ein kleines Konzert in G-Moll von Antonio Vivaldi haben wir gehört mit der Accademia Bizantina und Ottavio D'Antona.
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0: Und da erinnern wir an einen russischen Präsidenten, der eine Saunafreundschaft mit Bundeskanzler Helmut Kohl unterhalten hat und der dafür bekannt war, hochprozentigen Getränken nicht abgeneigt zu sein. Boris Jelzin.
2: Der Zustand der Sowjetunion und ihrer Gesellschaft lässt sich leicht in einen landläufigen Satz fassen. So können wir nicht weitermachen.
3: Erkennt schon Mitte der 1980er Jahre der KPdSU-Generalsekretär Michail Gorbatschow. Seine Lösung: Glasnost und Perestroika, Offenheit und Umgestaltung, Reformen hin zu Demokratie und Marktwirtschaft. Anfangs an seiner Seite Boris Jelzin.
4: Gorbatschow war ein klassischer Fuchs, der hat immer ausweichend geantwortet. Und Jelzin im Gegenteil war ein richtiger Bär. Der hatte keine Angst, der redete offen mit den Worten, die von jedem Bürger verstanden werden konnten.
3: So der Historiker Alexei Merkitsch. Als Putschisten Gorbatschow 1991 absetzen wollen, ist es Jelzin, der Stärke beweist. Er steigt auf einen Panzer und ruft das Volk zum Widerstand auf.
5: Ich rufe auf, alle Bürger für die Demokratie über die reaktionären Kräfte, so schreien wir Hurra.
3: Der Putsch misslingt, Gorbatschow tritt bald zurück. Jelzin ist zu diesem Zeitpunkt der erste demokratisch gewählte Präsident Russlands. Gemeinsam mit der Ukraine und Weißrussland gründet er die Gemeinschaft unabhängiger Staaten. Der Zerfall der Sowjetunion lässt sich nicht mehr aufhalten. Jelzin verspricht dem Volk schnellen Wohlstand und Demokratie. US-Präsident Bill Clinton ist begeistert.
6: Auch die Vereinigten Staaten sollten ihm zur Seite stehen, solange er für demokratische Reformen kämpft, und das tut er.
3: Gleichzeitig bricht ein Raubtierkapitalismus in Russland aus. Oligarchen übernehmen große Teile der Wirtschaft. Das Volk verliert Arbeit und Unterkunft. Viele können sich kaum noch Lebensmittel leisten.
7: Ich habe 2 Hochschulabschlüsse und bin Doktor der Wissenschaft. Aber das, was ich bekomme, reicht nicht zum Leben.
3: Jelzins Popularität sinkt. Um Stärke zu demonstrieren, beginnt er einen Krieg gegen das nach Unabhängigkeit strebende Tschetschenien. Der Präsident flüchtet sich in den Alkohol. Bei öffentlichen Auftritten schwankt er, lallt, redet wirr.
8: Gestern hat sich Bill Clinton erlaubt, Druck auf Russland auszuüben. Offensichtlich hat er vergessen, dass Russland über ein vollständiges Arsenal an Atomwaffen verfügt.
3: 1996 stellt sich Jelzin zur Wiederwahl. Aber es sind die Kommunisten, die ganz oben in der Gunst des Volkes stehen. Doch die schwerreichen Oligarchen profitieren von Jelzins Schwäche, also nutzen sie ihre Medienmacht, um ihn im Amt zu halten.
9: Ich schwöre, die Rechte und Freiheiten der Menschen und Bürger zu achten und zu schützen.
3: Das gelingt dem schwer alkohol- und Herzkranken in seiner zweiten Amtszeit als russischer Präsident nicht mehr, die er in einer Stichwahl gewinnt, der erste Wahlgang am 16. Juni 1996. Im Volk verhasst und im Westen zur Witzfigur verkommen, tritt Boris Jelzin 3 Jahre später zurück. Sein Nachfolger wird
10: Wladimir Wladimirovich Putin.
0: Ariane Hoffmann hat an die Wiederwahl von Boris Jelzin erinnert vor 30 Jahren. Hier im WDR 3 Mosaik. Jetzt haben wir es gleich 7:15.

0: Raphael Pidou und Vincent Koch haben wir gehört mit dem Finale aus der Sonate in D-Moll, der Cellosonate von Claude Debussy. Hier ist das wieder der Dreimosaik. Großbritannien ist ein Land der Traditionen und eine besonders demokratische Tradition steht jetzt mal wieder an. Die Summer Exhibition in London an der Royal Academy of Arts. Es ist eine riesige Kunstausstellung, die keinen Unterschied macht zwischen Werken etablierter und teilweise hochgehandelter Künstler und Werken von Amateuren. Franziska Hoppen hat denjenigen getroffen, der diese Kunstwerke zusammenbringen muss.
1: Ryan Gunder hat Ringe unter den Augen. Der Konzeptkünstler hat sich die letzten Wochen Tag und Nacht den Kopf darüber zerbrochen, wie er als Koordinator die knapp 2000 Kunstwerke an den Wänden der altehrwürdigen, aber vielleicht doch etwas zu kleinen Hallen der Royal Academy of Arts anordnen soll. Ich hatte Albträume und seltsam wiederkehrende Träume. Kennst du Tetris, wo man versucht, Würfel aneinander zu reihen? Das war, weil ich so viele Werke gesehen und versucht habe, sie an den Wänden unterzubringen. Doch genau dieses Tetris, also eine gigantische sogenannte Salonhängung vom Boden bis zur Decke, macht die größte offene Kunstausstellung der Welt so besonders seit 258 Jahren schon. Jeder Brite, der möchte, kann für umgerechnet knapp 50 Euro ein bis zwei Werke einreichen. Nicht nur etablierte Künstler also, sondern wer auch immer gerne zum Pinsel, dem Meißel, der Kamera, dem Töpferton oder den Stricknadeln greift. Alles geht, nichts muss. Die Summer Exhibition sei wirklich eine demokratische Ausstellung, so Gunder, eine Ausstellung der Leute.
2: So it's a very democratic exhibition. It's really an exhibition of the people.
1: Nur, dass eben eine Jury aus all den Einreichungen, diesmal mehr als 18.000, eine schmerzhafte Auswahl treffen muss. In diesem Jahr fiel sie auf 1.851 Werke. Darin enthalten sind auch Arbeiten der 100 Mitglieder der Royal Academy selbst, so wie Ryan Gunder es ist. Seine halb verhangenen Spiegel prangen an einer der Wände. Da ist ein Selbstporträt der nackten Tracy Emin, eine Schwarz-Weiß-Fotografie von Marina Abramovic. Auf dem Boden steht ein durchsichtiger Würfel von Bildhauer Anish Kapoor. Dazwischen, darüber, darunter, Stillleben von Blumen, Wachsmalereien von Straßen, Häusern, einem Wal. Da sind knallige geometrische Formen, Soundinstallationen, Fotos, zahlreiche Porträts von Menschen, Hunden, Katzen. Ein Tetris eben. Ich mag kuratorische Themen, die alles vorgeben, nicht besonders. Das Schöne an der Welt ist doch die Art und Weise, wie Dinge unbeholfen aufeinanderprallen. All die schrecklichen Geräusche, die dabei entstehen. Interconnectedness ist deshalb das Motto der diesjährigen Ausstellung, auf Deutsch in etwa Vernetzung. Auch wenn das Auge auf den ersten Blick überfordert sein mag von der Masse an Kunst, Besucher würden ganz bestimmt Zusammenhänge für sich finden.
2: You will find instinctively as a human, you will find connections and you will find associations with it.
1: Doch viele kommen noch aus einem anderen Grund. Jedes der Werke hier kann erworben werden. Für wenige 100 Pfund, zum Beispiel von jungen Künstlern, für mehrere 10.000 von den ganz Großen. Alle Erlöse kommen den Studierenden der Royal Academy zugute. Sie bietet als einzige Kunsthochschule Großbritanniens ein kostenloses dreijähriges postgraduales Programm an. Seit 1768 schon, quasi seit es auch die Summer Exhibition gibt. Eine echte Londoner Institution sei das eben, sagt Cynthia Berry, leitende Kuratorin. Viel mehr als einfach nur eine Ausstellung. Weil es so festlich ist, ein Fest der Künste, kommen die Leute gerne mit ihren Freunden hierher, machen es zu ihrem jährlichen Treffen, schlendern herum, besprechen die Kunstwerke, entscheiden sich vielleicht für einen Kauf. Ich finde, es ist ein sehr freudiges Erlebnis und es ist Kunst an den Wänden.
0: Die Kuratorin der Summer Exhibition an der Royal Academy of Arts in London, eine Tradition, die seit über 250 Jahren existiert. Hier ist wieder R3, das Mosaik.

Frankreich ist das Land der Holzbläser und eine französische Musik für Holzbläserensemble haben wir da gerade gehört. Petite Symphonie, kleine Sinfonie von Charles Gounod, Flöte, zwei Oboen, zwei Klarinetten, zwei Hörner und Fagotte. François Leleu hat das Scottish Chamber Orchestra dirigiert. Hier ist das WDR 3 Mosaik um 6:03. Bis zur Vollstunde, bis zu unseren Nachrichten nach Musik von Johann Christoph Vogel. Ein Satz aus seiner Sinfonie Nummer 3 mit der Bayerischen Kammerphilharmonie und Reinhard Goebel.

0: 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Es ist 7 Uhr. 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
1: Die Nachrichten mit Dominik Freiberger. Guten Morgen. Beim Treffen der G7-Staaten in Frankreich geht es heute am zweiten Tag auch um die Ukraine. Der ukrainische Präsident Selenskyj ist in der Runde dabei und trifft sich anschließend auch mit Bundeskanzler Merz. Aus Evian, Angela Ulrich für WDR aktuell.
2: Der Kanzler hatte vor seinem Abflug nach Evian von einem Fenster für die Diplomatie gesprochen, das sich im Ukraine-Konflikt öffnen könnte. Die Europäer wollen mit an den Verhandlungstisch mit Russlands Machthaber Putin und US-Präsident Trump bei der Stange halten im gemeinsamen Engagement für die Ukraine. Dann am Mittag steht die Lage in Nahost auf der Tagesordnung. Ägypten, Katar und die Vereinigten Arabischen Emirate werden dabei sein. Am Nachmittag gibt es dann noch ein Treffen mit den sogenannten Partnerländern, neben Ägypten, auch Brasilien, Indien, Kenia, Südkorea.
1: Außenminister Wadefuhl hat einen Einsatz der Bundeswehr in der Straße von Hormus an klare Voraussetzungen geknüpft. Im ZDF betonte er, dass Deutschland bereit sei zu helfen, zum Beispiel bei einer Minenräumung, um die Schifffahrt abzusichern. Gabor Hallas, WDR Berlin.
3: Er fragte, ob wirklich klar sei, dass es keine Kampfhandlungen mehr gebe und ob ein Einsatz gewünscht sei. Er betonte, dass es eine völkerrechtliche Grundlage brauche, dann würde der Bundestag mit der Frage befasst werden, so weit seien wir aber noch nicht. Wadefuhr sagte auch, er wisse nicht, was im Rahmenabkommen stehe, das die USA und Iran am Freitag unterschreiben wollen. Es gebe derzeit eine Menge Spekulationen, daran beteilige er sich nur ungern. Deutschland wolle wissen, was im Abkommen stehe, dann werde man sich dazu verhalten. Der Außenminister betonte, der Iran müsse verstehen, dass er nicht nuklear bewaffnet sein könne.
1: Bei der Fußball-Weltmeisterschaft hat der Iran sein erstes Spiel absolviert. Gegen Neuseeland gab es ein 2:2 Unentschieden. Es ist das erste Mal bei einer WM, dass der Gastgeber und ein Teilnehmerland im Krieg sind. Aus den USA Jens-Jörg Krieg, WDR Sport.
4: Proteste vor dem SoFi Stadium. Das wegen des Krieges zwischen den USA und Iran politisch hoch aufgeladene Spiel wurde vor allem von der großen iranischen Diaspora in L.A. für ein Statement genutzt. Es gab viele von der Opposition bevorzugte alte iranische Flaggen mit Löwen und Sonnenemblemen, die wegen eines Gerichtsurteils vom Vormittag im Stadion eigentlich verboten waren, aber zu Tausenden und ohne größere Probleme auf den T-Shirts und Fahnen in der Arena präsentiert wurden. Auf dem Platz war das Duell zwischen Iran und Neuseeland eine wilde Fahrt mit vielen Chancen, was aber weniger an der Klasse der beiden Teams als vielmehr an vielen individuellen Fehlern lag.
1: Weitere Meldungen im Überblick. Das EU-Parlament stimmt heute über ein Verbot von KI-Bots ab, die zum Beispiel Nacktbilder von Personen erstellen können. Anbieter sollen Schutzsysteme einbauen. Das Verbot soll für Bilder, Videos und Töne gelten. Vor allem am Chatbot Grok der Plattform X hatte es viel Kritik gegeben, weil mit ihm sehr einfach sogenannte Deepfakes erstellt werden konnten. Am Deutschen Zentrum für Luft- und Raumfahrt in Köln soll ein Knotenpunkt für krisensichere Kommunikation entstehen, einer von zweien für ganz Europa. Am Morgen ist symbolischer Spatenstich. Von Köln-Wahn aus soll künftig die Kommunikation von Bundes- und Landesbehörden, Polizei, Feuerwehr und Katastrophenschutz koordiniert werden, zuverlässig und abhörsicher. Tennisprofi Alexander Zverev bestreitet heute sein erstes Spiel beim Rasenturnier in Halle in Westfalen und sein erstes nach dem Titelgewinn bei den French Open. Gegner ist der Tscheche Vít Kopčiva. Das Turnier in Halle wird von den Profis zur Vorbereitung auf Wimbledon genutzt, wo ebenfalls auf Rasen gespielt wird.
0: 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Aus der Kultur.
1: In Paris ist am Abend ein neues Kunstwerk auf der Brücke Pont-Neuf eröffnet worden. Die Installation ist als Hommage an das Werk von Christo und Jean-Claude gedacht. Caroline Düller, WDR Paris.
5: Das Werk von Street-Art-Künstler Girard sieht aus wie ein riesiger Felsen über der Pont Neuf, der ältesten Brücke von Paris. Nun können Besucherinnen und Besucher auch in das Innere der Installation eintauchen. Eine rund 120 Meter lange Grotte, versehen mit einem Klangteppich und sogar mit Geruchseffekten, die an eine Höhle erinnern sollen. Anfang des Monats wurden Teile des Werkes durch Windböen schwer beschädigt. Dabei riss die mit dem Felsmotiv bedruckte Plane. Bis zuletzt war unklar, wann das Werk nach den Reparaturarbeiten für Besucher öffnen würde und ob überhaupt.
1: Und so wird das Wetter in Nordrhein-Westfalen. Zu Beginn heute einige Wolken, die aber nur örtlich etwas Regen bringen. Am Nachmittag kommt dann die Sonne häufiger raus und es bleibt meist trocken. Es wird spürbar wärmer, in Bielefeld heute bis 22, in Recklinghausen bis 23 und in Bonn bis 25 Grad. Morgen gibt es eine Mischung aus Wolken und Sonne und vor allem am Nachmittag dann etwas Regen, dazu 23 bis 27 Grad. Und am Donnerstag verbreitet Sonnenschein bei einigen lockeren Wolken und eine kräftige Erwärmung mit Höchstwerten von 28 bis 32 Grad. Das war WDR aktuell.
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6: Mit Nicola Triebe. Schönen guten Morgen. Es gibt in Deutschland wohl kein spektakuläreres Beispiel für verschlafene Sanierungen als die Deutsche Bahn. Aber Sanierungsstau, den gibt es auch in der Kultur. Beispiel Tanzhaus NRW in Düsseldorf. Der Zustand des Gebäudes ist desolat. Und das wurde schon vor über 10 Jahren festgestellt. Was das mittlerweile für Ausmaße erreicht hat, darum geht's gleich bei uns nach dieser Musik.

0: Ein Finalsatz von Josef Haydn haben wir gehört mit dem Münchner Klaviertrio. TSWDR3, das Mosaik. In der Landeshauptstadt Düsseldorf, da herrscht gerade erhöhter Renovierungsbedarf in der Kultur und das vor dem Hintergrund heftiger Sparzwänge. Nachdem Oberbürgermeister Keller ja verkündet hat, dass keine neue Oper gebaut wird, muss die alte saniert werden und keiner weiß, Stand jetzt, was das genau kosten wird. Renovierungsbedürftig ist außerdem das soziokulturelle Zentrum Zack und dann ist da noch das Tanzhaus NRW. Mit heftigen Wasserschäden. Gucken wir dort mal etwas genauer hin. Die Rheinische Post hat in Bezug aufs Tanzhaus auch über Unmut in der Belegschaft berichtet. Stefan Keim ist für uns hingefahren und hat sich die Lage ein bisschen genauer angesehen.
1: Auf dem Gang stehen Eimer und Wannen. Von der Decke tropft das Wasser. Der Raum, den wir nun betreten, ist eigentlich abgesperrt, Zutritt verboten. Den Grund erklärt die Pressesprecherin des Tanzhauses NRW, Anthea Petermann.
2: Das ist eigentlich der Aufenthaltsraum für unsere Techniker und dieser Raum ist leider absolut unnutzbar. Es ist wirklich gesundheitsschädlich, den Kollegen bleibt kein Ausweichraum, die müssen dann in ihrem Magazin sitzen, wo es nicht mal ein Fenster gibt. Es ist total traurig.
1: Eine Sanierung scheint in diesem Bereich kaum möglich zu sein. Der ganze Trakt muss wohl abgerissen werden.
2: Die Wand kommt uns ja halb entgegen. Die Feuchtigkeit dringt an diversen Stellen durch Tapete und Putz. Eigentlich gibt es da nicht mehr viel zu retten, glaube ich, zumindest in dieser Stelle.
1: Auch im öffentlichen Bereich des Gebäudes gibt es undichte Stellen. Eimer und Wannen sind dem Publikum vertraut. Bis zu 1500 Menschen pro Woche besuchen das Tanzhaus NRW. Nicht nur die Veranstaltungen, vor allem die Kurse der Akademie sind sehr populär. An einem Mittag um 12 sind viele Räume belegt. In einem bewegen sich junge Mütter mit ihren Babys auf dem Arm, aus einem anderen dringt Musik.

0: bekleben, damit wir Sonnenstrahlen etwas abfedern im Sommer, damit wir einigermaßen in dem Gebäude arbeiten können.
1: In den Büros sitzen die Mitarbeitenden eng zusammen. Im Keller sehe ich alte Heiztechnik, für die es längst keine Ersatzteile mehr gibt. Es bleibt nur die Hoffnung, dass nichts kaputt geht.
0: Wir arbeiten mit einer Zeitbombe oder auf einem Zeitdruck. Das muss sofort was passieren. Das Haus muss kernsaniert werden, hoffentlich auch umgebaut werden. Die Lage ist unerträglich.
1: Aber wie konnte es zu dieser dramatischen Situation kommen? Schon 2010, also vor 16 Jahren, hat ein Gutachten festgestellt, dass eine Sanierung dringend nötig ist. Vor 8 Jahren begann die Planung des Bauprojekts. Das Land NRW hat zugesagt, die Hälfte der Kosten zu übernehmen. Aber der Stadt Düsseldorf schienen wohl andere Bauprojekte wichtiger, das Schauspielhaus zum Beispiel oder das neue Forum Freies Theater. Intendantin Ingrida Gerbuta-Witschute.
0: Wir haben auch eine Baugenehmigung erhalten und das am 20. Juni 2023, das heißt fast 3 Jahre eher, liegt die Baugenehmigung uns vor. Und wir haben auf den Ausführungs- und Finanzierungsbeschluss der Stadt Düsseldorf gewartet.
1: Ein Grund, warum die Stadt so lange zögert, könnten auch einige Klagen des Nachbarn sein. Direkt neben dem Tanzhaus NRW liegt nicht nur das Kapitoltheater, in dem Musicals gespielt werden, sondern auch die Verwaltung dieses Unternehmens. Die Klagen beziehen sich zum Beispiel darauf, dass in den Kursen getrommelt wird und man das in den Büros nebenan hören könne. Und jetzt hat Ingrida Gerbuta-Witschute weiteren Ärger. Die Rheinische Post hat berichtet, dass sich Mitarbeitende über ihren Führungsstil beschweren und die Stimmung am Tanzhaus sehr schlecht sei. Die Intendantin zeigt erst einmal Verständnis für die Belegschaft.
0: Die arbeiten unter wirklich schwierigen Rahmenbedingungen. Das ist baulicher Zustand des Hauses und hinzu kommen noch finanzielle Belastungen. Und wir haben ja diverse Kürzungen und Wegfälle von Fördermitteln erlebt. Dazu kommt noch Gehaltsstruktur. Seitdem ich hier bin, versuche ich eben dieses Ziel zu erreichen, dass unsere Gehälter an die TVL zumindest angelehnt sind. Dafür haben wir aber keine ausreichenden Fördermittel.
1: Der TVL ist der Tarifvertrag für den öffentlichen Dienst. Ingrida Gerbuta-Witschute räumt ein.
0: Natürlich gab es Defizite in der internen Kommunikation.
1: Aber die möchte sie nun verbessern. Von Theatern erwarten viele Städte, dass sie auch tagsüber öffnen und für möglichst viele etwas bieten. Das erfüllt das Tanzhaus NRW mit seiner Mischung aus Bühnenprogramm und Tanzkursen in vorbildlicher Weise, solange es noch steht.
2: Schwere Baumängel und eine angespannte Situation bei der Belegschaft im Tanzhaus NRW. Stefan Keim war für uns dort und hier ist das WDR 3 Mosaik am Dienstag.

0: Giacomo Puccini hat diese Musik komponiert. Adagietto in F-Dur haben wir gehört, in der neuen Aufnahme der Sinfonia of London, dirigiert von John Wilson.
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0: Wie steht es um das deutsche Bildungssystem? Von der Kita bis zur Hochschule. Darauf guckt alle 2 Jahre der nationale Bildungsbericht, erstellt von unabhängigen Forschern. In der aktuellen Ausgabe liegt der Fokus auf Bildungsungleichheiten aufgrund sozialer Herkunft. Nicole Markwald über die Probleme in unserer Bildungslandschaft und über das, was man aus ihrer Sicht dagegen tun könnte.
2: Der nationale Bildungsbericht 2026 ist da. Und er zeigt, mit welchen Herausforderungen der Bildungsbereich zu kämpfen hat. Kinder mit geringen Deutschkenntnissen, zu viele Kita-Fachkräfte in einer Region, aber zu wenige in einer anderen, eine steigende Zahl von 15-Jährigen, die Mindeststandards in Mathematik und Deutsch nicht erreichen. Auch die Zahl der Schulabbrecher steigt. Und der Bildungsbericht serviert eine bekannte Erkenntnis. Wie erfolgreich Schule, Ausbildung oder Studium sind, hängt bei uns weiterhin stark von der sozialen Herkunft ab. Je nach Bildungsgrad der Mutter lassen sich Unterschiede im Wortschatz schon bei Kindern feststellen, die gerade mal 2 Jahre alt sind. Auf dem allerersten Klassenfoto mit den gefüllten Schultüten schleppen die Kleinen also auch ungleiche Startbedingungen. Diese geöffnete Schere, beschreibt Bundesbildungsministerin Karin Prien von der CDU, schließt sich im Laufe des Bildungsweges nicht mehr. Das gilt umso mehr für Kinder von Alleinerziehenden oder aus Familien mit Einwanderungsgeschichte. Als gegeben hinnehmen müssen Bildungspolitiker das nicht. Wie nach dem PISA-Schock 2000 zu sehen war, mit gezielter Förderung ließen sich die Leistungen damals verbessern. Und hier muss angesetzt werden. Zum Beispiel mit Sprachförderung. Es gibt verpflichtende Sprachstandserhebungen, aber nicht in allen Bundesländern. Ja, Bildung ist Ländersache, aber jedes Bundesland hat doch ein Interesse daran, so früh wie möglich zu wissen, wo gezielte Hilfe nötig ist. Und hier sollten die Bundesländer mit dem Bund an einem Strang ziehen. Einheitliche Standards, gemeinsame Projekte, nicht viel klein-klein. Wie wäre es mit einer gesetzlichen Kita-Pflicht für das Jahr vor der Einschulung? Je früher Förderung beginnen kann, desto besser für die Kinder. Und nur darum sollte es hier gehen.
0: Ja, da liegt eine Priorität für Nicole Markwald. Sie hat den nationalen Bildungsbericht gelesen, der gestern erschienen ist. 7:20, hier ist WDR 3,

sehr charmant und auch ein bisschen verrückt ist sie, diese Musik von Francis Poulenc. Wir haben das Finale aus der Flötensonate gehört in einer Fassung für Orchester. Der britische Komponist Lennox Barclay hat die Musik von Poulenc transkribiert. Interpretin war Emily Bainon als Solistin. Mit dabei war auch das BBC National Orchestra of Wales, dirigiert von Bramwell Tovey. So, sehr viel geordneter geht es in unserer nächsten Musik zu. Hier im WDR3 Mosaik eine Gavotte für Laute von Johann Sebastian Bach, gespielt auf der Gitarre von Raphael Feuillatres, ein Gitarrist aus Frankreich, der sich nicht damit begnügt, die einzelnen Teile wie vorgeschrieben von Bach zweimal zu spielen, sondern bei jeder Wiederholung die Musik verziert und für Abwechslung sorgt, so wie das zur Bachzeit auch üblich war.

0: Raphael Feuillatre war das mit der Gavotte aus der dritten Partita in E-Dur von Johann Sebastian Bach.
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2: Aktuell die Kurznachrichten um 7.30 Uhr mit Anja Gavlik. Guten Morgen. In Brunsbüttel in Schleswig-Holstein ist am frühen Morgen ein Schiff mit radioaktivem Müll angekommen. An Bord hat es die letzten 7 Kastoren aus der britischen Wiederaufbereitungsanlage Sellafield, die Deutschland zurücknehmen muss. Die Behälter sollen jetzt auf Spezialfahrzeuge verladen und dann ins Zwischenlager Brockdorf gebracht werden. Die Abgeordneten im nordrhein-westfälischen Landtag bekommen ab Juli knapp 500 Euro mehr Geld. Das ist ein Plus von 4%. Die Diätenerhöhung tritt jedes Jahr automatisch im Juli in Kraft, es sei denn, die Fraktionen widersprechen. Im Bundestag hatten sie das getan. Die G7-Staaten wollen auf ihrem Treffen in Frankreich heute über den Krieg in der Ukraine sprechen. Die Hoffnung ist, dass die Verhandlungen für einen Frieden wieder in Gang kommen. US-Präsident Trump sagte, nach der Vereinbarung mit dem Iran werde man sich auf die Ukraine konzentrieren. Das überraschende Unentschieden im WM-Auftaktspiel von Spanien kommt einen Tipper in den USA teuer zu stehen. Er hatte fast $1 Million auf einen Sieg Spaniens gesetzt. Das hätte ihm $85.000 Gewinn gebracht. Durch das 0:0 gegen Kap Verde hat er aber jetzt seinen kompletten Einsatz verloren.
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2: Der südafrikanische Jazzmusiker Abdullah Ibrahim ist gestern in seiner Wahlheimat Deutschland im Alter von 91 Jahren gestorben. Er gilt als eine der prägendsten Jazzpersönlichkeiten Südafrikas. Geboren wurde er in Kapstadt. Mit der einzigartigen Verbindung von Jazz und südafrikanischer Musiktradition wurde er international bekannt als Pianist, Komponist und Bandleader. 1994 sang er bei der Amtseinführung von Nelson Mandela. Sein Stück Mannenberg gilt als Hymne der Anti-Apartheid-Bewegung. Die Stiftung Buchkunst hat am Abend die 25 schönsten deutschen Bücher des Jahres bekannt gegeben. Bei dem Wettbewerb geht es darum, wie kreativ die Bücher konzipiert und gestaltet sind. Unter den Siegern ist auch ein Verlag aus NRW. Der Verlag der Buchhandlung Walter und Franz König in Köln hat mit dem Buch In and Out of Painting gewonnen. Vergeben wird der Preis des schönsten Buches in insgesamt 5 Kategorien, unter anderem Sachbücher, wissenschaftliche Bücher und Kinder- und Jugendbücher. Die prämierten Bücher werden in den nächsten Wochen in verschiedenen Ausstellungen präsentiert. Die Preisverleihung findet Anfang September in Frankfurt statt. In Frankreich wurde die bekannte Pariser Brücke Pont Neuf mit etwas Verspätung doch noch eröffnet. Der Künstler J.R. hat sie verhüllt und eine 120 Meter lange und 18 Meter hohe aufblasbare Höhlenlandschaft aus Stoff darauf aufgebaut. Eigentlich sollte das Innere der Höhlenlandschaft Anfang Juni für Besucherinnen und Besucher geöffnet werden. Das hatte aber nicht geklappt, weil das Kunstwerk durch starken Wind Risse bekommen hatte. Die wurden jetzt geflickt. Das Kunstprojekt in Paris ist eine Hommage an die Künstler Christo und Jean-Claude. Sie hatten 1995 weltweit für Aufsehen gesorgt, als sie den Berliner Reichstag verhüllt hatten. Das waren die WDR 3 Kulturnachrichten. Das Wetter in Nordrhein-Westfalen. Heute einige Wolken, aber nur örtlich etwas Regen. Nachmittags mehr Sonne und meist trocken bei 16 bis 27 Grad. Die Zeit gleich 7.33 Uhr.
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0: Mit Nicola Triebe, guten Morgen. Bei uns gibt's jetzt auch ein bisschen Musik mit Sonnenscheinfaktor. Wir grooven uns hier in den Dienstag und hören dabei zu, wie sich ein schöner kubanischer Rhythmus aufbaut. Das ist das Havana Lyceum Orchestra mit der Hornistin Sarah Willis.

0: Sarah Willis und das Havana Lyceum Orchestra haben wir da gehört mit einem kubanischen Tanz von Ernesto Oliva.
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0: Die kommt heute von Kersten Knipp. Einen schönen guten Morgen.
2: Guten Morgen.
0: Wir haben es eben in den Nachrichten gehört. Der südafrikanische Jazzmusiker Abdullah Ibrahim ist gestern in seiner Wahlheimat Deutschland gestorben, im Alter von 91 Jahren.
2: Ja, und er begann seine Karriere unter dem Namen Dollar Brand. Und nach seinem Übertritt zum Islam 1968 nannte er sich dann Abdullah Ibrahim. In seiner 7 Jahrzehnte dauernden Karriere entwickelte Ibrahim eine einzigartige Verbindung aus Jazz und südafrikanischen Musiktraditionen. Der Bayerische Rundfunk würdigt den großen Pianisten.
3: In seinem Heimatland Südafrika förderte er junge Musiker und hat Schulen mit aufgebaut. Und eines seiner ehrgeizigsten Ziele war es, die Lücken zwischen den Generationen zu schließen, erworbenes Wissen weiterzugeben. Der Begriff Jazz allerdings stieß bei ihm stets auf Ablehnung.
2: Das war ein Zitat aus der Sendung Fazit, die den Musiker ebenfalls gewürdigt hat. Der Bayerische Rundfunk würdigt ihn ebenfalls als große Identifikationsfigur.
4: Heute die
0: Jetzt
4: für
0: gibt
4: Musikfans.
0: Es eine kurze
4: für
0: kleine
4: Musik.
0: Verwirrung. Wir suchen nach dem Zitat des Bayerischen Rundfunks, aber ich bin sicher, es wird sich ganz bald finden.
4: Für Musikfans auf der ganzen Welt war Abdullah Ibrahim eine Identifikationsfigur. Ein Musiker, der auf gesellschaftliche Gegebenheiten reagiert und zumindest in Südafrika in die Gesellschaft hineingewirkt hat.
2: Aufgewachsen ist Ibrahim in Kensington, einem schwarzen Ghetto Kapstadts. Seine Musik war deswegen auch immer wieder Widerstand gegen die Rassendiskriminierung und auch sein Stück Menenberg wurde 1974 zu einer Hymne der Anti-Apartheid-Bewegung. So passte es, dass er im Mai 1994 zur Amtseinführung Nelson Mandelas als südafrikanischer Präsident spielte. Nun pries ihn der derzeitige Präsident Cyril Ramaphosa.
4: Heute trauert unsere Nation um eine internationale Ikone und einen Weltbürger, dessen tiefgründiges Schaffen jenes Südafrika ehrte, das sein politisches Engagement und seine musikalische Brillanz geprägt hat.
0: Jetzt die WDR 3 Kulturmedienschau und wir gucken heute auch auf die Einigung zwischen den USA und dem Iran. Es gibt ein Rahmenabkommen. Der Konflikt zwischen den beiden Ländern könnte an ein Ende kommen.
2: Ja, und Trump verkauft das als Triumph. Aber ist es einer? In der Frankfurter Allgemeinen Zeitung meint der Psychologe Ahmad Mansour, nein. Wenn das Abkommen tatsächlich unterschrieben würde, wäre es ein Verrat.
4: Ein Verrat an all den Iranern, die gegen die Mullahs auf die Straße gegangen sind. Und an den eigenen Werten und Zielen. Es wäre eine Kapitulation vor dem iranischen Regime. Das Versprechen, den Nahen Osten von der Despotie zu befreien, erwiese sich als hohles Gerede.
2: Ähnlich sieht es auch die Frankfurter Rundschau online. Für den Iran selbst hätte das desaströse innenpolitische Konsequenzen.
4: Das Regime in Teheran sitzt weiter fest im Sattel, hat sich zu allem Überfluss radikalisiert und soll nun wohl auch noch Teile des eingefrorenen Vermögens bekommen. Und von der von Trump versprochenen Hilfe für die arg bedrängte iranische Bevölkerung ist keine Rede mehr.
2: Und rund um dieses Abkommen feiert Trump seinen 80. Geburtstag. Die USA selbst feiern ihren 250. Jahrestag der Unterzeichnung der Unabhängigkeitserklärung. Das Magazin, US-Magazin The Atlantic meint, zu feiern gibt es derzeit wenig.
4: Trump und sein Team haben in Rekordzeit einen Krieg gegen einen militärisch mittelmäßigen, wenn auch gefährlichen Gegner verloren. Trump ist nun entschlossen, die amerikanische Kapitulation möglichst schnell zu besiegeln.
0: Steht im US-Magazin The Atlantic. Und jetzt hier in der WDR 3 Kulturmedienschau der Blick nach Deutschland. Bundesbildungsministerin Katrin Prien hat gestern den Bildungsbericht 2026 vorgestellt.
2: Und der zeigt vor allem eines, wie stark frühe Entwicklungs- und Bildungschancen den weiteren Bildungsweg prägen. Verfasst wurde der Bildungsbericht unter anderem vom Bildungsforscher Kai Marz. Und der fordert eine strukturelle Qualitätsoffensive, warnte aber zugleich davor, allein die Schule als Lösung aller gesellschaftlichen Probleme anzusehen.
4: Wir projizieren schon viele gesellschaftliche Problemlagen auf die Schule. Den Fachkräftemangel, Integration, politische Bildung und Radikalisierung. Wenn Schulen alles lösen sollen, überfordern wir sie natürlich. Deswegen tun wir gut daran zu überlegen, was die Kernaufgabe von Schule ist.
2: Der Befund im Bildungsbericht sei nicht neu, kommentiert die Frankfurter Allgemeine Zeitung. Sie sieht nicht zuletzt die Eltern in der Pflicht, schränkt dann aber ein.
4: Der Staat ist allerdings dort gefordert, wo es um grundsätzliche Kompetenzen geht. Wenn Kinder in die Schule kommen, ohne Deutsch zu können, obwohl sie hier geboren wurden, wenn sie zuvor noch nie ein Buch und einen Stift in der Hand gehalten haben, dann ist das schädlich für das Kind, aber auch für das Gemeinwesen.
2: Forderungen nach einer Kita-Pflicht für Kinder unter 3 Jahren sieht die FAZ allerdings kritisch. Deutschlandfunk Nova weist darauf hin, dass Bildung Ländersache sei, aber der Bund habe zumindest Einflussmöglichkeiten.
5: Bund und Länder haben zum Beispiel schon ein großes gemeinsames Förderprogramm für Schulen mit vielen benachteiligten Kindern. Und die Bundesregierung will auch, dass es einen Sprachtest gibt, an dem alle 4-Jährigen mitmachen müssen. Das regeln die Bundesländer bisher noch unterschiedlich, aber das könnte auch Pflicht werden für alle.
0: Soweit ein Ton von Deutschlandfunk Nova zum Bildungsbericht 2026. Und das war die WDR 3 Kulturmedienschau heute mit Kerstin Knipp. Dankeschön.

Pavoyervi und das Radiosinfonieorchester Frankfurt mit der Sicilienne aus Pelléas und Mélisande von Gabriel Fauré. So, das war noch eine kleine Nachtmusik hier in WDR3 Mosaik, obwohl es ja schon seit über 3 Stunden hell ist. Ich weiß es genau, ich war selbst dabei heute Morgen. Aber damit wir hier nicht alle wieder einschlummern, legen wir doch noch mal einen kleinen Zahn zu und hören jetzt das Quatuor Romantique, das die Besonderheit hat, mit einem Harmonium besetzt zu sein, also quasi eine Art Mini-Orgel für den Hausgebrauch. Wir hören sie auch in diesem Stück von Peter Tschaikowski.

Treppack aus dem Nussknacker von Peter Tschaikowski mit dem Quartiere Romantique. Es ist gleich 8:10, Zeit für Kirche in WDR 3, hier gleich mit Andreas Hahne. Davor ein Stück von Darius Mio, Psalm 121 mit Jens Bauer und Tobias Lange sowie dem Ensemble Amakord.

Guten Morgen. Ich bin Kaplan in einer katholischen Kirchengemeinde in Viersen. Und vor 2 Wochen sind in meiner Gemeinde mehr als 40 Jugendliche gefirmt worden im Alter von 15 oder 16 Jahren. Bei der Firmung sollen sich die Jugendlichen selbst zu ihrem Glauben bekennen und sie werden dann durch eine Salbung darin bestärkt. Darauf werden sie vorbereitet. Und das ist für mich immer wieder ein Highlight, weil es darum geht, sich ganz intensiv über den eigenen persönlichen Glauben miteinander auszutauschen. Wichtig ist mir, es wird nicht irgendein Wissen über den Glauben vermittelt, sondern die Jugendlichen sollen Fragen stellen, und zwar Fragen, die sie persönlich betreffen. Oft sind das Fragen, auf die es keine einfachen Antworten gibt, zum Beispiel: Was passiert nach dem Tod? Warum lässt Gott so viel Leid zu? Oder wie kann man sich Gott vorstellen? Besonders berühren mich aber persönliche Fragen, die dann auch gestellt werden. Wie schaffe ich es, weiterhin der Mensch zu sein, der ich sein möchte, wo das Leben mir so viele Probleme bereitet? So eine Frage nach dem eigenen Ich hat für mich genauso viel mit dem Glauben zu tun wie die Frage, ob es Gott gibt. Denn wenn man über den Glauben spricht, geht es ja nicht um ein abstraktes Konstrukt, das ich analysieren kann. Es geht vielmehr um konkrete existenzielle Erfahrungen. Alles, was Menschen im Innersten bewegt, ist letztlich eine Glaubensfrage. Wenn ich liebe oder geliebt werde, wenn ich etwas ersehne und vermisse, und dann sollte auch danach gefragt werden, wer liebt wen, warum oder will geliebt werden. Der Mensch zeichnet sich schließlich dadurch aus, dass er sich selbst zur Frage wird: Wer bin ich? So jedenfalls hat das der bedeutende deutsche Theologe Karl Rahner einmal ausgedrückt, der vor über 40 Jahren bereits verstorben ist. Wer bin ich, ist eine Frage, auf die es keine einfache Antwort gibt, weil sie zu groß ist. Deswegen lässt sie die Menschen auch mal ratlos verstummen. Aber sie deswegen nicht zu stellen, wäre fatal, weil es den Menschen schon weiterbringt, wenn er sich damit befasst, auch wenn er nie eine vollständige Antwort bekommen wird. Das gilt übrigens für alle großen Fragen, wie die nach dem Sinn, nach Gerechtigkeit, nach Zukunft. Und um diese Fragen zu stellen, muss man nicht an Gott glauben. Vielmehr gilt es, was eine andere deutsche Theologin einmal betont hat, Eva Maria Faber, die heute in der Schweiz lehrt: Für eine Gesellschaft ist es unerlässlich, Fragen zu stellen, ganz besonders die nach Gerechtigkeit und ob die Welt nicht auch ganz anders sein könnte, als sie ist. Solche Fragen dürfen nicht verstummen, gerade wenn es keine einfachen Antworten darauf gibt. Und wir dürfen uns auch nicht mit scheinbar einfachen Antworten abspeisen lassen, wie es bestimmte Parteien und Gruppen immer wieder versuchen. Das sind wir uns als Menschen schuldig. Und vielleicht gehört es zum Menschsein dazu, mehr mit Fragen zu leben als mit Antworten. Deswegen bin ich froh, dass die Jugendlichen in ihrer Firmenvorbereitung gezeigt haben, wie gut sie darin sind, Fragen zu stellen. Aus Viersen grüßt sie Kaplan Andreas Hane.

Christopher Palamette haben wir da gehört in diesem kleinen Minuet von Marin Marais. Davor ein Beitrag der katholischen Kirche hier in WDR 3. Sie hören das Mosaik. Wir haben es jetzt 3 Minuten vor 8.

0: 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Es ist 8 Uhr. 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
1: Die Nachrichten mit Dominik Freiberger. Guten Morgen. Das EU-Parlament stimmt heute über ein Verbot von KI-Angeboten ab, die zum Beispiel Nacktbilder von Personen erstellen können. Anbieter sollen Schutzsysteme einbauen. Das ist Teil eines KI-Konzepts, an dem die EU 2 Jahre gearbeitet hat. Christine Langner, WDR aktuell, erklärt, was das Konzept genau beinhaltet.
2: Alle digitalen Werkzeuge, mit denen jemand intime Bilder ohne Erlaubnis von anderen herstellen oder verbreiten kann, sollen sofort verboten werden. Das soll auch für Video- und Tonaufnahmen gelten. Besonders in den Schlagzeilen war ja zum Beispiel Anfang des Jahres der Chatbot Grok der Plattform X, mit dem Fotos so verändert werden konnten, dass die Person darauf nackt oder leicht bekleidet zu sehen war. Das soll es nach dem Willen der EU nicht mehr geben. Die Polizei bekommt damit mehr Möglichkeiten einzugreifen. Es geht bei dem EU-Konzept auch um KI in anderen Bereichen, zum Beispiel bei KI in Autos. Da bekommen Unternehmen mehr Zeit, nämlich bis Sommer 2028, um zu prüfen, ob die Nutzung rechtlich okay ist.
1: Außenminister Wadefuhl hat einen Einsatz der Bundeswehr in der Straße von Hormus an klare Voraussetzungen geknüpft. Im ZDF betonte er, dass Deutschland bereit sei zu helfen, zum Beispiel bei einer Minenräumung, um die Schifffahrt abzusichern. Gabor Hallas, WDR Berlin.
3: Er fragte, ob wirklich klar sei, dass es keine Kampfhandlungen mehr gebe und ob ein Einsatz gewünscht sei. Er betonte, dass es eine völkerrechtliche Grundlage brauche, dann würde der Bundestag mit der Frage befasst werden, so weit seien wir aber noch nicht. Wadefuhr sagte auch, er wisse nicht, was im Rahmenabkommen stehe, das die USA und Iran am Freitag unterschreiben wollen. Es gebe derzeit eine Menge Spekulationen, daran beteilige er sich nur ungern. Deutschland wolle wissen, was im Abkommen stehe, dann werde man sich dazu verhalten. Der Außenminister betonte, der Iran müsse verstehen, dass er nicht nuklear bewaffnet sein könne.
1: Es stand unter besonderer Beobachtung, das erste Spiel der iranischen Mannschaft bei der Fußball-WM. Wegen des Konflikts mit dem Gastgeberland USA und wegen der Unruhen im eigenen Land. Die waren auch im Stadion in Los Angeles sicht- und hörbar. Auf den Tribünen waren Flaggen des Landes von vor der islamischen Revolution zu sehen, die eigentlich verboten waren. Und bei der Hymne gab es Pfiffe von den eigenen Leuten, aus Protest gegen das Regime. Einer der iranischen Spieler wollte darauf nicht weiter eingehen.
4: Wir sind hier, um Fragen zum Fußball zu beantworten. Wenn es ein Problem in unserem Land gibt, dann ist das unsere Sache. Ich respektiere Ihre Frage, aber das ist eine Sache zwischen uns Iranern. Wir klären das unter uns.
1: Sportlich endete das WM-Spiel zwischen dem Iran und Neuseeland 2:2. Weitere Meldungen im Überblick. Fast jedes zweite Kind auf der Welt ist mindestens 3 Klimagefahren gleichzeitig ausgesetzt. Darunter sind Dürren, extreme Hitze über 35 Grad und Hitzewellen die häufigste Kombination an Gefahren. Davor warnt jetzt das Kinderhilfswerk UNICEF in seiner neuesten Studie und fordert Regierungen weltweit auf, mehr in die Versorgung zu investieren und mehr für den Klimaschutz zu tun. In Brunsbüttel in Schleswig-Holstein ist am frühen Morgen ein Schiff mit radioaktivem Müll angekommen. An Bord hat es die letzten 7 Kastoren aus der britischen Wiederaufbereitungsanlage Sellafield, die Deutschland zurücknehmen muss. Die Behälter sollen jetzt ins Zwischenlager Brockdorf gebracht werden. In Dortmund hat die Feuerwehr ein 4-jähriges Kind von einem Dach gerettet. Es war unbemerkt von seiner Mutter aus dem Fenster geklettert und saß bereits in der Dachrinne im 4. Stock. Die Feuerwehr in Dortmund baute ein Sprungpolster auf, holte das Kind aber schließlich mit einer Drehleiter runter.
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1: Die Stiftung Buchkunst hat am Abend die 25 schönsten deutschen Bücher des Jahres gekürt. Unter den prämierten Verlagen ist auch einer aus Nordrhein-Westfalen. Simone Schlosser, WDR Kultur.
5: Der Kölner Verlag der Buchhandlung Walter und Franz König bekommt den Preis für das Buch »In and Out of Painting«. Ein Ausstellungskatalog, der zu einer Werkschau der österreichischen Künstlerin Ashley Hans Scheierl erschienen ist. Ebenfalls ausgezeichnet wird das neue Buch der Comicautorin Anna Haifisch. Die Grille in der Geige ist ihr erstes Bilderbuch für Kinder und erzählt vom Zusammenhalt unter den Tieren des Waldes. Alle 25 Bücher, die von der Stiftung Buchkunst ausgezeichnet werden, sind in den kommenden Monaten in Ausstellungen zu sehen. Unter anderem in Berlin, Frankfurt und Aachen.
1: Und so wird das Wetter in Nordrhein-Westfalen. Es startet mit einigen Wolken, die aber nur örtlich etwas Regen bringen. Am Nachmittag kommt die Sonne häufiger raus und es bleibt dann meist trocken. Einzelne Schauer oder Gewitter sind Richtung Hessen nicht ganz ausgeschlossen. Dazu wird es spürbar wärmer, in Siegen bis 21, in Essen 24 und in Erftstadt 26 Grad. Morgen gibt es da eine Mischung aus Wolken und Sonne und vor allem nachmittags etwas Regen, dazu 23 bis 27 Grad. Und am Donnerstag verbreitet Sonnenschein bei einigen lockeren Wolken und eine kräftige Erwärmung mit Höchstwerten von 28 bis 32 Grad. Das war WDR aktuell.
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6: Mit Nicola Treber, schönen guten Morgen. Wir befassen uns gleich mit einem Thema, das schrecklich ausweglos scheint, dem Artensterben. Laut NABU ist zum Beispiel in den letzten 30 Jahren allein rund 75% der Insektenbiomasse verschwunden. Besserung ist nicht in Sicht. So weit, so dramatisch. Aber manchmal gibt es dann doch kleine Hoffnungsschimmer, wo man sie nicht erwartet. Rettung durch schnelle Evolution verspricht ein neues Buch, das zeigt, wie schnell sich manche Arten an neue Umweltbedingungen anpassen. Ob das mit der Rettung doch nicht ein bisschen hochgegriffen ist, wir klären das gleich nach dieser Musik.

0: Jean-Baptiste Lully, der französische Komponist aus der Zeit Ludwig des 14., hat diese Musik komponiert und Sie hören WDR 3, das Mosaik am Dienstagmorgen. Ich habe mir ja vor gar nicht langer Zeit darüber Gedanken gemacht, welche Pflanzen ich in meinem Garten anpflanze. Ich habe mich für heimische entschieden, die sind besser für Insekten als Pflanzen, die von weit her kommen. Ist ja irgendwo klar, das Zusammenspiel zwischen Tieren und Pflanzen hat sich über Jahrtausende, um nicht sagen ja Millionen entwickelt. Ja, das kann nicht so schnell mal eben verändert werden. Oder vielleicht doch, zumindest schneller, als wir gemeinhin annehmen. Eine ganze Reihe Beispiele dafür liefert der Biologe und Autor Bernhard Kegel in seinem neuesten Buch. Es heißt Rettung durch schnelle Evolution. Hallo Herr Kegel, grüße Sie.
1: Guten Morgen.
0: Ist das nicht ein bisschen hochgegriffen? Rettung durch schnelle Evolution, das klingt ja fast ein bisschen nach Wunderheilung.
1: Dazu sind zwei Dinge zu sagen. Erstmal heißt es natürlich nicht, dass jede Pflanzen- und Tierart durch Evolution zu retten wird, sein wird. Und zum Zweiten liegt das, dass wir das als so ungewöhnlich empfinden, sicherlich daran, dass wir Evolution für einen Vorgang gehalten haben, der sehr langsam verläuft, so langsam, dass wir nichts davon sehen und merken und über sehr lange Zeiträume, das hat schon Darwin so gesehen und das hat sich sozusagen heute als Eindruck festgehalten.
0: Ja, Sie berichten ja unter anderem von Stadtvögeln, die plötzlich kleinere Flügel bekommen. Wie geht das so schnell?
1: Das ist immer eine Frage der Selektion. Wie stark ist sozusagen der Druck aus der Umwelt in diese Richtung? In diesem Fall ist es jetzt eine Anpassung daran, dass Vögel schneller auffliegen müssen, um Autos und schnell sich bewegenden Dingen auszuweichen. Wenn der Druck stark genug ist, dann kommt die evolutionäre Reaktion unmittelbar, praktisch schon in der nächsten Generation.
0: Das heißt, die Vögel mit den kleineren Flügeln, die eh schon da sind, die überleben dann leichter und pflanzen sich dann eben fort,
1: genau.
0: Wenn ich es richtig verstanden habe.
1: Ganz
0: es gibt
1: genau.
0: Ein ähnliches Beispiel ja für die Fische, die im Meer schwimmen und von Überfischung bedroht sind. Was passiert da in der schnellen Evolution?
1: Ja, die selektive Jagd, und dazu gehört ja im Grunde der Fischfang, das ist ein extrem starker Selektionsdruck. Und wir haben also etwa beim Kabeljau in der Ostsee dafür gesorgt, dass aus mächtigen Burschen, die 1,20 Meter lang waren, heute 25 Zentimeter kleine Zwerge geworden sind, weil wir alle Tiere, die über einer bestimmten Größe waren, eben weggefangen haben in einer relativ kurzer Zeit. Und das war sozusagen das Signal für eine Entwicklung, dass die Tiere langsamer wachsen und früher in geringerer, größerer geschlechtsreif werden.
0: Aber gibt das wirklich Anlass zur Hoffnung? Ich bin ja vorhin auf das massive Insektensterben gekommen. Ich meine, die Insekten sind ja nun mal in großer Anzahl einfach weggefallen. Es gibt viel weniger als früher. Also ganz offenbar haben sich ganz, ganz

0: wir Evolution als einen Faktor, der eine Rolle spielen könnte, um mit diesen ganzen Problemen klarzukommen, überhaupt nicht auf der Rechnung. Das war tauchte überhaupt nicht auf bei unseren Überlegungen. Und wir wissen aber jetzt wirklich seit einigen Jahren, wir machen Fehler, wenn wir nicht berücksichtigen, dass sich Tiere und Pflanzen auch evolutiv verändern können und an sich anpassen können. Und wir sehen diese Anpassung ja in vieler Hinsicht auch.
1: Ja, aber ich muss dann doch nochmal auf den Gartenbusch zu sprechen kommen. Ist es da wirklich so, dass wenn da eine Pflanze aus Japan importiert wird, die Insekten in der Umgebung sich mal eben anpassen könnten? Also alles, was ich dazu gelesen habe an Tabellen, wie viel Raupen sich dann unter anderem ansiedeln in diesem und jenem Busch, sprachen eigentlich eher eine andere Sprache, nämlich dass es eben nicht ganz so schnell geht mit der Anpassung. Gerade von Fressgewohnheiten.
0: Und Sie haben bei der Bepflanzung Ihres Gartens sich absolut vorbildlich verhalten, indem Sie vorwiegend einheimische Pflanzen genommen haben. Ich weiß aus eigener Erfahrung, dass das gar nicht so einfach ist, diese Auswahl. Und trotzdem muss ich sagen, natürlich gibt es diese Fälle, wo diese Anpassung nicht stattfindet. Vor allen Dingen bei den Baumarten ist das ganz eklatant. Na, auf einer einheimischen Eiche leben hunderte von Insektenarten. Auf Neophyten, sagt man ja, neophytischen amerikanischen Bäumen etwa, leben in Europa nur eine Handvoll. Und trotzdem gibt es auch Gegenbeispiele. Es gibt auch viele Beispiele, wo sich einheimische Insekten angepasst und verändert haben, um mit solchen neuen invasiven Pflanzen besser umgehen zu können oder sie eben auch nutzen zu können. Es gibt tatsächlich beides. Vielleicht ist das eine noch bekannter als das andere.
1: Ja, und jede Menge Beispiele für diese sehr schnelle Form der Anpassung oder der Veränderung bestimmter Arten hat zusammengetragen der Biologe und Autor Bernhard Kegel in seinem neuesten Buch, heißt Rettung durch schnelle Evolution. Wir haben darüber gesprochen hier im WDR 3 Mosaik. Besten Dank fürs Gespräch, Herr Kegel.
0: Sehr gerne.

0: Die Franzosen der Jahrhundertwende, der Zeit um 1900, sie waren vernarrt in alles Spanische. Es gibt jede Menge Beispiele für spanische Einflüsse in der französischen Musik dieser Zeit. Und ein Beispiel haben wir gerade gehört hier. Das war Les Gitanos, Wald Español, von der französischen Komponistin Mel Bonis. Und das, was wir da gerade gehört haben, ist eine ganz neue Aufnahme des BBC Scottish Symphony Orchestra, dirigiert von Rumon Gamba. Und das ist die erste von zwei Musikempfehlungen, die wir hier bekommen, wie immer am Dienstag. Christian Schnitzler ist jetzt bei mir im Studio. Guten Morgen. Was hat dich gepackt an dieser neuen Einspielung von Mel Bonis?
1: Also ich muss sagen, was mich da erstmal packt, ist so dieses Erstaunen, dass so eine Musik, wie wir sie auch gerade jetzt ja gehört haben, so melodiös, farbenreich, hier auch sehr rhythmisch ist, warum diese Musik so lange Zeit eigentlich so wenig Beachtung gefunden hat. Aber es liegt natürlich an dieser generellen Haltung, die jahrzehntelang war oder jahrhundertelang war, dass die Werke halt von Frauen nicht dauerhaft wirklich Beachtung gefunden haben. Vor allem, wenn sie dann gestorben sind, sind sie schnell in Vergessenheit geraten. Dabei hat eigentlich Mel Bonis relativ früh schon ihr großes Talent gezeigt. Sie hat am Pariser Konservatorium studiert. Kommilitonen waren unter anderem Claude Debussy war da mit dabei. Sie hat auch hier für das Stück, was wir eben gehört haben, einen Preis gewonnen. Und als sie dann aber geheiratet hat, ist das Komponieren erstmal ein bisschen in den Hintergrund gerückt und später hat sie sich da wieder mehr drauf konzentriert. Insgesamt sind so 300 Werke von ihr entstanden oder überliefert auf jeden Fall. Das meiste davon ist Kammermusik. Und aber die Orchestermusik ist deutlich überschaubarer, die wir jetzt gehört haben. Das ist eine Handvoll und die passt jetzt hier auf das neue Album, was das Scottish Symphony Orchestra hier von der BBC aufgenommen
0: hat. Und was haben wir da so für Stücke?
1: Ja, das ist sehr handliche Stücke, würde ich fast sagen. Also große Sinfonien darf man nicht erwarten hier auf dem Album. Es sind meistens so Werke von zwischen 5 bis 15 Minuten, die doch sehr charakteristisch sind. Also sie sind alle sehr melodiös und farbenreich, wie ich das eben schon beschrieben habe, aber sie haben meistens auch sehr klare Themen. Das ist dann häufig Tänze sind dabei mit ganz unterschiedlichen Anmutungen. Oder wir haben ihre Femme de Légende, das sind so Frauenporträts, die sie gemacht hat von bekannten Frauenfiguren, die halt direkt so Bilder im Kopf erzeugen. Also eine wirklich sehr zugängliche, handliche Musik, wo man eigentlich denkt, ideal für den Konzertbetrieb. Und das hat halt auch jetzt das BBC Scottish Symphony Orchestra für sich entdeckt und die aufgenommen. Und es sind, möchte ich mal sagen, nicht die ersten. Auch das WDR Sinfonieorchester hat Anfang des Jahres diese Musik für sich entdeckt. Also man merkt, Mel Bonis lohnt sich und erobert sich im Repertoire dann doch wieder ein Plätzchen.
0: Ja, es scheint, dass es eine Komponistin ist, die wirklich ihren Platz findet. Wir spielen sie auch regelmäßig hier in WDR 3. Das ist also unsere erste Musikempfehlung, die Aufnahme des BBC Scottish Symphony Orchestra mit Mel Bonis. Und dann kann ich noch eine Empfehlung ausgeben, mehr von diesem neuen Album. Wir featuren das ja immer ein bisschen breiter hier in WDR 3. Gibt's heute am Mittag im Lunch-Konzert. Da wird dann eine komplette Suite aus dem Album zu hören sein, zwischen 13 und 15 Uhr. Die nächste Empfehlung, die kommt von einem Jubilar, von Peteris Vasks, Komponist, der in diesem Jahr 80 Jahre alt geworden ist. Ist nicht lange her, im April. Es ist ein Komponist, von dem man auch sagen kann, ist relativ viel gespielt für einen zeitgenössischen Komponisten. Was bietet denn dieses neue Album mit unter anderem Chormusik?
1: Genau, also vor allem eine Hommage ist es an Peteris Vasks, die wir hier hören, mit Chormusik, was ein bisschen erstmal erstaunt, weil in den frühen Jahren hat Peteris Vasks auch sehr viel instrumentale Musik geschrieben. Das war natürlich vor allem die Zeit, wo Lettland, seinem Heimatland, wo das noch zur Sowjetunion gehörte, da war Chormusik und geistliche Musik nicht so besonders erwünscht, obwohl Peteris Vasks doch relativ früh eine starke Verbindung hatte. Sein Vater war Pfarrer und da hat er auch viel mit Glaube und Chormusik, doch ist er früh in Berührung gekommen, hat auch eigene Stücke geschrieben. Aber insgesamt ist natürlich Chormusik auch ein ganz großes Thema in Lettland. Man denke da nur an die Unabhängigkeitsbewegung, die ja als singende Revolution in die Geschichte quasi eingegangen ist. Also sehr tief in der DNS des Landes verwurzelt, auch mit Ensembles, die halt wirklich hervorragend sind, wie auch hier der lettische Radiochor, den wir hier mit dieser Aufnahme hören. Und die haben halt jetzt eine ganze Menge Werke aufgenommen, die alle nach dieser Unabhängigkeit entstanden sind. Auch vieles davon Ersteinspielungen.
0: Lass uns mal drauf gucken, was diese Chormusik ausmacht. Was ist das Besondere daran?
1: Also für mich ist das eine Musik, die wirklich von so einer ganz großen Innigkeit lebt und so eine Ruhe ausstrahlt, die mich beim Hören so direkt komplett durchdringt. Und das liegt natürlich auch an dem Stil von Peteris Vasks, der auch den er auch bei seinen Instrumentalwerken hat. Das ist oft sehr emotional, aber auch so ein bisschen meditativ. Aber hier bei der Chormusik transportieren sich da wunderbar die Themen natürlich auch der Stücke. Das hat mit Glaube, mit Liebe, mit Hoffnung zu tun. Und wenn man das dann noch mit so einem hervorragenden Ensemble wie dem lettischen Radiochor hört, dann packt mich das sofort. Und ja, ich habe jetzt gleich auch noch ein Stück mitgebracht und vielleicht geht es dem einen oder anderen auch so jetzt beim Hören, dass vielleicht so für 3 Minuten gleich die Zeit stillsteht und man einfach das mal in sich eindringen lassen kann.
0: Probieren wir es doch einfach mal aus. Das ist eine der Love-Songs dieses neuen Albums des lettischen Rundfunkchors. Das ist Musik von Peteris Vasks und das ist auch eine unserer Album-Empfehlungen hier im WDR3 Mosaik am Dienstag heute mit Christian Schnitzler. Dankeschön.
1: Bitteschön.

Das ist die Musik von Peteris Vask. Then Time Stopped. Dann hat die Zeit aufgehört. Der Titel dieses Love Songs, den wir gehört haben in der neuen Aufnahme mit dem lettischen Rundfunkchor hier im WDR 3 Mosaik. Jetzt Musik des französischen Komponisten Reynaldo Hahn. Wir hören die Ouvertüre zu seiner Operette Oh, mon bel inconnu mit dem Orchestre National Avignon Provence.

0: Die Ouvertüre zur Operette O mon bel inconnu von Rinaldo Hahn haben wir gehört.
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2: WDR aktuell, die Kurznachrichten um 8.30 Uhr mit Anja Gavlik. Guten Morgen. Der Gouverneur von Kalifornien, Newsom, wirft dem US-Justizministerium vor, aus politischen Gründen gegen ihn zu ermitteln. Beamte hätten seine Familie und Freunde befragt und Dokumente verlangt. Newsom gilt als möglicher Präsidentschaftskandidat der Demokraten für die nächste Wahl und ist ein bekannter Kritiker Trumps. Das EU-Parlament stimmt heute über ein Verbot von KI-Bots ab, die zum Beispiel Nacktbilder von Personen erstellen können. Anbieter sollen Schutzsysteme einbauen. Das Verbot soll für Bilder, Videos und Töne gelten. Vor allem am Chatbot Grok, der Plattform X, hatte es viel Kritik gegeben, weil mit ihm sehr einfach sogenannte Deepfakes erstellt werden konnten. In Brunsbüttel in Schleswig-Holstein ist am frühen Morgen ein Schiff mit radioaktivem Müll angekommen. An Bord hat es die letzten 7 Kastoren aus der britischen Wiederaufbereitungsanlage Sellafield, die Deutschland zurücknehmen muss. Die Behälter sollen jetzt auf Spezialfahrzeuge verladen und dann ins Zwischenlager Brockdorf gebracht werden. Supermarktkunden bevorzugen weiterhin klassische Kassen mit Personal. In einer Umfrage eines Marktforschungsinstituts gaben fast 70% an, diese zu wählen. Aus Gewohnheit, weil sie lieber mit Menschen umgehen statt Maschinen und weil sie lieber mit Bargeld zahlen. Nur jeder Dritte nimmt eine Selbstbedienungskasse im Supermarkt.
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2: US-Popstar Taylor Swift steht zum 15. Mal an der Spitze der Billboard-Charts mit ihrem Song zum Soundtrack des Films Toy Story 5. Das meldet das Branchenblatt Billboard. Im Ranking der Künstler und Künstlerinnen mit den meisten Nummer-1-Hits, dem Billboard 100, liegt Swift jetzt auf Platz 3 hinter den Beatles und Mariah Carey. Den Song für den Film von Disney und Pixar hatte sie vergangene Woche bei der Filmpremiere live vorgestellt. Toy Story 5 läuft am 19. Juni in den USA und am 23. Juli in Deutschland an. Der erste Teil war 1995 der erste vollständig computeranimierte Spielfilm der Filmgeschichte. In Dortmund ist ein Buch mit einer bislang unbekannten Widmung von Albert Einstein aufgetaucht. Mitarbeitende der Universitätsbibliothek hatten die handschriftlichen Worte entdeckt. Die Widmung steht in einem Band über Sozialismus und amerikanisches Leben und ist an Albert Einsteins Freund und späteren Nachlassverwalter Otto Nathan gerichtet. Das Buch stammt aus einer Sammlung von 4000 Bänden, die der Amerikanist Walter Grünzweig der Bibliothek vor kurzem überlassen hat. Wie die Bibliothek mitteilt, hat sie die Widmung mit mehreren Methoden analysiert und bewertet sie zweifelsfrei als Original. Der südafrikanische Jazzmusiker Abdullah Ibrahim ist gestern in seiner Wahlheimat Deutschland im Alter von 91 Jahren gestorben. Er gilt als eine der prägendsten Jazzpersönlichkeiten Südafrikas. Geboren wurde er in Kapstadt. Mit der einzigartigen Verbindung von Jazz und südafrikanischer Musiktraditionen wurde er international bekannt als Pianist, Komponist und Bandleader. 1994 sang er bei der Amtseinführung von Nelson Mandela. Sein Stück Mannenberg gilt als Hymne der Anti-Apartheid-Bewegung. Das waren die WDR 3 Kulturnachrichten. Und das Wetter in Nordrhein-Westfalen. Einige Wolken, örtlich etwas Regen, nachmittags dann mehr Sonne und meist trocken bei 16 bis 27 Grad. Die Zeit gleich 8.34 Uhr.
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0: Mit Nicola Treber. Schönen guten Morgen. Wir haben es gerade in den Kulturnachrichten gehört. Der Musiker Abdullah Ibrahim ist gestorben im Alter von 91 Jahren. Und das hat mich erinnert an ein schönes Konzert, das ich mal mit Abdullah Ibrahim in der Kölner Philharmonie gehört habe. Er ist alleine aufgetreten, saß gute 2 Stunden am Flügel. Und ich erinnere mich an dieses Konzert, das ein Gefühl vermittelt hat, so ein bisschen wie wenn man in eine warme Badewanne steigt. Man wurde wirklich vom Klang umhüllt von diesen warmen, tiefenentspannten Klavierstücken, die Abdullah Ibrahim ganz locker aus dem Handgelenk geschüttelt hat. Und ja, die ganze Philharmonie hat einen sehr ruhigen, schönen, entspannten Abend verbracht, ich inklusive. Ein bisschen was davon spüren kann man vielleicht auch in einem Stück, das wir jetzt mit Abdullah Ibrahim hören, das heißt The Balance.

0: Da haben wir nochmal gehört, den wunderbaren Erzähler am Klavier, Abdullah Ibrahim, der uns jetzt mit Anfang 90 verlassen hat. Hier ist WDR 3, das Mosaik, gleich 20 Minuten vor 9. Im Ruhrgebiet, da gibt es jede Menge Kirchen, die nicht mehr für Gottesdienste genutzt werden, häufig in der Nachkriegszeit gebaut. In 12 dieser entweihten Kirchen findet ab kommendem Wochenende bis Oktober die Manifesta statt. Es ist eine europäische Biennale für zeitgenössische Kunst, die immer in einem anderen Land über die Bühne geht. Wir stellen die Manifesta vor in dieser Mosaikwoche. Heute schauen wir uns eine Kirche des Festivals mal etwas genauer an. Das ist St. Bonifatius in Gelsenkirchen-Erle. Im Kirchenraum und auf der Empore, da hängen Kunstwerke, die Geschichten erzählen, unter anderem von Migration. Einige der Künstler und Künstlerinnen sind nach Deutschland gekommen als sogenannte Gastarbeiter, die dann Kunst studiert haben. Vor dem Haus, da steht ein Teegarten und der ist eine Einladung für alle Menschen, sich Zeit zu nehmen und miteinander ins Gespräch zu kommen. Claudia Friedrich hat diesen Teegarten für uns besucht.
1: Wir haben Thymian.
2: Gelsenkirchen-Erle an St. Bonifatius, der katholischen Kirche. Oder besser der gewesenen Kirche.
1: Johanniskraut.
2: Seit 2007 ist sie ein entweihter Sakralbau.
1: Zitronengras.
2: In den 1960er Jahren errichtet.
1: Verschiedene Minzarten.
2: Rote Klinker. Das Dach, ein Puzzle aus 78 Betondreiecken.
1: Begonien.
2: Zwischen Dach und Fassade ein schmales Lichtband mit blauen Glasornamenten. Schlicht, pur, brutalistisch.
1: Echte Teepflanzen.
2: Auf dem Hof stehen Hochbeete, Paletten, Säcke, eine Rankhilfe. Zwischen dicken Bohlen, um gespannte Drähte, winden sich junge Weiden, Hopfen, Kapuzinerkresse. Kleine Scheren sind an die Hochbeete gekettet. Vom Hof ins Foyer, ein Polygon mit niedriger Decke.
1: Ich bin Hannes Schwertfeger, bin zusammen mit Oliver Storz, das Büro Baubotanik aus Stuttgart. Und wir machen verschiedenste Installationen, wir nennen sie performative Vorstellungsräume.
2: Hannes Schwertfeger zieht Drähte von Wand zu Wand. Das Foyer wird zum Trockenraum für Teepflanzen.
1: Dann kann man sich einen leeren Teebeutel aus dem Trockenraum holen, 1, 2, 3 Blätter einfüllen, ein kleines Kärtchen schreiben mit einem Wunsch, einer Aufforderung oder einfach einem guten Gedanken für denjenigen, der den Tee, nachdem er getrocknet ist, beim Aufbrühen sich zu Gemüte führen kann.
2: Das Konstrukt im Vorraum ist Teil der Installation des Büro Baubotanik. Bis Oktober 2026, solange die Manifesta dauert. St. Bonifatius ist eine von 12 profanierten Kirchen im Ruhrgebiet, die der Europäischen Wanderbiennale zur Bühne wird.
1: Die Installation von uns, die heißt Tee und ist eine Einladung an alle, die gerne Tee trinken und sich gerne miteinander unterhalten wollen.
2: So transformiert sich das christliche Gotteshaus in einen kosmopolitischen Teetempel.
1: In vielen Gesprächen mit unserem Kurator hatten wir uns entschlossen, den Tee zu nehmen.
3: Ich bin Gürsoy Dotas, ich bin Kurator und Kunsthistoriker.
2: Trinkst du gerne Tee?
3: Ja, liebend gern. Literweise. Grün, schwarz, alles.
2: Dem Ort sind Rituale förmlich eingeschrieben. Hier wurde gebetet, gesungen, das Abendmahl gefeiert, im besten Falle Gemeinschaft geschaffen. Jetzt sind die Handlungen nicht religiös motiviert. Und doch ist auch Tee trinken ein kultischer Akt. Schneiden, trocknen, brühen, genießen.
1: Dass man sich zusammensetzt, um auch Konflikte zu lösen bei einer Tasse Tee. Weil ohne eine gemeinsame Handlung, ein gemeinsames Ritual, ist es sehr schwer, ein gutes Gespräch zu führen.
3: Ein Ritual, das verbindet über alle Kulturen hinweg. Das finde ich einen sehr, sehr schönen Moment.
2: Zu diesem Moment gehört auch die Umbenennung des Sakralbaus. Für die nächsten 100 Tage ist die Kirche nicht dem christlichen heiligen Bonifatius gewidmet, sondern sie trägt den Namen einer türkischen Migrantin.
3: Die ist Ferdane Sattel gewidmet, eine Mutter, die beim rassistischen Anschlag 1984 ums Leben gekommen ist in Duisburg. Und ich fand, dass es so ein Teegarten ist und den nach ihr so zu benennen, den schönen Moment. Der Teegarten hat was Leichtes, etwas Einladendes und ein Ort, der einlädt, zusammenzukommen, sich auszutauschen.
2: Überall können die Gäste sitzen, sprechen, schweigen. Wie eine moderne Variante mittelalterlicher Klostergärten stehen die Hochbeete vor der Kirche.
1: Das wichtigste Element in unserem Garten ist eigentlich die Gärtnerin. Die Gärtnerinnen in diesem Projekt sind Renate Janssen und Beksada Alatovic aus Berlin. Renate Janssen hat hier in Gelsenkirchen ab 2006 einen internationalen Mädchengarten aufgebaut als Schutzraum für junge Mädchen und auch junge Frauen. Und Beksada Alatovic hat in Berlin im Gleisdreieck auch 2006 den Internationalen Rosengarten aufgebaut für traumatisierte Frauen aus dem Jugoslawienkrieg.
3: Ihre Gärten sind Orte der Begegnung.
2: Die Gärtnerinnen wissen um die Wirkung von Heilpflanzen, Stauden, Blüten, dem Kameliengewächs, aus dem der echte Tee stammt, Camellia sinensis, der Teestrauch aus China. Die kräuterkundigen Aktivistinnen bieten ihren Gästen Offenheit und Schutz, sorgen für den Safe Space, den angstfreien Raum. Der Teegarten, Kunsthort, politisches Statement, soziale Skulptur.
0: Ja, und das im Ferdane Satir Tea Garden vor der Kirche St. Bonifatius in Gelsenkirchen-Erle. Das ist eine Aktion im Rahmen der Kunstbiennale Manifesta, die am Sonntag beginnt und bis Oktober läuft. Wir erkunden dieses Festival in dieser Woche hier im WDR 3 Mosaik. Und morgen gucken wir uns dann die Architektur der entweihten Nachkriegskirchen, also der Ausstellungsorte der Manifesta, ein bisschen genauer an.

0: Mikolaos Tsiolonis heißt der Komponist dieser Musik, die wir gehört haben. Nein, da muss ich mich korrigieren. Es ist Felix Mendelssohn Bartholdy, ein kleiner Verrutscher in der Zeile. Hat man eigentlich auch gehört. Das Friedinger Ensemble hat einen Satz aus seinem Quintett in B-Dur gespielt. Hier ist wieder R3, das Mosaik. Wir erleben seit gestern, wie US-Präsident Donald Trump sich mit einer Einigung schmückt, die auf breiter Front kritisiert wird. Und ob sie am Ende Frieden im Iran oder im Libanon bringt, ist völlig unklar. Ja, und selbst wenn der Frieden eintritt und sich die Mächtigen dieser Welt wieder anderen Dingen zuwenden, für die Menschen, die direkt in den Konflikt involviert waren, ist ein innerer Frieden noch lange nicht in Sicht. Davon erzählt unser heutiges Gedicht. Es kommt von Ricarda Hoch.
1: Frieden. Von dem Turme im Dorfe klingt ein süßes Geläute. Man sinnt, was es deute, dass die Glocke im Sturme nicht schwingt. Mich dünkt, so hört ich's als Kind. Dann kamen die Jahre der Schande. Nun trägt's in die Weite der Wind, das Frieden im Lande. Wo mein Vaterhaus fest einst stand, wächst wuchernde Heide. 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

Diesen Ton lassen wir mal ganz ausklingen. Das ist eine Musik, die wir gar nicht mal allzu oft hören hier im WDR3 Mosaik. Sollten wir vielleicht was dran ändern, denn ich finde sie ganz wunderbar. Es ist eine Musik, die der lettische Komponist Mikalojus Čiurlionis komponiert hat. Eine ganz besondere Figur auch für die lettische Kulturgeschichte, quasi ein bisschen der Vater der lettischen Kultur, ist nicht nur ein Musiker, sondern auch ein sehr bedeutender Maler, der ganz fantastische Bilder gemacht hat mit ganz fantastischen Welten, voller geheimnisvoller Symbolik, passt auch inhaltlich ganz gut zu der Musik, die wir gerade gehört haben. Das war ein Nocturne von Čiurlionis, gespielt von Gerd Kallert. Jetzt haben wir es gleich 9:05. Hier ist WDR3, das Mosaik.

0: Wir lassen Gerechtigkeit walten. Normalerweise hört man immer das Zwillingsstück von dieser kleinen Gigue oder das Geschwisterstück, den Kanon von Johann Pachelbel. Aber eben das zur Abwechslung mal, die Gigue. Harmonie Universelle hat gerade gespielt und im Doppelpack gibt's WDR3-Moderatoren auch gerne immer kurz vor neun. Da ist nämlich das Mosaik fertig und da geht das Klassikforum los. Caroline Pirich, guten Morgen.
1: Meine Lieblingszeit am Tag, Nikolas. Schönen guten Morgen.
0: Ja, guten Morgen. Was hast du für uns mitgebracht?
1: Ich habe nochmal auf mein Programm geguckt und dann ist mir aufgefallen, ich habe Werke dabei, ganz tolle Werke in F-Moll, in G-Moll und in D-Moll.
0: Also wir, ausnahmslos.
1: Nicht nur ausnahmslos, es glitzert und funkelt mal etwas in Dur dazwischen auch, aber das sind so schöne, Werke, die sind nicht nur finster. Zum Beispiel die Serenade von Antonin Dvořák, nicht die in E-Dur, sondern die in D-Moll.
0: Ist ja nicht immer traurig.
1: Nein, aber das ist schon eine ernsthafte Tonart und er setzt auch, er nimmt ja nur die dunklen Streicher und er hat so eine ganz dunkle, warme Farbe, ist aber zwischendurch auch ganz schön kräftig und kernig.
0: Also das Moderatorengeschlecht wechselt und ich würde sagen, das Tongeschlecht irgendwo auch. Ich habe das Gefühl, wir waren mehrheitlich in Dur unterwegs. Jetzt also ein Klassikforum in schönem Moll.
1: Hin und wieder.
0: Caroline Pirich. Ich bin Nicola Triebe und verabschiede mich, in D-Dur mit der Musik von Sergei Prokofjew, unserer Schlussmusik hier im Mosaik. Tschüss von mir, Nicola Triebe.

0: 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Es ist 9 Uhr. 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
1: Die Nachrichten mit Dominik Freiberger. Guten Morgen.
2: Wir haben alle ein Interesse, dass dieser Knoten gelöst wird und dass die Wirtschaft wieder in Gang kommt.
1: Außenminister Wadefuhl hat noch einmal betont, dass Deutschland nach der Einigung zwischen den USA und Iran bereit sei, in der Region zu helfen, unter bestimmten Voraussetzungen. In der ARD sagte er, dass es neben einer möglichen deutschen Hilfe bei der Minenräumung in der Straße von Hormus noch andere Schauplätze gäbe.
2: Entscheidend ist natürlich jetzt, dass Iran auch die Terrormiliz Hezbollah an die Kette legt und dafür sorgt, dass die nicht weitere Anschläge in Richtung Israel ausbringt. Das ist Teil der Vereinbarung, darauf muss sich Israel verlassen können.
1: Auch dabei will Deutschland sich einbringen. Wadefuhl sagte aber, dass erst Details des Abkommens geklärt werden müssten. Am Freitag wollen es die USA und der Iran unterzeichnen, danach soll die Vereinbarung veröffentlicht werden. Auch bei der Fußball-WM waren die Augen auf den Iran gerichtet, beim ersten Spiel der Nationalmannschaft. Wegen des Konflikts mit dem Gastgeberland USA und wegen der Unruhen im eigenen Land. Die waren auch im Stadion in Los Angeles sicht- und hörbar. Auf den Tribünen waren Flaggen des Landes von vor der Islamischen Revolution zu sehen, die eigentlich verboten waren. Und bei der Hymne gab es Pfiffe von den eigenen Leuten, aus Protest gegen das Regime. Einer der iranischen Spieler wollte darauf nicht weiter eingehen.
3: Wir sind hier, um Fragen zum Fußball zu beantworten. Wenn es ein Problem in unserem Land gibt, dann ist das unsere Sache. Ich respektiere Ihre Frage, aber das ist eine Sache zwischen uns Iranern. Wir klären das unter uns.
1: Sportlich endete das WM-Spiel zwischen dem Iran und Neuseeland 2:2. Neuseeland lag zweimal in Führung, der Iran konnte jeweils ausgleichen. Im Prozess um einen tödlichen Unfall in Hürth, bei dem ein Mädchen und ein junger Schulbegleiter starben, sollen heute die Eltern als Zeugen aussagen. Das Gericht möchte wissen, wie groß ihr persönliches Leid ist, um möglicherweise hinterbliebenen Zahlungen anzuordnen. Markus Schmitz, WDR Köln.
4: Bruder und Eltern des Mädchens und die Eltern sowie die Geschwister des Schulbegleiters haben beantragt, dass der Unfallfahrer Entschädigungszahlungen leisten muss. Um die Höhe festzulegen, sind die Aussagen der Eltern notwendig, sagt das Gericht. Dabei wird zum Beispiel darüber gesprochen, wie nah sich die Eltern und ihre Kinder waren. Es werden emotionale Aussagen erwartet. Möglicherweise könnten mit einem späteren Urteil hinterbliebenen Zahlungen und Schmerzensgeld in einem fünfstelligen Bereich angeordnet werden.
1: Weitere Meldungen im Überblick. Das EU-Parlament stimmt heute abschließend über das Handelsabkommen mit den USA ab. Im Mai hatten sich Unterhändler schon darauf geeinigt. Die meisten Zölle auf Importe von Industrie- und Agrarprodukten aus den USA sollen wegfallen. Auf die meisten EU-Exporte in die USA werden 15% aufgeschlagen. Die EU lässt sich darauf ein, damit die Unternehmen Sicherheit haben. Der Gouverneur von Kalifornien, Newsom, wirft dem US-Justizministerium vor, aus politischen Gründen gegen ihn zu ermitteln. Beamte hätten seine Familie und Freunde befragt und Dokumente verlangt. Newsom gilt als möglicher Präsidentschaftskandidat der Demokraten für die nächste Wahl und ist ein bekannter Kritiker Trumps. Die Bevölkerungszahl in Deutschland ist im letzten Jahr leicht zurückgegangen, zum ersten Mal seit Jahren. Offiziell lebten 83,5 Millionen Menschen hier, 110.000 weniger als im Jahr davor. Seit 2011 war die Bevölkerungszahl stetig gestiegen, mit Ausnahme des Jahres 2020, als es wegen Corona weniger Zuwanderung gab.
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1: Heute, vor 50 Jahren, hat zum ersten Mal eine Frau die Tagesschau im Fernsehen gesprochen. Dagmar Berghoff, auch bekannt als Miss Tagesschau. Marion Köhlis, WDR Kultur.
5: Am 16. Juni 1976 war die erste Ausgabe, die Berghoff gelesen hat, die um 16 Uhr. Ein paar Tage später hat sie dann schon die Hauptausgabe um 20 Uhr präsentiert. Bis dahin war das Nachrichtengeschäft eine Männerdomäne. Der Druck war dementsprechend groß, denn auch im Sender gab es die Haltung, dass Frauen Nachrichten nicht lesen können, weil sie einfach zu emotional seien. Berghoff hatte aber schnell Millionen Fans und wurde zur Miss Tagesschau. Mehr als 20 Jahre blieb das auch so, bis zur Silvesterausgabe 1999, wo sie sich dann von ihrem Publikum verabschiedete.
1: Und so wird das Wetter in Nordrhein-Westfalen. Es startet mit einigen Wolken, die aber nur örtlich Regen bringen. Am Nachmittag kommt die Sonne häufiger raus und es bleibt dann meist trocken. Besonders im Bergland sind einzelne Gewitter nicht ganz ausgeschlossen. Es wird spürbar wärmer, in Gütersloh heute bis 22, in Recklinghausen 23 und in Bonn bis 25 Grad. Morgen gibt es eine Mischung aus Wolken und Sonne und vor allem nachmittags etwas Regen, dazu 23 bis 27 Grad. Und am Donnerstag verbreitet Sonnenschein bei einigen lockeren Wolken kräftige Erwärmung mit Höchstwerten von 28 bis 32 Grad. Das war WDR Aktuell.
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6: Frauen sollen nicht Nachrichten lesen, sie seien zu emotional dafür. So hieß es noch vor 50 Jahren, haben wir ja gerade in den Nachrichten gehört. Schönen guten Morgen, ich bin Caroline Pierich. Und ich würde sagen, wir beginnen jetzt erst recht emotional mit einer Umarmung. So heißt das Stück, deine Umarmung, Your Embrace.

Das war jetzt noch nicht die Umarmung, von der ich gesprochen hatte, aber vielleicht die Kulisse. Sterne, Nacht und Meer. La Mer von Franz Schubert. Das Orchestre de l'Opéra Normandie Rouen hat eine Orchesterfassung von diesem Schubert-Lied aufgenommen und es auf seiner CD La Mer genannt. Die Singstimme hat hier das Horn übernommen, vorgetragen vom Hornisten Bertrand Dubot. Und diese Begegnung hier am Meer zweier Liebenden, das ist ein Text von Heinrich Heine, den Schubert hier vertont hatte, die nimmt dabei Heine kein gutes Ende. Heine lässt ein Liebespaar am Strand sitzen. Sie weint, er trinkt ihre Tränen und er trinkt an ihn. Sie sind beim Klassikforum auf WDR 3 und die versprochene Umarmung, eine nicht ganz so feste, aber wahrscheinlich sehr zärtliche, von Herzen kommende, gibt's jetzt hier.

You Embrace von und mit der Pianistin Johanna Summer auf WDR 3 stammt von ihrem neuen Album, das heißt Dialoge. Musik ist ein

Erinnerung von Dora Pejacevic mit der Pianistin Ivana Gavrič. So gegen kurz vor 11 kommen wir nochmal im Klassikforum auf WDR 3 zurück zur Komponistin Dora Pejacevic, dann zu ihrem großen Klavierkonzert in G-Moll. Für das hat sie einen wunderschönen melodischen zweiten Satz komponiert. Musik lebt davon, dass gerade das Vergängliche seinen Zauber besitzt. Kein Augenblick bleibt, auch nicht der schönste. Und beim Sommer ist das ja auch ganz ähnlich. Kaum ist er da, denken manche schon darüber nach, dass er wieder vergeht. Ich habe in der Familie solche Menschen. Sobald wir die Sommersonnenwende am 21. Juni erreichen, dann spricht zum Beispiel mein Mann davon, dass die Tage ja schon wieder kürzer werden. Das kann einen ganz wehmütig machen, obwohl der Sommer ja eigentlich erst begonnen hat. Jetzt sind die Tage noch lang, sie werden noch länger. Festhalten können wir sie trotzdem nicht, aber man kann sie in Musik übertragen. Das hier ist ein Sommer von Giuseppe Verdi und bei dem höre ich am Anfang in den Streichern eine leichte Wellenbewegung.

Das Münchner Rundfunkorchester hat unter Leitung von Ivan Repušić alle Ballettmusiken aus Verdis Opern aufgenommen. Auch aus seiner Oper Die italienische Vesper. Und darin gibt es ein Jahreszeitenballett und daraus war das Der Sommer aus dem dritten Akt. Klingt ein bisschen wie eine Matrioschka hier, meine Musikabsage. Aus einem Großen kommen immer kleinere hervor. Sie sind beim Klassikforum auf WDR3 und wir kommen jetzt zum Streichquartett, einer Gattung, in der Komponistinnen und Komponisten sich und der Welt lange Zeit beweisen wollten, was sie können. Im Streichquartett wurde gerungen und Neues ausprobiert. Und als Laien stelle ich mir vor, ein Streichquartett ist vielleicht etwas überschaubarer als ein großes Orchester. Man hat nur 4 Stimmen unter einen Hut zu bringen, nicht 80 wie bei einem Orchester. Andererseits, wer schon mal versucht hat, 4 Menschen dauerhaft zu einer gemeinsamen Entscheidung zu bewegen, weiß, dass auch das eine Kunst sein kann. Das muss man ja beim Streichquartett. Das Vision String Quartet aus Berlin, das gehört zu diesen Ensembles, die diese Kunst beherrschen und die ausprobieren, was ein Streichquartett heute noch alles kann. Und hier spielt auch Regen mit.

Regen plus Streichquartett. Im Klassikforum auf WDR 3 war das das Vision String Quartet mit einem eigenen Stück. Fjord by heißt das. Der Komponist Joseph Haydn hatte das Streichquartett ja zur Meisterschaft geführt. Das Streichquartett machte ihn berühmt neben seinen Sinfonien. Wo Joseph Haydn in Europa auftaucht, wird er erkannt. Autogramme hat er damals vermutlich keine gegeben. Die kommen erst im 19. Jahrhundert in Mode, zusammen mit der Fotografie. Und Fotografien gab es zur Haydn-Zeit ja sowieso noch nicht. Aber immer wieder wurde er gemalt. Auf den Porträts sieht man dann seine Lachfalten und die leuchtenden Augen. Was man nicht sieht, seine Pockennarben im Gesicht. Und auch von seiner melancholischen Seite ist da wenig zu erahnen. Von der aber erzählen zum Beispiel seine F-Moll-Variation für Klavier. Er schreibt sie 1793. Haydn ist da Anfang 60. Er ist reich, er ist berühmt, er ist erfolgreich und er ist gerade in ein schönes Haus in die Nähe von Wien gezogen. Und doch fühlt er sich da mitunter melancholisch und einsam. Der Fürst, dem er jahrzehntelang gedient hatte, der ist gestorben. Eine enge Freundin wurde auch gerade zu Grabe getragen. Und Haydn sitzt da in seinem Haus vor den Toren Wiens mit Blick auf den Garten. Er sieht aus dem Fenster, vielleicht beginnt es zu regnen, erst ein Tropfen und dann noch einer. Und ganz langsam zeichnet der Regen seine Muster an die Fensterscheibe.

Im Klassikforum auf WDR 3 haben Sie den Pianisten Markus Becker gehört mit den Variationen F-Moll von Joseph Haydn. Die Insel Mallorca, führen wir uns mal vor Augen. Schöne Strände, schöne Landschaft, tolles Meer mitunter ganz türkisfarben, funkelnde Buchten und viele, viele Touristen, fast das ganze Jahr über. Aber vor allem jetzt im Sommer. Die Menschen, die dort immer leben und arbeiten, die stöhnen mittlerweile über diese vielen Menschen. Denn die bringen ja nicht nur Geld mit und gute Urlaubslaune, sondern durch sie wird auch alles teuer. Der Kaffee, die Miete, das ganze alltägliche Leben dort. Heute diskutiert Mallorca wieder mal darüber, wie man weniger Besucherinnen und Besucher auf die Insel bekommt. Aber vor 130 Jahren hätte man sich über besuchende Personen vermutlich erst mal gewundert. Als Isaac Albéniz sein Mallorca komponierte, gab es weder Billigflieger noch Kreuzfahrtschiffe. Die Insel lag draußen im Mittelmeer, abgelegen, schön und für viele Europäer fast exotisch. Und auch hier in diesem Mallorca aus der Suite Española von Isaac Albéniz bleiben wir ein bisschen noch in der dunkleren Farbe.

Majorca, Majorca aus der Suite Española von Isaac Albenes war das, mit dem Gitarristen John Williams. Wir haben es jetzt 10:10 vorbei. Sie sind beim Klassikforum auf WDR 3. Das Pantheon in Rom, das ist dieses runde Gebäude mit dem Loch in der Decke. Oculus. Man hört immer wieder, da regnet es nicht rein. Aber es regnet doch rein. Nur die Römer waren so klug, den Boden gleich mit einem Entwässerungssystem zu versehen. 2000 Jahre ist das Pantheon alt, hat viele, viele Menschen gesehen, auch viele Musikerinnen und Musiker. Die Accademia di Santa Cecilia, nach der heute das römische Orchester heißt, Accademia di Santa Cecilia, hatte im Pantheon mal seinen Treffpunkt. Und einer dieser Musizierenden aus den Reihen der Accademia di Santa Cecilia war der Geiger und Komponist Arcangelo Corelli. Weit bekannt über Rom hinaus für seine musikalischen Künste, berühmt in ganz Europa und begraben im Pantheon. Und deshalb zeigt das Concerto Köln auf seinem aktuellen Album das Pantheon von innen mit diesem hellen Loch, dem Auge zum Himmel, aus dem dann so ein Lichtstrahl herabfällt durch die Dunkelheit. Aufgenommen daraus haben sie Werke von Arcangelo Corelli und sie haben auch Werke von seinen Schülern, Nachahmern und Konkurrenten aufgenommen und zu denen gehörte Pietro Castrucci. Er wollte es viel besser machen als Arcangelo Corelli, anders, aber die eine oder andere Ähnlichkeit zu Corellis Musik gibt es ja dann doch.

Jewgeni Swiridow und Concerto Köln waren das mit einem Concerto Grosso in G-Moll von Pietro Castrucci. In der Nähe von Rom, da liegt die kleine Stadt Tivoli. Von dort kommt der Marmor, mit dem zum Beispiel der Fischströmebrunnen auf der Piazza Navona in Rom gebaut worden ist, von Gian Lorenzo Bernini. Und in Tivoli steht auch die Villa d'Este. Franz Liszt kommt dort eines Sommertages an. Er ist Mitte 60. Das Leben als reisender Klaviervirtuose und Frauenheld liegt hinter ihm. Seine kinnlangen Haare sind schlohweiß geworden und manche Fotos zeigen ihn in Soutane im Priestergewand. Er hat tatsächlich den niederen Wein der katholischen Kirche empfangen. Vielleicht auch, um gesichtswahrend der Heiratsambition einer Fürstin entgehen zu können, der Fürstin Caroline von Sayn-Wittgenstein. Dieses Priestergewand bedeutet allerdings nicht, dass Liszt ganz asketisch lebt. Die Sängerin Lili Lehmann, die beschreibt es damals so: Alle kokettierten mit ihm und er, soll ich sagen, auch er mit allen. Aber jetzt, als er 1877 in der Villa d'Este ankommt, geht es Franz Liszt nicht so gut. Er ist unglücklicher Schwiegervater von Richard Wagner. Mit seiner Tochter Cosima hat er immer wieder Auseinandersetzungen. Und Marie Dagout ist gestorben. Sie ist die Mutter seiner drei Kinder. Die Beziehung hatte sich im Leben des reisenden Klaviervirtuosen zwar aufgelöst, aber ihr Tod trifft ihn. Er selbst beschreibt sich als niedergeschlagen und komplett unfähig, auch nur einen einzigen Lichtstrahl Freude zu empfinden. Er sitzt tagelang im Park der Villa d'Este unter den Zypressen. Er lauscht ihren Zweigen und er lauscht und sieht dem Wasser zu. Ein bisschen Wehmut hört man seinem Klavierstück Les Jeux d'eau de la Villa d'Este noch an, aber man hört auch die Wasserspiele und das hat ihm wohl gut getan. In der Villa d'Este gibt es viele, viele Brunnen und die haben auch eine Wirkung.

Die Wasserspiele in der Villa d'Este von Franz Liszt. Im Klassikforum auf WDR3 war das eine Aufnahme mit dem Pianisten Michail Pletnov. Und mich erstaunt immer wieder, wie unterschiedlich Musikstücke klingen, je nachdem, wer sie spielt. Bei Michail Pletnov zum Beispiel konnte ich jeden einzelnen Wassertropfen hören. Und auch, meine ich zumindest, diese andere Ebene, die Liszt selbst der Musik geben wollte. Er hatte nämlich auf Latein ein Zitat aus dem Johannesevangelium in die Noten geschrieben. Das Zitat lautet: Das Wasser, das ich ihm geben werde, wird in ihm ein Brunnen des Wassers werden, das in das ewige Leben quillt. Liszt als reifer Mann auf der Suche nach Transzendenz. Liszt als junger Mann war dem Diesseitigen noch viel mehr zugewandt. Er muss auch einen gewaltigen Eindruck gemacht haben als Pianist, auch auf Frauen. Sie sammeln Handschuhe von ihm und angeblich auch Zigarettenstummel. Und sie fallen bei seinen Konzerten reihenweise in Ohnmacht. Seine Kunst zieht auch den jungen Lehrer Joachim Raff an. Der lebt am Zürichsee. Er ist Lehrer, will aber gern mehr Zeit für die Musik haben. Deshalb gibt er seine Anstellung auf. Das Problem dann, da hat er dann mehr Zeit für Musik, aber kein Geld. Als Liszt nach Basel kommt für ein Konzert, muss Raff 2 Tage zu Fuß gehen, durch den Regen, um ihn dort sehen zu können. Er hat ja kein Geld für Kutschen oder was. Liszt ist ganz gerührt, dass jemand solche Strapazen auf sich nimmt, um ihn zu hören. Später vermittelt er ihm dann eine Stelle bei einem Klavierbauer und er stellt ihn selbst an als Sekretär. Raff und Liszt sind beide starke Charaktere. Lange halten die nicht miteinander aus. Raff löst sich wieder von Liszt und bekommt wieder massive Geldprobleme. Aber er findet das aus künstlerischer Sicht richtig. Er findet nämlich eine eigene Stimme und löst sich sogar zeitweise vom Klavier. Wir haben jetzt hier das Oktett in C-Dur von Joachim Raff. Und man könnte sagen, das ist ein Streichquartett mit Expansionsplänen.

das Oktett für zwei Geigen, zwei Bratschen und zwei Celli, für vier Geigen, zwei Bratschen und zwei Celli in C-Dur von Josef Joachim Raff mit Musikerinnen und Musiker um das Leipziger Streichquartett. Jetzt haben wir kurz nach 11:30. Sie sind beim Klassikforum auf WDR 3. Wo die Zitronen blühen, so wird spätestens seit Goethe Italien auch genannt, sehnsuchtsvoll, wo die Zitronen blühen, ist ein bisschen abgegriffen, aber ich kann das nachvollziehen. Vielleicht geht es Ihnen auch so und Sie würden gern, können aber nicht ständig nach Italien reisen. Aber die Zitronen können ja auch zu uns kommen mittlerweile. Sie sind gesund, sie haben viel Vitamin C, Kalium, Magnesium und Calcium. Und abgesehen davon, man kann auch den Fingernagel in die Schale drücken, den Duft aufnehmen, dann die Frucht aufschneiden und noch einmal riechen. Und das ist wie kurz ein Fenster zur Sonne aufmachen. Zitronen sind ein duftgewordener Kurzurlaub. Johann Strauss hat diesem Ort, an dem sie wachsen, einen Walzer gewidmet. Mir fehlt in einem Walzer mit dem Titel »Wo die Zitronen blühen« jetzt hier ein bisschen die Leichtigkeit, die Säure. Aber dafür reicht sie Johann Strauss mit reichlich Zucker an, möglicherweise mit auch einer guten Portion Schlagsahne.

Andres Nelsons und die Wiener Philharmoniker mit dem Walzer Wo die Zitronen blühen von Johann Strauss. Sie sind beim Klassikforum auf WDR 3. Und wo die Zitronen blühen, da spielt man auch die Mandoline. Hier haben wir sie in einem Satz von Antonín Dvořák, wo man sie eigentlich kaum erwartet.

So klingt Lebensfreude, oder? Das war der letzte Satz aus Antonin Dvoraks amerikanischem Quartett. Hier in einer Fassung für Mandoline und Instrumente. Auch ein Akkordeon war dabei mit Musikern und um den Mandolinenspieler Avi Avital. Und diesen Satz, den gibt es auch am 4. Juli live im WDR Funkhaus am Wallrafplatz im Programm, dann mit einem Streichquartett aus den Reihen des WDR Sinfonieorchesters. Am 4. Juli, einem Samstag, da feiern wir den 40. Geburtstag vom Klassikforum mit einer Gala im WDR Funkhaus in Köln im großen Sendesaal, mit Live-Musik, mit dem Moderatorenteam vom Klassikforum und mit Ihnen, liebe Hörerinnen und Hörer. Wir freuen uns, dass so viele von Ihnen dabei sein möchten. Das bedeutet leider auch, die Karten für die Gala sind schon weg. Eine gute Nachricht habe ich aber auch. Bei unserem Musikrätsel am kommenden Freitag verlosen wir unter den richtigen Einsendungen nochmal 2x2 Karten im Klassikforum mit meiner Kollegin Katharina Eickhoff. Ich bin Caroline Pierich und hier geht es weiter mit Koljada von Marina Baranova.

Kolja da von und mit der Pianistin und Komponistin Marina Baranova. Wir kommen jetzt zu einer kroatischen Pianistin, zumindest im Rückblick kroatisch. Denn damals, als sie geboren wurde, gab es Kroatien als eigene Nation so noch nicht, als Nationalstaat. Da gehörte da Kroatien zu Österreich-Ungarn. Und die Grafentochter Dora Pejacevic ist da in Ungarn erstmal aufgewachsen. Vater war aus Kroatien, Mutter war Ungarin. Und sie hat selbst komponiert, schon als junges Mädchen, für Klavier und Geige. Zum Beispiel gab es da von ihr ein Andante religioso, ein religiöses Andante. Und diese Vortragsbezeichnung gibt uns einen Hinweis darauf, welchen Stellenwert Musik für sie schon als Mädchen hatte. Kein Zeitvertreib für eine Grafentochter. Musik ist etwas Existenzielles für sie. Viel später beschreibt sie es so, sie sei innerlich voller Musik. So viel Musik sei in ihr, so viele Emotionen, so viele Töne, dass sie komponieren müsse. Sonst würde die Musik zu sehr von innen drücken. Dora Pejacevic wächst behütet auf in einer adeligen Familie, überbehütet. Irgendwann trotzdem lassen ihre Eltern sie ziehen, sie darf in Dresden Komposition studieren, aber auf Reisen wird sie immer von einer Gouvernante begleitet. Und die Mutter wacht sowieso über jeden Schritt. Die Zeit, in der sie aufwächst, um 1900, setzt auch enge Grenzen. Künstler wie Karl Kraus sind der Meinung, Frauen sollten keine eigene Kunst schaffen, sondern Männer zu ihrer eigenen inspirieren. Seine Worte, die Frau soll die Kunst im Mann zeugen, der Mann wird sie dann gebären. Also die Kunst, die Worte von Karl Kraus. Vielleicht fand er das selbst sogar einen fortschrittlichen Gedanken, das weiß ich nicht. Dora jedenfalls leidet unter diesem Klima und sie leidet an einer unglücklichen Liebe, die von ihrer Mutter verhindert wird. Die Mutter kommt zu Besuch und wenn sie dann wieder abreist, schreibt Dora von Erlösung. Da ist sie ehrlich, wenigstens sich selbst gegenüber, schreibt sie auch. Ich belüge mich nicht selbst. Der Welt gegenüber Komödie zu spielen, genügt vollkommen. 1913 stirbt dann der Mann, den sie liebt, in den sie schon seit vielen Jahren verliebt ist. In dieser Zeit komponiert Dora Pejacevic ihr Klavierkonzert in G-Moll. Der langsame Satz, der zweite, der ist wunderschön, können Sie sich schon drauf freuen, voller Melodien und Weichheit. Das Konzert haben kürzlich die Staatskapelle Weimar unter der Leitung von Ivan Repušić aufgenommen und Martina Filjak spielt hier Klavier. Der erste Satz, der kommt jetzt erstmal zur Sache und zieht direkt rein.

Die Staatskapelle Weimar und der Dirigent Ivan Repušić haben alle symphonischen Werke von Dora Pejacevic aufgenommen. Dazu gehört auch ihr Klavierkonzert in G-Moll Opus 33. Und die Pianistin Martina Filiak hat den Solopart gespielt. Dieses Konzert ist im Februar 1916 in Zagreb uraufgeführt worden, mitten im Ersten Weltkrieg. In Kroatien ist Dora Pejacevic heute berühmt wie bei uns Mozart. Aber nach ihrem Tod hat der Witwer die Musik erstmal bei sich behalten, nicht rausgerückt. In den 70er Jahren kamen die Noten dann in ein Archiv nach Zagreb. Und jetzt so langsam wird die Musik von Dora Pejacevic immer weiter verbreitet. 2022, vielleicht erinnern Sie sich und haben ihn sogar gesehen, da war ein Film in den Kinos, in dem die Pianistin Kyra Steckewy sich auf die Spurensuche macht. Dora, Flucht in die Musik heißt dieser Film, wurde mit vielen Preisen ausgezeichnet. Und bei der Recherche haben sie auch das Gewandhausorchester in Leipzig auf die Sinfonien Fis-Moll von Dora Pejacevic aufmerksam gemacht. Andres Nelsons, der Chefdirigent, war hingerissen von der Partitur und hat dann zugesagt, das mache ich mit dem Orchester. Haben sie auch gemacht. Die haben die gut 50-minütige Sinfonie ein paar Mal aufgeführt und die Kollegen vom MDR waren da mal dabei, weshalb es hier bei uns in der ARD eine Aufnahme davon gibt. Und vielleicht kann ich die Ihnen mal ins Klassikforum mitbringen. Jetzt haben wir gleich 11:30. Sie hören das Klassikforum mit Caroline Pierich.

Ein Wiegenlied von Gabriel Fauré, Berceuse, in einer Fassung für Cello und Klavier mit Yo-Yo Ma und Catherine Stott. Serenade, das klingt ja zunächst nach leichter Unterhaltung, nach Abendluft, Gartenfest, guter Gesellschaft. Antonín Dvořák hat daraus etwas Eigenes gemacht. Seine Serenade in D-Moll hat viel Charme, er kann ja gar nicht anders, aber sie hat auch was Dunkles. Das kommt schon allein durch die Klangfarbe. Dvořák lässt Violinen und Bratschen weg. Stattdessen nimmt er Bläser, Celli und Kontrabass. Und dann auch noch die Tonart D-Moll. D-Moll gilt traditionell als Tonart für die ernsten Dinge des Lebens. Mozarts Requiem zum Beispiel, sein Don Giovanni. Die Oper ist auch in D-Moll geschrieben. Und Dvořák hatte gerade auch sich Mozarts Serenaden beschäftigt, als er diese komponiert hat. Ist also nicht ganz weit weg. Er war damals um das Jahr 1878 richtig bekannt geworden in ganz Europa. Er zeigt immer wieder seine böhmischen Wurzeln und in dieser Serenade auch, da macht er auch hin und wieder einen Abstecher in eine böhmische Dorfschenke. Und auch, vielleicht nicht ganz unironisch, immer mal wieder einen Abstecher in den höfischen Ballsaal. Eine Serenade mit Charakter also und hier in einer Aufnahme mit tollen Solisten, darunter der Oboist François Lelieux und die Klarinettistin Sharon Kamm.

Wir waren das im Klassikforum auf WDR 3. Musikerinnen und Musiker um den Oboisten François Leleu und die Klarinettistin Sharon Kamm mit der Serenade in D-Moll von Antonín Dvořák. Jetzt gleich nach dem Tag um 12 folgt hier auf WDR 3 die Westart. Die Kolleginnen beschäftigen sich unter anderem mit den schönsten Büchern 2026. Die hat die Stiftung Buchkunst gestern Abend ausgezeichnet. Das also gleich in der Westart. Und morgen übernimmt ab 9 im Klassikforum Katharina Eickhoff. Viel Vergnügen wünsche ich Ihnen mit ihr. Ich bin Caroline Pierich. Machen Sie sich einen schönen Tag. Bis bald und tschüss.

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1: Und ich bin Katrin Schmick, ganz herzlich willkommen bei uns. Beginnen wollen wir mit einem Lob von Hendrik Wüst.
2: Nordrhein-Westfalen gehört zu den führenden Raumfahrtstandorten Europas. Hier kommen Forschung, Industrie, Innovation zusammen. DLR ist hier, ESA ist hier, starke Unternehmen und exzellente Wissenschaft.
1: Der Ministerpräsident war heute Morgen in Köln beim Spatenstich für ein Weltraumprojekt, das vor allem auf eine hochsichere Kommunikation setzt. Lassen wir uns gleich mal ein bisschen genauer erklären. Außerdem Thema der G7-Gipfel in Evian geht in den zweiten Tag. Da geht es natürlich auch noch um den vermeintlichen Deal, den US-Präsident Trump mit dem Iran ausgehandelt hat. Und das Wetter. Die Sonne zeigt sich meistens erst am späten Nachmittag. Es wird aber langsam wärmer, bis 26 Grad. Ja, Gipfeltag Nummer 2 in Evian. Die G7-Länder haben sich am Südufer des Genfersees versammelt. Ein Gipfel, der ja gestern fast mit einem Paukenschlag losging. Sollte es wirklich wahr sein, gibt es einen Deal zwischen den USA und dem Iran, sodass ein Kriegsende in greifbarer Nähe ist? Sagen wir mal so, ganz so nah ist das noch nicht, wie es US-Präsident Trump gerne sagt. Aber diese Absichtserklärung, die da auf dem Tisch ist und die am Freitag dann auch ganz offiziell von allen Seiten unterzeichnet werden soll, ist zumindest ein Schritt in die richtige Richtung. Wichtiger Bestandteil, soweit man das sagen kann, ist ja wohl die Straße von Hormus und wie es da weitergeht. Deutschland hat sich angeboten, bei der Minenräumung mit der Bundeswehr zu helfen. Gabor Hallas, WDR Berlin.
3: Zwei Einheiten sind bereits in der Region, aber noch sind die Voraussetzungen für einen Einsatz nicht gegeben. So der deutsche Außenminister Johann Wadephul im ZDF.
4: Ist wirklich klar, es gibt keine Kampfhandlungen. Ist wirklich klar, dass von beiden Seiten gewollt ist, dass andere die Minen räumen. Wenn wir das wissen, können wir darüber reden. Dann brauchen wir entsprechende rechtliche Grundlagen, völkerrechtliche Grundlagen und Grundlagen, die sich aus dem deutschen Recht ergeben. Und dann werden wir den Bundestag damit befassen. So weit sind wir noch nicht.
3: Wadephul sagte auch, er wisse nicht, was im Rahmenabkommen stehe, das die USA und Iran am Freitag unterschreiben wollen.
4: Es gibt derzeit eine ganze Menge Spekulationen. Zu Spekulationen äußere ich mich sehr ungern. Das hilft uns allen nicht weiter, sondern wir wollen wissen, was drinsteht. Und dann werden wir uns dazu verhalten. Es muss natürlich um das Nuklearprogramm gehen.
3: Hier betont der Außenminister, der Iran müsse verstehen, dass er nicht nuklear bewaffnet sein könne.
1: Gabor Hallas war das in Berlin über das Angebot Deutschlands bei der Minenräumung in der Straße von Hormus zu helfen. Und da hat ja der Außenminister, wir haben es gerade gehört, nochmal gesagt, noch wissen wir ja gar nicht, was in dieser amerikanisch-iranischen Absichtserklärung steht. In Evian waren die Teilnehmer aber erstmal damit beschäftigt, den US-Präsidenten für diesen Deal zu loben, wohl auch ein bisschen, um ihn bei Laune zu halten. Katrin Schmidt ist unsere Korrespondentin, sie ist bei Evian. Katrin, was redet man denn so auf den Fluren über diese Einigung, von der ja noch keiner weiß, wie sie aussieht?
5: Ja, das stimmt. Also es war natürlich trotzdem erstmal große Erleichterung hier überall zu spüren und man hat gewartet auf die Ankunft von Donald Trump gestern Abend, um ja Konkreteres zu erfahren. Und der US-Präsident hat da so ein bisschen geliefert und hat halt noch ein bisschen ausgeführt, gesagt, okay, wenn das am Freitag unterschrieben wird, dann kann ab Freitag die Straße von Hormus frei sein. Es wäre auch vereinbart, dass sie gebührenfrei wäre und solche Dinge. Er hat auch den Europäern, die so ein bisschen angeboten haben, sie könnten da auch unterstützen mit eben Fregatten, wie wir gerade gehört haben, oder Aufklärungsflugzeugen, hat er erstmal gesagt, im Prinzip sei das gar nicht nötig, weil es sei alles geklärt. Die Straße wird frei sein. Wir haben dafür gesorgt. Also hat das so ein bisschen abgetan. Ja, das hat erstmal für Erleichterung gesorgt. Gleichzeitig weiß man, es sind so viele Fragen offen und das kommt jetzt eigentlich Schritt für Schritt und wird auch heute wieder besprochen.
1: Heute steht aber ein anderer Krieg im Mittelpunkt, nämlich der in der Ukraine. Auch Präsident Zelensky ist ja dabei. Wie wichtig ist denn Präsident Trump, wenn es um mögliche Friedensverhandlungen da geht?
5: ja, wahrscheinlich wird es nicht ohne ihn gehen. Deswegen kann man schon auch sagen, der G7-Gipfel hat auch ein Stück weit das Ziel, rauszufinden, inwiefern Trump da überhaupt noch mit an Bord sein möchte. Also nicht umsonst ist der ukrainische Präsident heute Vormittag jetzt da, damit er also gemeinsam oder im Backing der Europäer Trump da tief in die Augen schauen kann, um rauszufinden, ist er noch engagiert. Und Trump macht erstmal den Eindruck. Also er hat ja gestern groß erstmal noch erzählt, er hat gerade mit Biden telefoniert, also mit Zelensky und mit Putin, mit dem russischen Präsidenten. Mhm. Und er sehe da jetzt ein Momentum. Jetzt ist natürlich auch wieder die Frage, wie kann das konkret aussehen? Aber das wäre natürlich absolut im Sinne der Europäer. Insofern haben die das erstmal gerne gehört.
1: Noch kurz zum Schluss. Der Bundeskanzler hat ja vor Evian nochmal betont, dass Europa eine stärkere Rolle einnehmen will, wenn es um Frieden in der Ukraine geht. Wie könnte das aussehen? Was hört man da auf dem Gipfel?
5: Die Europäer haben sowieso eine immer stärkere Rolle, militärisch und finanziell stemmen sie das jetzt ja eigentlich alleine. Insofern sind sie natürlich auch in der Situation, unbedingt an den Verhandlungstisch zu wollen. Man hat das gut vorbereitet, auch mit der Sitzung letzte Woche in London, will das konkretisieren und das mit Trump abstimmen. Dafür dient der heutige Tag. Und für die Europäer ist es natürlich wichtig, weil gerade wissen wir, der Ukraine-Krieg dauert jetzt länger als der Erste Weltkrieg. Also diese Marke wurde ja auch gerade erreicht. Also da gibt es schon viel Druck auch dahinter.
1: Katrin Schmidt war das live aus Evian. Dort geht heute das G7-Treffen weiter. Vielen Dank. Nordrhein-Westfalens Einwohnerzahl ist weiter gesunken. Und mehr dazu jetzt in den Kurznachrichten mit Stefan Naas.
6: Erstmals seit 2022 leben wieder weniger als 18 Millionen Menschen im Land. Laut Statistischem Landesamt IT NRW waren es zum Jahresende 2025 genau 17.986.214 Menschen. Das waren 0,3% weniger als Ende 2024. Die Abgeordneten im nordrhein-westfälischen Landtag bekommen ab Juli knapp 500 Euro mehr Geld. Das ist ein Plus von 4%. Die Diätenerhöhung tritt jedes Jahr automatisch im Juli in Kraft, es sei denn, die Fraktionen widersprechen. Im Bundestag hatten sie das getan. Die Erdbeerernte bei uns in Nordrhein-Westfalen läuft. Zufrieden sind die Erdbeerbauern bisher aber nicht. Es gab zu viel Regen, es war zu kalt und zu nass. Dadurch können die Erdbeeren Pilze bekommen oder faul werden. Allein die Erdbeerbauern im Münsterland rechnen aktuell mit 40% weniger Ertrag. Dazu kommt noch, dass die Ernte mehr Arbeit macht, weil matschige Erdbeeren aussortiert werden müssen. Die Erdbeerernte läuft noch bis Mitte August. In Düsseldorf trifft die schlechte Haushaltslage der Stadt jetzt auch die Volkshochschule deutlich. Auf WDR-Anfrage hat die Stadt gesagt, dass im zweiten Halbjahr fast ein Viertel der Unterrichtsstunden gestrichen werden soll. Die Stadt will so in diesem Jahr rund 350.000 Euro Honorare für Lehrkräfte sparen. Die Lehrergewerkschaft GEW kritisiert die Kürzungen deutlich.
1: Eine Mondumrundung plus geplante Landung, die Besiedelung des Mars, der Weltraum ist wieder ganz schön spannend geworden. Und natürlich sind es nicht immer diese großen Abenteuer und Vision, spielt der Weltraum aber trotzdem eine große Rolle, wenn es um Kommunikation und Sicherheit geht. Und genau da soll ein Standort bei uns im Land eine Rolle spielen. Am Deutschen Luft- und Raumfahrtzentrum in Köln soll ein Knotenpunkt für krisensichere Satellitenkommunikation entstehen. Heute Vormittag gab es da den ersten Spatenstich. Stefan Hase, wieder aktuell. Was entsteht da? Warum ist das so wichtig?
7: Also wir hier in NRW werden einer von zwei Standorten für sichere Satellitenkommunikation in Europa. Das heißt, die Kommunikation zwischen wichtigen Behörden, wie zum Beispiel Polizei, Feuerwehr oder Katastrophenschutz, soll dadurch in Zukunft abhörsicher werden, vor allem auch in Krisen- und Ausnahmesituationen, wie zum Beispiel jetzt bei der Flut im Ahrtal oder bei einem potenziellen Angriff. Denn viele Daten werden heutzutage ja über Satelliten im All ausgetauscht. Und damit bei diesem Austausch keiner mehr dazwischen funken kann, wie zum Beispiel amerikanische oder russische Nachrichtendienste oder ausländische Hacker, gibt's bald diese zwei Standorte auf europäischem Boden. Einer hier in NRW. 50 Millionen Euro macht das Land dafür locker.
1: Also will NRW jetzt Weltraumstandort werden?
7: NRW hat zumindest das Potenzial erkannt. Wenn wir zum Beispiel mal auf den Börsengang von SpaceX vor zwei Tagen schauen, da stehen die Investoren jetzt schon Schlange und der Aktienkurs geht durch die Decke. Dazu noch neue Werkstoffe, die man im All erforschen kann, Navigationssysteme, die dann nicht mehr auf amerikanische Satelliten angewiesen wären, Stichwort Google Maps. Also die Landesregierung sieht die Raumfahrt in Zukunft schon als wichtigen Forschungs- und Wirtschaftsfaktor hier in NRW. Zu Recht findet übrigens auch Ramona Schmidt von der New Space Initiative vom Bund der Industrie.
8: Gerade in Zeiten, in denen Deutschland unter Druck ist, durch hausgemachte Probleme wie Bürokratie, Energiekosten, aber auch durch die geopolitische Lage, kann Raumfahrt da auf jeden Fall eine große Chance sein, die wir nutzen sollten.
7: Also ja, man kann schon sagen, dass NRW in Zukunft Weltraumstandort werden will. Und man ist ja auch schon auf einem guten Weg mit dem Deutschen Zentrum für Luft- und Raumfahrt, dem Europäischen Astronautenzentrum ESA, das Mondzentrum ist hier und seit letztem Jahr ja auch das Space Hub Cologne, wo Wissenschaftler noch besser an Weltraumtechnik forschen können.
1: Stefan Hase war das im Tag um 12. Vielen Dank. Wir kommen zum Wetter im Land. Marcel Klär ist da aus dem WDR-Wetterteam. Die Hitze macht sich auf den Weg. Es ist schon langsam, wird's wärmer, ne?
9: Ja, richtig. Heute in Minden immerhin 21, in Frechen aber schon mal 25 Grad. Dazu einzelne Schauer aktuell, die noch durchziehen. Am Nachmittag kann es im Bergland vielleicht auch mal ein kurzes Gewitter geben. Sonnenschein ist aber auch dabei. Die kommende Nacht, die wird dann auch noch mal frisch bei 14 bis 7 Grad und morgen dann schon insgesamt wärmer. In der Spitze bis 27 Grad. Ein paar Schauer können da aber auch noch mal dabei sein. Ja, und am Donnerstag dann wirklich Vollgas, Sonne satt, es wird heiß, 28 bis 32 Grad und das geht dann auch am Freitag und Samstag so weiter. Es wird dann sehr schwül, bilden sich dann auch erste Hitzegewitter, ja, und die Temperaturen Freitag und Samstag in der Spitze bis 35 Grad.
1: Ja, wird heiß. Vielen Dank, Marcel. Soweit wieder aktuell der Tag um 12. Ich bin Katrin Schmick.
0: 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Schön, dass Sie dabei sind. Das schönste Buch macht keinen Spaß, wenn es auf billigem Papier gedruckt ist und schlecht riecht, finde ich. Und auch eine zusammengequetschte Bleiwüste beleidigt das Auge. Erst recht sollten Bücher mit Abbildungen oder gar Kunstbände mit Liebe zum Buchmacherhandwerk gestaltet sein, meine Meinung. Was schöne Bücher auszeichnet, darüber sprechen wir gleich, weil wieder Preise genau dafür vergeben wurden, für die schönsten Bücher des Jahres. Außerdem würdigen wir den berühmten Jazzpianisten Abdullah Ibrahim, der ist gestern im Alter von 91 Jahren gestorben. Der hat eher zufällig die Hymne der Anti-Apartheid-Bewegung in seinem Geburtsland Südafrika geliefert. Er ist und bleibt eine Musiklegende mit einem sehr einzigartigen Ton am Klavier. Das und mehr in der Westart. Herzlich willkommen.

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1: Lu Colombo und das Maurizio Jerry Swingtet zum Auftakt der heutigen Westart. Und damit hüpfen wir direkt beschwingt zu den schönsten Büchern des Jahres. Oh wei, wer will das denn entscheiden? Das könnten Sie sich fragen. Nun ja, eine dreistufige Expertenjury, berufen von der Stiftung Buchkunst, die traut sich das zu. Gestern Abend hat die Stiftung Buchkunst die 25 schönsten deutschen Bücher des Jahres 2026 ausgezeichnet. 5x5, um genau zu sein, jeweils 5 Bücher in den 5 Kategorien allgemeine Literatur, Fachbücher, Sachbücher, Kunstbücher und Kinderbücher, mal ganz vereinfacht gesprochen. Freuen kann sich da auch ein Verlag aus NRW, der Verlag der Buchhandlung Walter und Franz König in Köln, denn der konnte einen Ausstellungskatalog in der Kategorie Schönstes Kunstbuch in die Siegergruppe bringen. Am Telefon bei uns ist jetzt Birte Kreft, Geschäftsführerin der Stiftung Buchkunst. Hallo Frau Kreft.
2: Hallo, guten Tag.
1: Wenn ich mir die Begründung der Jury durchlese, warum nun dieser Katalog aus Köln gewonnen hat, Ashley Hans Scheirel, In and Out Painting, dann steht da was von einem dynamischen Wechsel der verschiedenfarbigen Papiere, von einer exzellenten Typografie, von einem austarierten Text-Bild-Verhältnis, aber auch von einem widerspenstigen Layout. Also was macht denn jetzt nun ein schönes Buch aus?

0: optimal in seiner Gestaltung und in seiner Herstellung transportiert. Und diese, sage ich mal, sehr, ich will fast sagen, wilden Werke des Künstlers, der Künstlerin, die sind durch diese verschiedenen Papiere umgesetzt worden in dem Buch. Es gibt ein Packpapier, es gibt ein rosafarbenes Papier. Gleichzeitig gibt es aber auch eine gut lesbare Typografie. Das ist unseren Juries immer ganz wichtig, dass das sozusagen eine Einheit bildet.
1: Eine Einheit und gleichzeitig dieses Widerspenstige. Also es darf auch ein bisschen schräg sein, überraschend sein, provokant sein.
0: Genau, es muss, wir suchen ja nicht die perfekten deutschen Bücher, sondern die schönsten. Und genau darum geht es im Grunde auch. Es kann ruhig auch mal das Besondere sein. Es kann was sein, was den Juries vielleicht vorher so noch nicht begegnet ist. Und wenn es den Büchern gelingt, in eine Harmonie zu kommen, sage ich mal. Und es kann auch durchaus mal anecken. Es kann auch durchaus mal was Ungewöhnliches sein. Dann in der Regel finden die Juries das dann ganz wunderbar.
1: Es gibt ja so unendlich viele Bücher. Von daher finde ich, das sprengt einem schon den Kopf, der Gedanke allein, was sie davon unterfangen machen. Also was unterscheidet dann letztlich Gewinnerbücher von ganz vielen netten, normalen Büchern?
0: Also bei uns werden im Wettbewerb die schönsten deutschen Bücher ungefähr 600 Bücher jedes Jahr eingereicht in diesen verschiedenen Kategorien, die Sie gerade schon genannt haben. Und um dieser Menge erstmal Herr zu werden, braucht es zwei unabhängige Expertenjuries, die erstmal in einer ersten Jury, also diese Juries bestehen aus Personen aus der Gestaltung, das sind kleinere Büros, größere Büros, aber auch aus Personen aus der Verlagsherstellung oder überhaupt aus der Herstellung, aus jemandem aus der Technik oder auch aus dem Buchhandel. Also wir versuchen die Juries immer, oder wir besetzen die Juries immer sehr, sehr breit und sehr mit verschiedenen Personen, die in der Buchproduktion tätig sind. Und diese erste Jury versucht allein erstmal dieser schieren Menge und 600 Büchern Herr zu werden. Und die zweite Jury ist dann die Jury, die 4 Tage bei uns in Frankfurt im Haus des Buches zusammensitzt und ganz intensiv in die verschiedenen Kategorien reingeht und diskutiert miteinander an verschiedenen Kriterien, versucht herauszuarbeiten, was diese 25 schönsten deutschen Bücher des Jahres doch nochmal abhebt.
1: Ja, und was ich mich frage ist, ob man auch da so einen gewissen Zeitgeist festmachen kann. Also gibt es da Modeerscheinungen? Ist heute was anderes da angesagt als beispielsweise vor 20 Jahren?
0: Also ich würde sogar sagen, die Stiftung Buchkunst wird dieses Jahr 60 Jahre alt, wurde 1966 gegründet. Und da kann man natürlich über die vielen Jahre auch immer wieder festmachen, dass es einen Zeitgeist gibt, der sich in den Büchern widerspiegelt. Also vieles ist natürlich auch zeitlos, also zum Beispiel gute Lesbarkeit von Büchern, gutes Papier. Aber man merkt natürlich im Moment zum Beispiel, dass es auch einen Kostendruck gibt bei den Verlagen, die diese Bücher herausbringen. Das Papier ist teuer, der Druck ist teuer, der Strom ist teuer. Und man merkt zum Beispiel, dass die Bücher kleiner werden, dass es auch oft Taschenbücher sind oder Softcover-Bücher, dass es vielleicht nicht mehr unbedingt die großen, leinengebundenen Bücher mit Schutzumschlag sind, die prämiert werden und die auch vielleicht allgemein als schönes Buch empfunden werden. Denn es, ja, Entschuldigung?
1: Ja, das ist sehr teuer, so etwas sehr Hochwertiges, Bibliophiles herzustellen, das ist klar. Gleichzeitig frage ich mich, also ein auffälliges und schön gestaltetes Cover, das kann Ihnen ja eigentlich nicht reichen. Also wir sehen das ja in diesem ganzen Fantasy-Segment, bei den Rom-Coms, diesen romantischen Liebeskomödien, die vor allem junge Leserinnen verschlingen. Da sind es oft die Cover, die einen so catchen. Aber das ist nicht genug, ne?
0: Genau, also bei uns geht es ganz, ganz immer um das gesamte Buch. Ja, also das Cover allein reicht uns in unserem Wettbewerb überhaupt nicht. Es geht immer darum, dass der Inhalt durch die gesamte Herstellung gut transportiert wird. Und die Bücher, die Sie jetzt gerade ansprechen, die Romance-Bücher, die Young Adult-Bücher, die werden bei uns schon auch vermehrt eingereicht im Wettbewerb. Ich meine, die sind ja auch sehr präsent im Buchhandel, die sind sehr präsent auch bei den Verlagen. Die sind bei uns jetzt noch nicht unter den 25 schönsten prämiert, was sicherlich auch damit zusammenhängt, dass es vielleicht zugunsten eines Farbschnitts oder einer anderen Ausstattung wie einer besonderen Prägung vielleicht an einer anderen Seite manchmal gespart wird, zum Beispiel beim Papier. Und in unseren prämierten Büchern geht es schon auch um die Gesamtkonzeption. Also es muss sozusagen an allen Punkten zusammenpassen. Aber natürlich muss man sagen, dass diese Bücher, die Sie eben gerade ansprechen, dass die natürlich

0: auch dazu beigetragen haben, auch nochmal in der breiten Masse zu verdeutlichen, was man mit Büchern eigentlich machen
1: Ja,
0: kann.
1: glauben Sie, dass das auch eine logische Folge ist der digitalen Medien und dem immer nur auf kalten Bildschirmen was lesen und E-Books und so, dass man doch was Schönes in den Händen haben will?
0: Das beobachten wir auf jeden Fall. Also gerade junge Menschen lesen ja im Moment sehr viel und ich glaube schon, dass es wieder so eine Rückbesinnung gibt, auch so Bewegung, Gegenbewegung. Und gerade wenn man ja viel Zeit am Handy verbringt, ja, möchte man vielleicht auch mal wieder ein gutes Buch in der Hand haben, auf Papier lesen. Es gibt ja Studien auch dazu, dass das, was man auf Papier liest, besser auch im Gedächtnis bleibt als das, was man digital liest. Und ehrlich gesagt, das geht uns beiden wahrscheinlich auch so, dass wir das feststellen.
1: So ist es. Birte Kreft, Geschäftsführerin der Stiftung Buchkunst im Westsaat-Gespräch. Gestern war die Kür der schönsten Bücher des Jahres 2026. Ich danke Ihnen herzlich für das Gespräch.
0: Vielen Dank.

0: Laura Weirs aus Portland an der US-amerikanischen Westküste, Heimat einer lebendigen, vielfältigen Musikszene, gerade gehört The Lookout. Hier ist die Westart am Dienstag. Die Schriftstellerin Stella Gaetano aus dem Sudan lebt in Deutschland im Exil. Die 46-Jährige hat die schwierige deutsche Sprache gelernt und fühlt sich mittlerweile angekommen, was ein schönes Gefühl sein muss, wenn man ihr sympathisches Lächeln sieht. Sie können Stella Gaetano sehen, wenn Sie den Beitrag unserer Westart-Fernsehkolleginnen und Kollegen in der ARD-Mediathek gucken. Die Autorin, die musste den Südsudan verlassen, weil sie als Regierungskritikerin nicht mehr sicher war. Stella Gaetanos Debütroman Edo Goldenes Lächeln ist 2018 entstanden. Jetzt gibt es die deutsche Übersetzung. Es geht da um die Gegensätze zwischen dem Dorfleben und dem Leben in der Metropole Khartoum, aber auch um die politische und ideologische Zerrissenheit dieses Landes. Denn seit 2011 ist der Sudan in zwei Staaten aufgespalten. Ab und zu taucht ja die Krisenregion nochmal in unseren Nachrichten auf, weil sich dort eine der schlimmsten humanitären Katastrophen der Gegenwart abspielt. Wovon nun Stella Gaetano konkret schreibt, das kann uns Dirk Fuhrig sagen.
1: Was Stella Gaetano über die Situation der Frauen in ihrer Heimat schreibt, ist stellenweise schwer zu ertragen. Schonungslos schildert sie abstruse, traditionelle Gebräuche.
2: Zum Beispiel, wenn es darum ging, dass die Schwester eines Mörders als Entschädigung in die Familie des Ermordeten gegeben wurde und diese mit ihr machen konnte, was sie wollte. Meistens wurde das Mädchen als Dienstmagd behandelt, das Säen, Ernten, Kochen, Wasser aus dem Fluss holen und ganz viele Kinder in die Welt setzen musste. Die junge Frau wurde für eine Tat bestraft, die sie gar nicht begangen hatte. So etwa war es mit der Tochter ihrer Nachbarin geschehen, die sich schließlich an der Decke aufgehängt hatte, um den Qualen im Haus der Familie des Ermordeten zu entgehen, während ihr Bruder ein normales Leben führte.
1: Zwangsheiraten und die absolute Unterordnung unter den Willen des Ehemanns, das wird in diesem Roman als von der Gesellschaft kaum hinterfragter Alltag berichtet. Erst recht die rituelle Beschneidung von Kindern.
2: Kleine Mädchen, bemalt mit Henna, überall Frauen, Räucherwerk. Eine beleibte Frau mit breiten Gesichtsnarben, weiß gekleidet, drückte ihre Zigarette aus. Dann nahm sie ihre scharfen Instrumente und befahl, ihr eine nach der anderen zu bringen. Geschrei erhob sich, wahre Panik, die mich aus meinem Zimmer lockte. Ich stellte mich hinter die Tür, aus der die Angst nach draußen drang. Ich lugte verstohlen durch ein Loch im Holzfenster. Mein Blick fiel auf einen roten Flecken zwischen den Beinen eines der Mädchen, von dem Blut floss. Die Frauen hielten ihr die Beine fest, die Hände und den Kopf. Die dicke Frau schnitt ein Stück Fleisch in der Breite eines Ohrs ab und legte es beiseite. Dann nähte sie das Loch zu.
1: Der 1979 in Khartoum geborenen Schriftstellerin geht es nicht allein um die bis an die Schmerzgrenze unverblümt geschilderte Gewalt gegen Frauen und die Brutalität vieler Männer. Auch nicht darum, archaische Lebensweisen in dem einst größten Land Afrikas zu verdammen. Sie stellt auch die Chancen auf Veränderung dar. Einer Frau aus der Familie, die im Roman im Mittelpunkt steht, gelingt der Aufstieg durch Bildung und Literatur.
2: Nachdem ich Bücher von feministischen Schriftstellerinnen wie Simone de Beauvoir und Germaine Greer gelesen habe, habe ich mich von den Fesseln befreit und bin eine andere Frau geworden, eine energische Frau. Ich bin bereit, mich der ganzen Welt entgegenzustellen, um meine Träume und Wünsche zu verwirklichen. Und ich lasse nicht darin nach, unterdrückte Frauen zu verteidigen, wo immer sie sind. Ich habe stets daran geglaubt, dass Frauen das Recht haben, ihre Entscheidungen selbst zu treffen und jegliche Bedingungen abzulehnen, die ihnen Fesseln auferlegen.
1: Stark ist dieses Buch, weil es so anschaulich aus unterschiedlichen Sichtweisen berichtet. Kapitelweise wechseln die Erzählperspektiven. Eine davon ist die von Lucy, einer Frau, die aus einer abgelegenen ländlichen Region stammt. Als sie mit ihrem liebevollen Ehemann, auch solche gibt es in diesem nuancierten Roman, in die Großstadt umzieht, klammert sie sich an die Traditionen ihrer Vorfahren, was unter anderem heißt, möglichst viele Kinder zu bekommen und sich rührend um sie und sonst fast nichts zu kümmern. Die von Gewalt geprägte Außenwelt dringt jedoch immer wieder in die stets größer werdende häusliche Gemeinschaft ein. Wenn es um die politischen Entwicklungen im Sudan geht, werden Stella Gaetanos Schilderungen eher unscharf. 2011 spaltete sich der mehrheitlich christlich und von afrikanischen Religionen geprägte Südsudan vom streng islamisch dominierten Norden ab. Die Konflikte zwischen den Glaubens- und Dorfgemeinschaften haben über Jahrzehnte hinweg immer wieder zu Bürgerkriegen geführt.
2: Eine neue Rebellion brach im Süden des Landes aus. Ein Ende der Marginalisierung und die gleichberechtigte Entwicklung aller Teile des Landes, die Akzeptanz der Autonomie des Südens, die Aufhebung des islamischen Rechts und die Anerkennung der kulturellen und religiösen Vielfalt des Landes wurden gefordert. Auch darauf reagierte das Regime mit Gewalt und nannte die Rebellen Feinde, Ungläubige, Gegner des Islam und der Heimat sowie Agenten Israels.
1: Womöglich liegt es auch an der Übersetzung aus dem Arabischen. Aber wenn die politischen Verwerfungen geschildert werden, bekommt Stella Gaetanos Sprache die Anmutung eines Essays oder eines Fachartikels. Das fügt sich stilistisch eher sperrig in die Romandramaturgie. Zudem muss man gut mit der Vergangenheit und Gegenwart der Region, mit den ethnischen und religiösen Konflikten vertraut sein, um hier alles einordnen und zuordnen zu können. Gerade wenn es um die Gruppen geht, die sich gegenseitig bis aufs Blut bekämpfen. Dennoch, die Autorin, die als politisch Verfolgte seit 2022 in Deutschland im Exil lebt, schafft es mit diesem Roman, Menschen aus einem Land nahbar zu machen, für dessen Schicksal sich die Welt bislang wenig interessiert.
0: Dirk Furich für die Westart über den Roman Eddos Goldenes Lächeln von Stella Gaetano, aus dem Arabischen von Larissa Bender, erschienen bei Kiepenheuer und Witsch. Bis zu den Kulturnachrichten, John Zorn und sein Ensemble.

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1: Mit Regina Münch. US-Billionär Elon Musk geht rechtlich gegen das ZDF vor. Sein Anwalt Steinhöfel sagt, er habe den Sender für seinen Mandanten wegen eines Berichts über Ausschreitungen in Belfast abgemahnt. Auf seiner Online-Plattform X wirft Musk dem ZDF vor, falsch über ihn berichtet zu haben. Es soll behauptet worden sein, Musk habe zur, Zitat, Jagd auf Migranten aufgerufen. Hintergrund sind die tagelangen ausländerfeindlichen Proteste in Nordirland. Auslöser war ein öffentlich gewordenes Video über einen Messerangriff, für den ein Sudanese verantwortlich gemacht wird. Musk hatte vergangene Woche Beiträge von bekannten britischen Rechtsextremen weiterverbreitet. Er hat bei X 240 Millionen Follower. Der südafrikanische Jazzmusiker Abdullah Ibrahim ist gestern im Alter von 91 Jahren in seiner Wahlheimat Deutschland gestorben. Er gilt als eine der prägendsten Jazzpersönlichkeiten Südafrikas. Geboren wurde er in Kapstadt. Mit der einzigartigen Verbindung von Jazz und südafrikanischen Musiktraditionen wurde er international bekannt als Pianist, Komponist und Bandleader. 1994 sang er bei der Amtseinführung von Nelson Mandela. Sein Stück Mannenberg gilt als Hymne der Anti-Apartheid-Bewegung. Nach dem Skandal um Bundesdigitalminister Wildberger und KI-generierte Reden reagiert die NRW-Landesregierung. Von der Staatskanzlei heißt es, KI werde, wenn überhaupt, nur als Hilfe genutzt und nicht als Ghostwriter. Demnach setzen viele Ministerien künstliche Intelligenz ein, aber nicht um komplette Texte für ein Kabinettsmitglied zu erstellen. KI unterstütze aber die Recherche, die Erstellung von Reden oder Gastbeiträgen. Es gibt auch KI-Verweigerer. Das NRW-Gesundheitsministerium teilte mit, dass Minister Laumann für Reden nie KI nutzt und Umweltminister Krischer redet nach Angaben seines Ministeriums immer frei oder nur mit Stichpunkten. US-Popstar Taylor Swift steht zum 15. Mal an der Spitze der Billboard-Charts mit ihrem Song zum Soundtrack des Films Toy Story 5. Das meldet das Branchenblatt Billboard. Im Ranking der Künstler und Künstlerinnen mit den meisten Nummer-1-Hit, dem Billboard 100, liegt Swift jetzt auf Platz 3 hinter den Beatles und Mariah Carey. Den Song für den Film von Disney und Pixar hatte sie vergangene Woche bei der Filmpremiere live vorgestellt. Toy Story 5 läuft am 19. Juni in den USA und am 23. Juli in Deutschland an. Der erste Teil war 1995 der erste vollständig computeranimierte Spielfilm der Filmgeschichte.
2: Das waren die Kulturnachrichten in der Westart. Dankeschön.

0: I'm in Love von und mit Ayo, geboren 1980 in Frechen, deutsche Soulsängerin mit nigerianisch-rumänischen Wurzeln, in der Welt unterwegs, inzwischen in Tahiti zu Hause, wo sie ihrer Leidenschaft des Surfens nachgehen kann. Der Musiker, über den wir jetzt sprechen, gilt als Weltstar des Jazz, obwohl er sich selbst gar nicht unbedingt dort einsortiert hätte. Der Pianist Abdullah Ibrahim, 1934 in Südafrika geboren, zunächst unter dem Namen Dollar Brand bekannt. Duke Ellington war sein Mentor, der einflussreiche, legendäre US-amerikanische Big Band-Leader, Pianist und Komponist. Der hat Abdullah Ibrahim in jungen Jahren gefördert und seine internationale Karriere in Gang gebracht. Das war in den 1960er Jahren. Und Nelson Mandela, der erste schwarze Präsident Südafrikas, der hat ihn später als unseren Mozart bezeichnet. Seit 2012 hat Abdullah Ibrahim im Süden Deutschlands gelebt, im Chiemgau. Dort ist er gestern im Alter von 91 Jahren gestorben. Eine Würdigung in der Westart von Roland Spiegel.
1: Diese hymnischen Töne, die zugleich voller Ruhe sind. Töne, wie sie nur von ihm stammen können. Der südafrikanische Pianist Abdullah Ibrahim schuf einen ganz eigenen Stil. Über Musik sagte er einmal:
2: Melody is an individual person. Harmony is the community and rhythm is the ritual that you do daily that comprises the structure of music.
1: Melodie ist eine Person, ein Individuum. Harmonie ist die Gemeinschaft und Rhythmus das tägliche Ritual. Schöner kann man es nicht sagen. Abdullah Ibrahim hat viele einzigartige Melodien erfunden, die beim Hören schnell ein Gemeinschaftsgefühl erzeugen. Seine Konzerte, einzigartige musikalische Rituale. Abdullah Ibrahim, eine Ikone der Musik Südafrikas und des Jazz. Von ihm stammte die inoffizielle Hymne der Anti-Apartheid-Bewegung. Eine einfache Melodie mit speziellem Sound, gespielt auf einem billigen Klavier, dessen Hämmer mit Reißnägeln präpariert waren, damit es metallischer klang. Zufällig klimperte Abdullah Ibrahim 1974 in einer Studiopause auf diesem Instrument. Die anderen Musiker stiegen ein und dann entstand eine ikonische Aufnahme. Das erzählt Abdullah Ibrahim über das Erstaunen beim ersten Anhören. Die Musiker benannten das Stück nach einem Ort.
2: Manenberg was one of the first townships where the people, what they call forced removals, where the people were removed from Cape Town and thrown into these townships. And we call it Manenberg.
1: Manenberg, eine der ersten Siedlungen, in die Schwarze damals in Kapstadt zwangsumgesiedelt wurden. Plattenfirmen wollten von dem Stück zunächst nichts wissen. Ein Freund Ibrahims hatte in Johannesburg einen Laden bei einer Bushaltestelle. Der spielte das Stück über Lautsprecher.
2: We sold 20,000 in one week. The song really captured the mood at that time.
1: 20,000 Verkäufe innerhalb einer Woche, so Abdullah Ibrahim. Und der Song traf die Stimmung der Zeit. 1994 spielte Abdullah Ibrahim bei der Amtseinsetzung Nelson Mandelas zum ersten schwarzen Präsidenten Südafrikas. Da war der Musiker längst ein Weltstar.

0: 2012 zog Abdullah Ibrahim nach Bayern, genauer ins Chiemgau, wo die Liebe ihn hinführte.
1: Home is not a house. For me, home is humanity. Wherever we are. Well, home for me is actually a place where we have serenity. And that could be anywhere. Location doesn't matter.
0: Heimat sei kein Haus. Für ihn sei die Heimat die Menschheit. Zu Hause, das sei ein Platz, wo man Gelassenheit finde. Und das könne überall sein. Schön gesagt. Worte so eindrucksvoll wie seine Töne. Abdullah Ibrahim, Identifikationsfigur für viele, an vielen Orten der Welt.
2: Roland Spiegel zum Tod von Abdullah Ibrahim. Und natürlich wollen wir diesen einzigartigen Jazzpianisten und sein Ensemble jetzt nochmal ganz ungestört in voller Länge hören. The Balance heißt das Stück.

0: Der südafrikanische Jazzpianist Abdullah Ibrahim in der Westart. Gestern ist er am Chiemsee in seiner bayerischen Wahlheimat gestorben im Alter von 91. Wofür Abdullah Ibrahim gekämpft hat, ist die Anti-Apartheid-Bewegung in seiner alten Heimat Südafrika. Etwas anderes, wofür es sich weltweit zu kämpfen lohnt, das sind menschenwürdige Arbeitsbedingungen und faire Löhne. Dafür zu sorgen, ist Sache der Politik und der Tarifpartner hier bei uns. Aber ist der Arbeitskampf auch eine Angelegenheit für die Kunst? Das Kunstmuseum Gelsenkirchen, das macht jetzt beides, Kunst und Arbeitskampf, zum Thema einer Ausstellung unter dem Titel Radikale Hoffnung. Claudia Dichter hat sich die Schau für die Westart angesehen. Claudia, wie passen denn diese beiden Bereiche zusammen?
1: Ja, erstaunlich gut. Also Kunstschaffende haben sich eigentlich immer schon mit diesem Thema Streik, Arbeitswelt beschäftigt. Es gibt zum Beispiel den berühmten Weberaufstand von Käthe Kollwitz. Das ist eine Grafikserie, die sich eben auf die Weberrevolte aus dem Jahre 1844 bezieht. Man sieht also das soziale Elend der arbeitenden Bevölkerung. Es gibt dieses berühmte Bild, ein ganzer Tross von Menschen, der entlangzieht, die Männer mit so grimmigen Gesichtern, so eine Art Sense oder Spitzhacke auf dem Arm, Frauen, die ermüdete, schlafende Kinder auf ihren Schultern tragen. Also da springt einem quasi das ganze Elend dieser Zeit entgegen. Es gibt aber auch ganz gegenwärtig eine Arbeit der Roma-Künstlerin Malgorzata Mirgatas, eine Textilcollage, und da erzählt sie den Arbeitskampf bzw. den Kampf um gleiche Bildung von Katharina Taikon. Das war eine Aktivistin, eine Roma-Aktivistin, die in Schweden gelebt hat und die eben in den 1960er Jahren sich für die Rechte von Romnia eingesetzt hat. Und man sieht also einen Zug von Frauen und die erste hält ein Schild in der Hand und da steht also in Übersetzung drauf, in Erwachsenenbildung investieren, weil natürlich soziale Ungleichheit auch immer mit Bildungsungleichheit zusammenhängt. Und dann eine ganz prominente große Videoarbeit von Jeremy Deller, Battle of Orgreave. Das ist ein Reenactment des Bergarbeiterstreiks von 1984-85. Das war wirklich eine der schwersten Niederlagen der britischen Arbeiterbewegung unter der Regierung von Margaret Thatcher. Also da sind die Streikenden wirklich von Polizisten beritten und zu Fuß blutigst niedergeschlagen worden. Und Jeremy Deller hat das also von ehemaligen Bergleuten und ehemaligen Polizisten tatsächlich vor laufender Kamera nochmal reinszeniert.
0: Also Kunstschaffende beschäftigen sich mit dem Thema Streik. Haben denn auch Arbeiterinnen und Arbeiter für ihren Arbeitskampf umgekehrt künstlerische Strategien eingesetzt?
1: Ja, die haben sich sozusagen in der Kunst und in der Kultur bedient. Und ein ganz bekanntes, berühmtes Beispiel sind die sogenannten Heinze-Frauen in Gelsenkirchen. Die haben sogar ein Lied komponiert.

0: Ja.
1: Genau, und diese Heinze-Frauen, das waren also 29 Frauen des Gelsenkirchener Fotolabors Heinze, die 1981 für gleichen Lohn bei gleicher Arbeit geklagt haben und tatsächlich damals vor dem Bundesarbeitsgericht gewonnen haben. Das war ein historisches Urteil und sie haben sich eben solcher Strategien bedient. Sie haben dieses Lied getextet, Keiner schiebt uns weg. Da kamen immer neue Strophen dazu und dieses Lied wurde dann wirklich zu so einer Hymne des Arbeitskampfes für die Gleichheit zwischen Männern und Frauen. Es gab bei den Ruhrfestspielen 82 auch das Lustspiel, Frauen sind keine Heinzelmänner. Also da merkt man, wie so künstlerische Strategien dann auch in die Arbeitswelt rein diffundiert haben. Und ein italienisches Kollektiv, die Gruppo Feminista Immagine, die haben sich dafür eingesetzt, dass die Care-Arbeit entlohnt werden soll und ziemlich coole Objekte mit Kunstcharakter gemacht. Museumsdirektorin Julia Höhner beschreibt es.
2: Es gibt in Italien das Kollektiv Lohn für Hausarbeit, wo Künstlerinnen arbeiten, die auch als Aktivistinnen sich betätigen und die Streikobjekte entwickelt haben, die jeder Mann oder jede Frau auch nachahmen kann. Zum Beispiel tacker deine Küchenschürze auf ein Stück Leinwand und stelle sie aus oder umwickle deinen Kochtopf mit Draht, um sozusagen die häusliche Arbeit zu verweigern und damit wiederum darauf aufmerksam zu machen, dass häusliche Arbeit nicht entlohnt wird.
3: Gutes Motto, Küchenschürze tackern, das mache ich sofort heute Mittag, wenn ich nach Hause komme. Heute
1: das Nachmittag. Sieht ziemlich cool aus.
3: Das ist echt eine coole Arbeit. Claudia, haben denn Kunstschaffende eigentlich auch selbst mal für irgendwas gestreikt?
1: Ja, also in der Ausstellung sind zwei ganz radikale Positionen zu sehen. Einmal von Lee Lozano, eine Konzeptkünstlerin, die 1969 mit dem General Strike Piece, also systematisch ihre Teilnahme am New Yorker Kunstbetrieb vorbereitet hat. Und dann gab es das sogenannte Dropout Piece, einen kompletten Ausstieg aus der Kunstwelt, den Lozano selbst als die härteste Arbeit, die ich je gemacht habe, bezeichnet hat. Das sind reine Textarbeiten, also eigentlich liegt da ein Notizbuch, also ganz konzeptionell. Und auch der Künstler Gustav Metzger, der wollte die Kunstwelt bestreiken, weil er sich gegen den Kapitalismus auf der Kunstwelt gewendet hat, ist dann irgendwann aber wieder eingestiegen und von ihm sieht man eine kinetische Installation, das Drop on a Hot Plate Piece. Da tropft also ganz regelmäßig ein Wassertropfen auf eine heiße Herdplatte, es zischt kurz und dann ist wieder alles vorbei.
3: Fandst du es eine gute Ausstellung?
1: Sehr interessant, weil man erstmal denkt, wie soll das zusammengehen? Und das zeigt so viel interessante Positionen von der reinen Arbeiterwelt über die Rolle der Frau, auch der Hausfrau in einem patriarchalen System. Also es gibt ganz viele Denkanstöße und das ist wirklich sehr bereichernd.
3: Radikale Hoffnung, Kunst und Arbeitskampf. Die Ausstellung im Kunstmuseum Gelsenkirchen läuft bis 4. Oktober. Dank Claudia Dichter für diese Empfehlung in der Westart.
1: Gerne.

House of the Rising Sun, na, davon gibt es ganz, ganz viele Versionen. Ursprünglich war das tatsächlich mal ein traditional amerikanischer Herkunft mit afrikanischen Einsprengseln. Das war Sumi zum Abschluss der Westart hier bei WDR 3. Gleich nach den Nachrichten ist Sebastian Wellendorf für Sie da. Der startet im Lunchkonzert mit Musik von Mel Bonis in einer neuen Einspielung. Hat aber auch so spannende Sachen wie ein Bläserquintett von Paul Tavernell dabei und ein Klavierkonzert für zwei Pianos einer Komponistin, die mir noch gar nicht untergekommen ist, Dana Suess. Können wir gespannt sein. Mein Name ist Katja Schwieglewski. Danke fürs Dabeisein. Bis hierhin, schönen Nachmittag wünsche ich Ihnen.

0: 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Es ist 13 Uhr. 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
1: Die Nachrichten mit Kerstin Bonn. Guten Tag. Schulleitungen in NRW haben ab sofort mehr Hilfe von künstlicher Intelligenz an ihrer Seite. NRW-Schulministerin Feller sagte, KI-Assistenten sollen Lehrkräfte entlasten. Antje Passenheim wird der Landespolitik erklärt, wie das konkret aussehen soll.
2: Eltern, deren Kind ständig ohne Hausaufgaben in die Schule kommt, werden das künftig möglicherweise durch einen Brief erfahren, den KI formuliert hat. Oder wenn es um rechtliche Fragen zur Klassenfahrt geht. Oder die Einladung zum Elternabend. 4 neue KI-Assistenten unterstützen Schulleitungen und Lehrkräfte ab sofort bei organisatorischen und bei rechtlichen Aufgaben. Die Assistenten seien vom Schulministerium mit dem nötigen Wissen gefüttert worden. Alle Lehrkräfte würden entsprechend geschult, auch was den Schutz sensibler Daten angeht, sagte Ministerin Feller. Und sie betonte, KI könne niemals eine Lehrkraft ersetzen, doch sie könne ihr den Rücken frei halten, um mehr Zeit in guten Unterricht zu investieren.
1: Vor dem Bundesverfassungsgericht wird die Frage verhandelt, ob ein Ministerium eine Verordnung einfach abschaffen darf, ohne dass der Bundestag darüber abstimmt. Die Fraktion der Grünen hat geklagt. Sie kritisiert das Vorgehen von Landwirtschaftsminister Rainer von der CSU. Aus Karlsruhe Max Bauer für WDR aktuell.
3: Man habe Sorge, dass das Regieren à la Donald Trump Schule mache, sagte vor der Verhandlung Grünen Abgeordneter Till Steffen. Da wolle man frühzeitig Stopp sagen und die Rechte des Parlaments schützen. Es geht um Nährstoffe wie Phosphor und Stickstoff, die den Boden und die Umwelt belasten. Die Stoffstrombilanzverordnung verpflichtet Bauern, beispielsweise den Einsatz von Dünger zu dokumentieren. 2025 hat CSU-Landwirtschaftsminister Alois Rainer die Verordnung ersatzlos aufgehoben. Einfach so, ohne Beteiligung des Bundestags, verletze das Parlamentsrechte, sagt die Fraktion der Grünen. Ob das der Fall war, ist nun Thema in Karlsruhe. Ein Urteil kommt dann in einigen Monaten.
1: Weitere Meldungen im Überblick. Ein Handelsabkommen zwischen der EU und den USA hat die letzte Hürde genommen. Das EU-Parlament hat zugestimmt. Durch das Abkommen werden europäische Zölle auf viele US-Produkte zeitweise abgeschafft. Wenn europäische Firmen ihre Waren in die USA liefern, werden dagegen Zölle in Höhe von 15% fällig. Die EU lässt sich darauf ein, damit die Unternehmen Sicherheit haben. Begriffe wie veganer Speck oder Typ Hühnchen sind in der EU bald verboten. Das EU-Parlament hat das so beschlossen, der Europäische Rat muss noch formell zustimmen. Weiter okay sind Bezeichnungen, die sich nicht direkt auf eine bestimmte Fleischart beziehen, zum Beispiel Tofu-Wurst oder Sellerieschnitzel. Die Zahl der Sozialwohnungen ist in Deutschland weiter gesunken. Nach Angaben der Bundesregierung gab es im vergangenen Jahr gut 1 Million geförderte Wohnungen für Menschen mit wenig Geld. Das waren rund 20.000 weniger als im Jahr davor. Besonders stark war der Rückgang an Sozialwohnungen in Nordrhein-Westfalen.
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1: In Ibbenbüren im Münsterland dürfen in Zukunft womöglich nicht mehr alle Musliminnen und Muslime auf dem Hauptfriedhof bestattet werden. Die Stadt sagt, dass die Nachfrage aus den umliegenden Kommunen zu hoch ist. Brigitte Lieb für WDR aktuell.
4: Es ist wohl so, dass in weniger als 3 Jahren alle muslimischen Gräber auf dem Hauptfriedhof in Ibbenbüren belegt sein könnten. Einfach, weil die Nachfrage so hoch ist. Auch aus Hörstel, Hobsten und sogar aus Niedersachsen zum Beispiel würden Familien gerne ihre Angehörigen hier begraben. Inzwischen sagt die Stadt, in erster Linie sollten diejenigen, die in Ibbenbüren leben, hier ihre letzte Ruhe finden können. Deshalb soll es künftig so geregelt sein, dass nur noch Muslime aus Ibbenbüren hier begraben werden dürfen. Der Integrationsausschuss beschäftigt sich heute in seiner Sitzung damit.
1: Das war WDR aktuell. Das Wetter in Nordrhein-Westfalen. Der Nachmittag ist meistens trocken. In Höxter werden es heute maximal 22 Grad, in Iserlohn 24 und in Pulheim 26 Grad. Die Zeit, es ist 13.04 Uhr.
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5: Mit Sebastian Wellendorf. Schön, dass Sie dabei sind. Und freuen Sie sich mit mir zusammen auf ein Wechselbad der Gefühle heute im Lunchkonzert. Von episch, schwelgend und großorchestral bis betrübt, tragisch, kammermusikalisch haben wir eigentlich alles dabei. Ich werde nur die beiden Stichworte Doppelklavierkonzert und Streichquartett in den Raum werfen. Das eine von der Amerikanerin Dana Swiss, das andere von Franz Schubert. Genau, einmal groß und episch, einmal betrübt tragisch. Der Tod und das Mädchen werden uns gleich besuchen. Aber wir beginnen die Sendung mit einer brandneuen CD oder Playlist, je nachdem, wo Sie die Musik genießen. Und die kommt vom BBC Scottish Symphony Orchestra unter Ruman Gamba. Musik der Französin Mel Bonis nämlich, die ja weit über 300 Werke geschrieben hat. Viele davon sind lange nach ihrem Tod, erst nach dem Zweiten Weltkrieg uraufgeführt worden. Unter diesen Werken sind auch einige Suiten, die sie 1898 geschrieben hat. Und die hat sie in unterschiedlichen Versionen vorgelegt, sehr oft für Klavier mit Orchesterbegleitung. Und diese hier hören wir in reiner Orchesterfassung. Sie ist dreisätzig und trägt den Titel Suite en forme de valse. Ganz genau, Dreiertakte sind angesagt.

Scherzo Walse, der letzte Satz aus der Suite en Forme de Waltz von Mel Bonis, das BBC Scottish Symphony Orchestra. Unter Rumen Gamber haben wir gehört, zu Beginn dieser Ausgabe des WDR3 Lunchkonzertes. Circa 50 Arien mit Begleitung oder mit Orchesterbegleitung hat Wolfgang Amadeus Mozart geschrieben, wobei er beim Schreiben sehr oft eine bestimmte Sängerin im Kopf gehabt hat, die für das Stück am geeignetsten war, gesanglich. Oder vielleicht war er manchmal auch verliebt in sie, das ist nicht so ganz belegt, aber es ist ja ganz schön, die Vorstellung. Klanglich kann man diese Zuneigung sehr gut ablesen, zum Beispiel an der Konzertarie Cio mi scordidite, die Mozart 1786 für die damals 21-jährige britische Sängerin Anna Storace geschrieben hat. Die war eine der ganz großen Sängerinnen der damaligen Zeit, hatte auch einige Zeit in Wien gelebt. Mozart hatte sie schon im Figaro besetzt. Diese Arie, die wir

Wunderbar. Ciu mi scordi di te, die Arie. Wir haben Cecilia Bartoli gehört, Maxim Wengerow an der Violine und das Kammerorchester Basel. Das Stück, das Mozart für die britische Sängerin Anna Storace, eigentlich hieß sie Nancy Storis, aber in Italien klang Storace natürlich ein bisschen besser, für die er dieses Stück geschrieben hatte. WDR3 ist hier das Lunchkonzert. Wir bewegen uns ins Jahr 1879. Damals wurde diese wichtige Institution in Paris gegründet, die Société de Musique de Chambre pour Instruments à Vent. Ich versuche es möglichst perfekt französisch auszusprechen, gelingt nur selten. Die Gesellschaft der Kammermusik für Blasinstrumente, die nicht nur die damals etwas verstaubte Bläsermusik von Wolfgang Amadeus Mozart wieder populär gemacht hat. Gegründet wurde diese Gesellschaft vom damals noch berühmtesten und noch berühmteren Flötisten Frankreichs und ich glaube, man kann auch beruhigt der Welt damals sagen, Paul Tafanel, der Frankreichs Ruf als Holzbläsernation mitgetragen hat damals. Super hochbegabt, mit 13 hat er schon Konzerte gespielt, natürlich viele Auszeichnungen bekommen, war dann Flötist an der Pariser Oper, hat später, wie gesagt, die bis heute renommierte Société de Musique de Chambre pour Instruments à Vent gegründet und er hat auch selbst komponiert für Blasinstrumente. Das Quintett in G-Moll für Flöte, Oboe, Klarinette, Horn und Fagott, bei dem ihm inspirationstechnisch unter anderem Richard Wagners Meistersänger Pate gestanden haben sollen. Hören Sie das Weimarer Bläserquintett übernimmt.

Musik von Paul Tafanel war das. Das Quintett in G-Moll für Flöte, Oboe, Klarinette, Horn und Fagott, gespielt vom Weimarer Bläserquintett und gehört hier in WDR 3 im Lunchkonzert. Die in Anführungsstrichen kleine Kammermusik hat Georg Philipp Telemann ganz bescheiden die Sammlung genannt, die er um 1718 veröffentlicht hat. Vielleicht diese Bescheidenheit, weil er sie im Selbstverlag veröffentlicht hat und nicht zu viel Gewese drum machen wollte. Nord- bzw. Mitteldeutsches Understatement. Mozart hätte sie wahrscheinlich famos, genial, gigantische Kammermusik genannt. Nein, natürlich ist damit auch die Form bzw. die Besetzung gemeint. Oboe und Generalbass war damals das anvisierte Ensemble. Wir hören uns jetzt aber eine Bearbeitung für Zupfinstrumente und Streicher an. Und zwar ist dafür der israelische Mandolinist Alon Zariel zuständig und das Concerto Foscari, und zwar die Partita Nr. 2 in G-Dur.

Musik von Georg Philipp Telemann haben wir gehört, die Partita Nr. 2 in G-Dur, wie gehört, in einer Zupfinstrumentfassung, Alain Sariel Mandoline und das Concerto Foscari haben wir gehört. So, USA-Rufe, von denen haben Sie möglicherweise in den letzten Tagen auch einige vernommen. USA, die hören wir zum Beispiel im Fernsehen. Vorgestern bei Donald Trumps absurder Geburtstagsfeier zum Beispiel mit Martial Arts Kämpfen in der Arena vor dem Weißen Haus. Als der Präsident sich gezeigt hat, da hat das Publikum USA gerufen. Natürlich auch dann und wann in den Fußballstadien. Derzeit wird gern mal amerikanischer Patriotismus beschworen, inklusive Kampfjets, die dann vorbeifliegen. Amerika bzw. die USA sind aber natürlich dennoch eine große Kulturnation und davon können Sie sich heute Abend hier in WDR 3 überzeugen, denn um kurz nach 8 stehen im WDR 3 Konzert amerikanische Komponistinnen und Komponisten im Fokus bzw. deren Musik. Samuel Barber zum Beispiel, Leonard Bernstein und Aaron Copland. Und solistisch ist auch ein sehr interessanter Amerikaner dabei, nämlich der unfassbare Organist Cameron Carpenter, der manchmal etwas unheimlich aussieht, aber absolut gar nicht unheimlich Orgel spielt. Zusammen in dem Fall mit dem Rundfunksinfonieorchester Berlin. Hören Sie heute Abend in WDR 3 im Konzert und wir stimmen Sie jetzt schon mal drauf ein, auch mit Musik einer Amerikanerin, nämlich Dana Swiss, das Konzert für zwei Klaviere und Orchester, Ludmila Belinskaya und Arthur Ancel sind die Solisten.

0: Das Doppelkonzert für Klavier haben wir gehört von Dana Swiss, amerikanische Komponistin, Ludmila Belinskaya, Arthur Ancel, das Orchester Victor Hugo unter Jean-François Verdier.
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0: Das WDR3 Lunchkonzert ist hier. Ich hatte es zu Beginn der Sendung angekündigt. It's Schubert Time. 15 Streichquartette hat Franz Schubert komponiert. Sie sind eigentlich so das Zentrum seines kammermusikalischen Schaffens. Aber natürlich, keins ist so berühmt geworden wie das Quartett in D-Moll mit Beinamen Tod und das Mädchen. 1824 hat er es geschrieben, nachdem er das Lied Der Tod und das Mädchen veröffentlicht bzw. geschrieben hatte. Und weil dieses Lied in der zweiten Hälfte des 19. Jahrhunderts so populär war, deswegen wurde eben auch dieses Quartett sehr berühmt. Obwohl wir uns ja bis zum zweiten Satz gedulden müssen, bis die bekannte Melodie als Thema erklingt, Der Tod und das Mädchen. Wir hören uns eine Fassung für Streichorchester an, nicht für Streichquartett, sondern für Streichorchester. Und zwar das Philharmonische Staatsorchester Hamburg unter Kent Nagano.

Schuberts Der Tod und das Mädchen. Wir haben das Philharmonische Staatsorchester Hamburg gehört und da Kent Nagano die Streichorchesterbearbeitung, in dem Fall von Gustav Mahler, gehört hier in WDR 3. Susanne Herzog übernimmt um kurz nach 15 Uhr nach den Nachrichten und zwar mit der WDR 3 Tonart. Sebastian Wellendorf ist mein Name. Schönen Tag noch.

0: 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Es ist 15 Uhr. 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
1: Die Nachrichten mit Kerstin Bonn. Guten Tag.
2: Unser Ziel ist es, diese hybriden Bedrohungen zu erkennen, zu analysieren und abzuwehren.
1: Bundesinnenminister Dobrindt hat für solche Bedrohungen wie zum Beispiel Cyberattacken ein neues Abwehrzentrum eröffnet. Es ist beim Bundesamt für Verfassungsschutz in Berlin angesiedelt. Jakob Mayer, WDR Berlin.
3: Bundesinnenminister Alexander Dobrindt spricht von einem echten Meilenstein in der Sicherheitsarchitektur. Das neue Zentrum soll helfen, Sabotageakte oder Desinformationskampagnen aufzudecken und abzuwehren. Dazu tauschen Fachleute aus verschiedenen Sicherheitsbehörden Informationen aus, erstellen Lagebilder und Analysen und planen gemeinsam Gegenmaßnahmen. Unter anderem wirken Expertinnen und Experten von Verfassungsschutz, BKA, Bundespolizei, BND und aus den Bundesländern in dem Abwehrzentrum mit. Sie sollen Attacken von Staaten wie Russland früh erkennen und rechtzeitig geeignete Gegenmaßnahmen einleiten.
1: Die G7-Staaten wollen den Druck auf Russland erhöhen. Wie die deutsche Delegation mitteilt, haben sich die Staats- und Regierungschefs von 7 großen Industriestaaten beim Treffen in Frankreich darauf geeinigt. Großbritannien und Kanada haben schon neue Sanktionen, unter anderem gegen Russlands Schattenflotte, angekündigt. Wie Gudrun Engel für WDR aktuell aus Evian berichtet, hat die gesamte EU noch keine neuen Sanktionen beschlossen.
4: Das ist etwas, was die Europäer sicherlich besprechen müssten auf einem EU-Gipfel, der im Anschluss an diesen G7-Gipfel in Brüssel stattfindet, noch in dieser Woche am Donnerstag und Freitag. Das heißt, die Staats- und Regierungschefs, die jetzt hier sind, haben nur eine kurze Verschnaufpause. Und dann ist das sicherlich der Ort, wo man über so etwas reden kann. Jetzt, da es ja einen Regierungswechsel in Ungarn gab, gibt es neue Möglichkeiten, neue Allianzen, sodass die Europäische Union da sicherlich auch eventuell zu neuen Sanktionen gegen Russland kommen könnte.
1: Jetzt weitere Meldungen im Überblick. Das EU-Parlament hat einem umstrittenen Handelsabkommen mit den USA zugestimmt. Es soll zum 4. Juli in Kraft treten, dem US-Nationalfeiertag. Durch das Abkommen werden europäische Zölle auf viele US-Produkte zeitweise abgeschafft. Wenn europäische Firmen ihre Waren in die USA liefern, werden dagegen Zölle in Höhe von 15% fällig. Die EU lässt sich darauf ein, damit die Unternehmen Sicherheit haben. Für Lehrerinnen und Lehrer in NRW gibt es ab sofort eigene KI-Assistenten. Die künstliche Intelligenz soll ihnen zum Beispiel dabei helfen, Elternbriefe zu schreiben oder in andere Sprachen zu übersetzen. Landesschulministerin Feller hat mehrere KI-Assistenten vorgestellt. Alle Lehrkräfte sollen entsprechend geschult werden. Die Wasserqualität in Meeren, Flüssen und Seen in der EU ist fast überall sehr hoch. 96% aller Badegewässer erfüllen laut Europäischer Umweltagentur die Mindestqualitätsstandards. 85% sind demnach ausgezeichnet. Untersucht wurden 22.000 Badeorte in der EU sowie in Albanien und der Schweiz.
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1: In Dortmund hat die Bundespolizei aufgeklärt, warum gestern einige Zeit keine Züge am Hauptbahnhof fahren konnten. 2 Schulklassen waren auf den Gleisen unterwegs. Jannis Weiser, WDR Dortmund.
5: Die Bundespolizei sagt, dass es 2 Schulklassen aus Verl waren, die mit einem Reisebus nach Dortmund gekommen sind. Insgesamt 41 Jugendliche und 2 Lehrkräfte sind über mehrere Gleise am Dortmunder Hauptbahnhof gelaufen. Sie wollten wohl von einem Parkplatz auf der Rückseite des Bahnhofs in Richtung Innenstadt kommen. Warum genau sie sich für diesen Weg entschieden haben, das konnte uns ein Sprecher der Bundespolizei nicht sagen. Die Beamten haben Ordnungswidrigkeitenverfahren eingeleitet und weisen darauf hin, dass es lebensgefährlich ist, Gleisanlagen zu betreten.
1: Das war WDR aktuell. Das Wetter in Nordrhein-Westfalen. Der Nachmittag bleibt meistens trocken. Zwischendurch kommt auch mal die Sonne durch. In Bad Salzuflen sind bis zu 22 Grad drin, in Solingen 24 und in Bedburg 25 Grad. Morgen wird es wärmer mit 23 bis 27 Grad. Dazu eine Mischung aus Wolkensonne und ein paar Tropfen Regen. Die Zeit, es ist 15.04 Uhr.
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6: Ich bin Susanne Herzog und freue mich auf den gemeinsamen Nachmittag mit Ihnen. Um die Zeit jetzt kurz nach drei, vielleicht trinken Sie ja gerade einen Kaffee. Wenn das so ist, dann liefern wir Ihnen die Sacher-Torte dazu als Musik. Auf ins Wiener Kaffeehaus geht's mit diesem Marsch Miniature Viennoise von Fritz Kreisler. Im Original spielt die Violine in diesem Wiener Schmankerl. Bei uns ist es die Klarinettistin Sharon Kahn.

Marschminiature Vers Noirs von Fritz Kreisler war das mit der Klarinettistin Sharon Kam und dem Pianisten Itamar Golan hier bei uns in der Tonart. Ich bin mir fast sicher, wenn Bratscherinnen oder Bratscher in die Vergangenheit reisen und so ein paar Worte mit Johann Sebastian Bach wechseln könnten, dann würden sie ihn bestimmt bitten, ihnen auch einige Solosonaten oder Suiten zu schreiben, so wie er das für die Geige oder fürs Cello gemacht hat. Schließlich ist Bach doch selbst ein Bratscher gewesen, hat er unheimlich gespielt, gerne gespielt, dieses Instrument. So berichtet es jedenfalls sein Sohn Karl Philipp Emanuel. Insofern wäre Bach sicherlich mehr als einverstanden gewesen, dass der Bratscher Nils Mönckemeyer sich seine eigenen Soli gebastelt hat. Zum Beispiel bei dieser Bearbeitung vom Eingangschor aus Bachs Kantate Aufschmetternde Töne der munteren Trompeten.

0: Der Eingangschor aus Bachs Kantate, aufschmetternde Töne der munteren Trompeten, mal ganz ohne Gesang, bearbeitet und gespielt vom Bratscher Nils Mönkemeyer, gemeinsam mit den Dresdner Kapellsolisten unter der Leitung von Helmut Brani.
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Stelle gesucht? Biete Sekretariatsjob bei einem musikalischen Genie. Hauptaufgaben sind Korrespondenzen mit Verlegern, das Kopieren von Noten und Botengänge. Bezahlung auf Anfrage. Bei Interesse wenden Sie sich bitte an Ludwig van Beethoven. Natürlich hat es eine solche Annonce nie gegeben. Dennoch hatte Beethoven einen Sekretär, der genau diese Aufgaben übernommen hat. Dabei war dieser Assistent selbst ein erfolgreicher Komponist. Sein Name Ferdinand Ries. Bis heute steht seine Musik klar im Schatten seines berühmten Arbeitgebers Beethoven. Zu Recht? Machen wir doch mal die Probe aufs Exempel mit der 7. Sinfonie in A-Moll von Ferdinand Ries. Ludwig van Beethoven soll die kompositorischen Qualitäten seines Schülers mit den wenig taktvollen Worten kommentiert haben. Er imitiert mich zu sehr. Ries, also ein bloßer Nachahmer? Ein Schattenmann? Auf den ersten Blick scheint es so. Beethoven eröffnet 4 seiner 9 Sinfonien mit einer langsamen Einleitung. Bei Ferdinand Ries ist das nicht viel anders. 5 seiner 8 Sinfonien beginnen mit einem langsamen Vorspiel. Nicht aber die 7. Hier kommt Ries ohne langes Vorgeplänkel gleich zur Sache. Er denkt sich ein packendes Thema aus, dessen Beginn mich an das düstere Vorspiel zu einer Oper erinnert. Gleichzeitig arbeitet Ries mit verschiedenen Motivfragmenten, deren kurze Abfolge nicht nur originell wirkt, sondern mit ihrer schnellen Taktung richtig modern. Ferdinand Ries stammt aus Bonn. Da klingeln sicher die Ohren. Beethoven kommt doch auch aus Bonn. Richtig. Nur, dass der 14 Jahre früher dort geboren wurde. Es gibt aber noch weitere Verquickungen zwischen ihnen. Denn beide Väter sind Musiker. Beethovens

Ries ist schon früh viel unterwegs. Über München kommt er nach Wien, wo er Schüler wird von, genau, Ludwig van Beethoven. Man kennt sich inzwischen und Beethoven hat Vertrauen in Ries gefasst, was bei ihm nicht allzu häufig vorkommt. Danach begegnen wir Ries wieder in Bonn, dann in Paris, wieder Wien. Ausgedehnte Tourneen als Pianist führen ihn bis nach Russland, dann London. Hier höre ich einfach mal auf, denn die Kette seiner Wohnorte ist fast so lang wie sein Werkverzeichnis. Aber nur fast, denn Ries hat rund 300 Werke hinterlassen, quer durch alle damals gängigen Gattungen, darunter eben auch 8 Sinfonien. Ganz schön gewitzt, dieser Ries, das zeigt sich schon im ersten Satz seiner 7. Markante, abwechslungsreiche Themen, spielerischer Umgang mit alten Formmodellen, überraschende harmonische Wendungen. Vor allem greift er auf ein Stilmittel zurück, das schon Beethoven zur Perfektion getrieben hat, das Abspalten einzelner Thementeilchen. Wie ein Physiker bringt er kleinste Partikel in eine neue Umlaufbahn und konstruiert daraus etwas Neues. Sein Tonfall ist dabei nicht mehr rein klassisch, sondern auch schon romantisch.

0: Es ist das Jahr 1835. Beethoven und Schubert sind bereits einige Jahre tot. Komponisten wie Robert Schumann und Felix Mendelssohn gelten als die jungen Wilden. Ries ist 50 Jahre alt und blickt auf ein Leben als Tausendsasser zurück. Klavierlehrer bei Bankern und Kaufleuten, Beethovens Angestellter, erfolgreicher Pianist, Direktor der Philharmonic Society in London. Am 1. Juli 1835 schreibt Ries seinem Bruder aus Frankfurt:
1: Von Wien aus haben eine Gesellschaft Liebhaber eine Symphonie bei mir bestellt. Sie wird nicht schlecht, das kann ich dir sagen.
0: Um wen es sich bei diesem mysteriösen Auftraggeber handelt, wissen wir leider nicht. Auch nähere Umstände zur Entstehung sind nicht bekannt. Ries gibt dem neuen Werk die Opuszahl 181 und verkauft es an einen obskuren Wiener Kunstverlag und Spielwarenhersteller. Der überlässt nur wenige Wochen später die Rechte einem anderen Verleger. Doch im Druck erscheint die neue Sinfonie nicht. Auch von einer Aufführung zu Ries Lebzeiten ist nichts bekannt. Die Erstausgabe erscheint, jetzt halten Sie sich fest, erst im Jahr 2004.

Dabei gefällt das Werk durch Charme und farbige Orchestrierung. Auf den ersten schnellen Satz folgt ein Larghetto con moto mit einem warmtönenden Beginn in den Streichern und einem kommentierenden Echo der Bläser.

Manchmal hat man in diesem Satz den Eindruck, Franz Schubert steht Ries noch näher als Beethoven. Diese Farben der Holzbläser, das Schlängeln durch verschiedene Harmonien und der Rhythmus eines Wanderers.

0: Reaktionen auf das neue Werk sind mangels Uraufführung Fehlanzeige. Dabei haben seine früheren Sinfonien viel Lob bekommen. Über die fünfte schrieb ein Rezensent:
1: Es ist dies eines jener Werke, die das Genie seines Verfassers in der eigenständigsten und eindrucksvollsten Sprache darstellen. Es ist überaus einfalls- und abwechslungsreich und daher war seine Wirkung sofort zu spüren.
0: Und auch mit seiner sechsten ist Ries 1826 nach eigenen Angaben sehr erfolgreich.
2: Meine Symphonie, die letzte aus D-Dur, ist von allen Sachen, welche gegeben worden sind, am vorzüglichsten exekutiert und applaudiert worden.
0: Sogar der preußische König Wilhelm III. Übermittelt seine Anerkennung.
1: Seine Majestät, der König von Preußen, der es sich zur Gewohnheit gemacht hat, alle großen Erfolge in Kunst und Wissenschaft gebührend zu würdigen, hat Herrn Ferdinand Ries einen mit Brillanten besetzten Ring und einen liebreichen Brief überreichen lassen.

Mann hat seinen Stil gefunden, auch wenn sich Beethovens Einfluss natürlich nicht verleugnen lässt. Ries Musik atmet die Unruhe einer turbulenten Epoche, vor allem die Zeit des eroberungswütigen Napoleon. Ries muss selbst mehrfach fliehen, damit er nicht zum Militär eingezogen wird. Dabei ist er offensichtlich kampfuntauglich, denn seit einer Pockenerkrankung in Kindertagen ist er auf einem Auge erblindet. Im Scherzo wechselt Ries zwischen zwei verschiedenen Taktarten. So entsteht ein spannungsgeladenes Gemisch, ein instrumentales Feuerwerk, als wolle Ries noch einmal die Stürme früherer Jahre einfangen.

0: Das 19. Jahrhundert mag originellere Komponisten hervorgebracht haben, aber Ohrwürmer konnte er. Bei solchen Melodien würde man am liebsten sofort mitsummen. Wenn das ein Zeichen großer Musik ist, dann ist Ferdinand Ries ein Riese. Ferdinand Ries ist heute vor allem als Beethovens Sekretär und einer seiner ersten Biografen in Erinnerung. Zu Unrecht gerät sein umfangreiches Schaffen als Komponist in den Hintergrund. Immerhin im Rheinland weiß man, was sich gehört. Auf dem Kölner Heumarkt steht seit 1878 ein großes Reiterdenkmal. Groß und imposant sieht man den preußischen König Friedrich Wilhelm III. Auf einem Pferd. Darunter befindet sich ein Musikrelief, eine Art Pantheon deutscher Komponisten aus der Sicht der 1870er Jahre. Und wen sehen wir da neben Beethoven, Mendelssohn und Karl Maria von Weber? Richtig, Ferdinand Ries. Hatte Ries zu Beginn seiner 7. Sinfonie noch auf eine langsame Einleitung verzichtet, schreibt er jetzt am Anfang des Finalsatzes ein Largo mit festlichen und langgezogenen Bläserakkorden. Dieses Largo wird im weiteren Verlauf nochmal wiederholt. Ziemlich raffiniert gebaut, dieser Satz. Die schnellen Abschnitte im Finale sind mit Allegro vivace überschrieben. Auch hier entwickelt Ries radikale Klangideen mit eingängigen Themen, die er packend und kraftvoll orchestriert. Als Ries im Jahr 1824 aus England vorübergehend in seine rheinische Heimat zurückkehrt, schreibt die Zeitschrift Harmonikon:
1: Als Komponist ist Herr Ries offenkundig ein Jünger der Beethoven-Schule. Doch er ist zu erfinderisch und zu selbstständig, als dass er ein Nachahmer wäre. Und viele seiner Werke zeugen von einer kompositorischen Originalität, die ihm einen Platz unter den großen Meistern der Zeit gewährt.
0: Sein Spätwerk dagegen gerät bald nach Ries Tod 1838 im Alter von nur 53 Jahren in Vergessenheit. Dabei zeigt dieser hochproduktive und vielseitige Komponist gerade in der 7., seinem letzten vollendeten sinfonischen Werk, dass er sich von seinem großen Vorbild Beethoven emanzipiert hat. Wie gut, dass dieses Meisterstück 2004 endlich dem Nachlass entrissen und veröffentlicht wurde. So können Orchester wie die finnische Tapiola-Sinfonietta, die Sie gerade hören, seinem Erbe neues Leben einhauchen.

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Der ägyptische Marsch von Johann Strauss Sohn. Dann habe ich zwischendurch das ganze Orchester mitsingen. Klang so, als ob die Wiener Philharmoniker da ihren Spaß gehabt haben. Eine Aufnahme vom letzten Neujahrskonzert mit dem Dirigenten Yannick Nissé-Séguin. WDR3, die Tonart ist hier um kurz nach 3:30. Ihr 50. Bühnenjubiläum, das feiert dieses Jahr die Geigerin Anne-Sophie Mutter. Sie war gerade mal 13 Jahre, als Herbert von Karajan sie entdeckt hat und dann nach Salzburg zu den Pfingstfestspielen eingeladen hat, der Start ihrer Weltkarriere. Musikalisch ist sie seit eh und je sehr vielfältig unterwegs, Anne-Sophie Mutter. Zahlreiche Komponistinnen und Komponisten haben Konzerte eigens für sie geschrieben, von Sofia Gubaidulina bis hin zu Krzysztof Penderecki und viele mehr. Und auch John Williams. In seine Musik, in seine Filmmusik auch, hat sich die Geigerin schon ganz früh verliebt, als sie die Star Wars Filme im Kino gesehen hat. Auch von seiner Filmmusik hat John Williams einiges für Anne-Sophie Mutter arrangiert. Zum Beispiel diese zarte Melodie hier aus dem Film Memoirs of a Geisha.

0: Filmmusik zu Memoirs of a Geisha mit der Geigerin Anna-Sophie Mutter und John Williams, dem Komponisten, höchstpersönlich am Pult als Dirigent vom Recording Arts Orchestra of Los Angeles.
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0: Und da liefert Ulrich Müller-Arnsberg jetzt gleich den Beweis, dass Anna-Sophie Mutter schon in jungen Jahren sehr selbstbewusst gewesen ist.
2: München, 16. Juni 1985. Die Geigerin Anna-Sophie Mutter probt mit den Münchner Philharmonikern unter Sergiu Celibidache das Sibelius-Violinkonzert und sagt danach den abendlichen Auftritt ab.
3: Also ich fand, es funktionierte schon in den ersten eineinhalb Takten. Das tut es im ersten Satz nicht.
2: Der Eindruck täuscht bei der Generalprobe. Der damalige Philharmonikerchef Sergiu Celibidache, erklärtermaßen kein Freund von Solokonzerten, hatte sich im Vorfeld des Konzertes hinreißen lassen, zu einer Ausnahme mit der 21-jährigen Anna-Sophie Mutter als Solistin. Und die, ganz Profi, lässt im ersten Satz des Sibelius-Konzertes nichts ahnen von irgendwelcher Disharmonie. Doch als Celibidache für das anschließende Adagio ein besonders langsames, wie er meint, nordisches Tempo fordert, kommt es mit der jungen Solistin zum Eklat.
3: Ich konnte keinen Spannungsbogen aufbauen unter dieser wirklich unverrückbaren Zerpflückung des Werkes, die für mich auch so gar keinen musikalischen Sinn zu machen schien. Und Maestro Celibidache versuchte auch gar nicht, mich zu überzeugen, sondern ich fühlte mich schon wirklich unterm Joch.
2: Abends vor dem Konzert der Philharmoniker im Münchner Herkulessaal kleben Plakate an den Eingangstüren, auf denen zu lesen steht, dass Anna-Sophie Mutter ihren Auftritt aus künstlerischen Gründen abgesagt habe. Ein Konzert, für das es 3 Monate im Voraus keine Karte mehr gab. Der Unmut des Publikums ist groß. Erst recht, weil Celibidache pikanterweise als Ersatz für das Sibelius-Konzert auch noch Haydns Militärsymphonie aufs Programm setzt.
4: Wenn nun anstelle des Sibelius-Konzertes der erste Teil des Konzertabends wenigstens annähernd einen Ersatz geboten hätte, wäre die Enttäuschung geringer gewesen.
2: Schreibt der Kritiker Albrecht Röseler später über das abgeänderte Programm. Anna-Sophie Mutter kehrt erst nach der langen Ära Celibidaches als Solistin zu den Philharmonikern zurück. Ihre Absage in der damaligen Generalprobe ist bis heute die einzige geblieben, zu der sie sich jemals einem renommierten Dirigenten gegenüber gezwungen sah. Bereut hat sie diesen Schritt als junge Geigerin allerdings nicht, denn
3: als ich meine Zweifel aussprach und mich zurückzog, das war der Augenblick, in dem ich so etwas wie Respekt in Celibidaches Augen aufflackern sah.
0: Das ist mutig. Die junge Geigerin Anna-Sophie Mutter lässt sich nicht einschüchtern von Celibidache, bleibt ihren künstlerischen Überzeugungen treu.

Am Ende ganz träumerisch. Das Mädchen Julia aus der zweiten Suite zum Ballett Romeo und Julia von Sergei Prokofjew. Stanisław Skrowaczewski hat das WDR-Sinfonieorchester dirigiert. Dienstagnachmittag. Sie sind bei WDR 3 Tonart mit Susanne Herzog. Die Komponistin Germaine Taillefer, die gehörte zur Groupe des Six, unter anderem mit Darius Milhaud und Francis Poulenc. Sie war die einzige Frau in dieser Gruppe von Komponisten. Die liebten Unterhaltungsmusik ihrer Zeit, Jazz, Varieté und Zirkusmusik, auch den Neoklassizismus. Das war angesagt in der Groupe des Six. Was die Kollegen allerdings überhaupt nicht mochten, ist Impressionismus à la Debussy. Und da ist Germaine Taillefer anders gestrickt. Sie liebt diese fließenden Klänge des Impressionismus und die passen ja nun mal ganz wunderbar zur Harfe. Ein Instrument, für das Germaine Taillefer gleich mehrere Stücke geschrieben hat. Ihre Harfensonate, die hören wir jetzt mit der Harfenistin Anne-Sophie Bertrand.

Super virtuos, diese Harfensonate von Germaine Taillefer, wie so ein Perpetuum mobile, dieser letzte Satz immer in Bewegung. Gespielt hat die Harfenistin Anne-Sophie Bertrand. Wenn man nur Beifall findet und gut bezahlt wird, mahnende Worte, die Papa Leopold an seinen Sohn Wolfgang Amadeus Mozart schreibt, als der nach Paris unterwegs ist, um dort zu reüssieren. Er soll sich also mit anderen Worten mal gefälligst anstrengen. Ja, er hat alles getan, aber geklappt hat's nicht. Eine Anstellung findet Wolfgang Amadeus Mozart nicht in der französischen Metropole und so muss er zurück ins ungeliebte Salzburg. Dabei hat sich Mozart so bemüht, den Franzosen mit seiner Musik zu gefallen. Hier bis um vier, ein paar Minuten noch die Berliner Philharmoniker und Claudia Abbado mit Musik aus dem ersten Satz von Mozarts Pariser Sinfonie.

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2: Die Nachrichten mit Kerstin Bonn. Guten Tag. Die Zahl der Sozialwohnungen ist erneut gesunken. Nach Angaben der Bundesregierung gab es im vergangenen Jahr gut 1 Million geförderte Wohnungen für Menschen mit wenig Geld. Das waren rund 20.000 weniger als im Jahr davor. Besonders drastisch fällt der Rückgang in Nordrhein-Westfalen aus. Sebastian Moritz, WDR Wirtschaft.
3: In NRW sind im vergangenen Jahr zwar knapp 7.000 Sozialwohnungen neu gebaut worden, weil aber gleichzeitig deutlich mehr Wohnungen aus der Bindung herausgefallen sind, bleibt unterm Strich ein dickes Minus von mehr als 18.000 Wohnungen. Bei den Sozialwohnungen bekommt der Investor einen Zuschuss vom Staat und verpflichtet sich im Gegenzug dazu, die Wohnungen für einen bestimmten Zeitraum zu niedrigen Mieten anzubieten. In NRW gibt es aktuell rund 400.000 Sozialwohnungen, die Zahl sinkt jedoch seit Jahren. Die Landesregierung will gegensteuern und investiert eine Rekordsumme von 2,4 Milliarden Euro in Wohnungen für Menschen mit wenig Einkommen.
2: KI-Anwendungen, mit denen man Menschen auf Fotos oder Videos quasi ausziehen kann, sollen bald verboten werden. Das hat das EU-Parlament beschlossen. Solche Deepfake-KIs sind ab Dezember in der EU illegal. Die EU-Staaten müssen formell noch zustimmen. Lukas Rosendahl, WDR aktuell.
4: In einem neuen KI-Gesetz soll geregelt werden, was genau verbotene sexuelle Inhalte sind und was nicht. Wenn die KI realistische Bilder oder Videos vom Intimbereich erstellen kann, dann greift das Verbot. Bilder im Bikini, die ohne das Einverständnis der darauf zu sehenden Person gemacht wurden, sollen aber erlaubt bleiben. Die Abgeordneten mussten nämlich abwägen. Einerseits sollen Menschen vor sexualisierten Deepfakes geschützt werden, vor allem Frauen sind ja oft betroffen, aber KI soll nicht zu heftig eingeschränkt werden, damit wir auch die Vorteile davon weiter nutzen können.
2: Jetzt weitere Meldungen im Überblick. Die G7-Staaten wollen den Druck auf Russland erhöhen, um Präsident Putin wieder zu Verhandlungen mit der Ukraine zu zwingen. Beim Treffen der 7 wichtigen Industriestaaten in Frankreich kündigten Großbritannien und Kanada neue Russland-Sanktionen an. Auch US-Präsident Trump sagte, er wolle Sanktionen gegen russische Ölexporte bald wieder aufnehmen. In Berlin gibt es jetzt ein neues Abwehrzentrum von Bund und Ländern, um Deutschland zum Beispiel vor Cyberangriffen zu schützen. Bundesinnenminister Dobrindt hat es offiziell eröffnet. In dem Abwehrzentrum arbeiten unter anderem Beamte von Bundeskriminalamt, Geheimdiensten und Zoll zusammen. Sie sollen zum Beispiel Desinformationskampagnen oder ausländische Agenten aufspüren. Beim Tennisturnier in Wimbledon kommt es zu einem besonderen Comeback. Serena und Venus Williams treten in knapp 2 Wochen gemeinsam beim Doppel an. Die beiden Schwestern aus den USA haben zusammen schon viele große Tennisturniere gewonnen und mehrere Goldmedaillen bei Olympia geholt. Inzwischen sind sie 44 und 46 Jahre alt.
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2: In Düsseldorf beklagen sich Taxifahrer am Flughafen über schlechte Bedingungen an ihrem Warteplatz. Da gäbe es nur einige Dixi-Klos und keinen Schutz vor Regen und Sonne. Peter Hild, WDR Düsseldorf, hat sich ein Bild vor Ort gemacht.
5: Ja, mehrere hundert Taxifahrer stehen hier dicht an dicht auf einem unbefestigten Schotterplatz, der bei Regen zur Schlammstrecke wird. Es gibt nirgendwo ein Dach. Viele beklagen, dass sie ihre Fahrzeuge deshalb deutlich häufiger sauber machen müssen, was ins Geld geht. Die Proteste und ein offener Brief an den Flughafen haben jetzt aber offenbar gewirkt. Gerade ist hier ein Toilettenwagen angeliefert worden mit separaten Klos für Männer und Frauen. Also zumindest ein kleiner Fortschritt im Vergleich zu den verdreckten Dixi-Klos.
2: Das war WDR aktuell. Das Wetter in Nordrhein-Westfalen. Bis zum Abend bleibt es bewölkt, aber meistens trocken bei 15 bis 24 Grad. In der Nacht sinken die Temperaturen auf 16 bis 12 Grad. Stellenweise kann es neblig werden, es bleibt aber meistens trocken. Morgen dann Sonne und Wolken in Westfalen, auch etwas Regen. Es wird wärmer in Dortmund bis 23 Grad, in Bocholt 24 und in Königswinter 26 Grad. Die Zeit, es ist 16.04 Uhr.
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7: Mit Susanne Herzog. Hallo zusammen an diesem Dienstagnachmittag. Und gleich mal volle Power voraus mit dem Tanz der Gaukler von Nikolai Rimsky-Korsakow.

Wild und immer wilder. Der Tanz der Gaukler von Nikolai Rimski-Korsakow aus der Suite zu seiner Oper Schneeflöckchen Michail Pletnyov hat das russische Nationalorchester geleitet. Ungarische Tänze und Johannes Brahms, da erwartet man ja immer jede Menge mitreißenden Schwung, das ist klar. Aber geht auch anders. Zumindest am Anfang dieses vierten ungarischen Tanzes von Brahms. Erstmal ganz melancholisch, bevor dann natürlich aber doch der entsprechende Schwung hinterherkommt.

0: Der vierte ungarische Tanz von Johannes Brahms, bearbeitet für Orchester von Ivan Fischer. Er hat auch das Budapest Festival Orchestra geleitet.
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0: Die Geigerin Alina Ibragimova und der Pianist Cedric Tibergien, das ist jetzt rund 15 Jahre her, dass die beiden alle Beethoven-Violinsonaten zusammen aufgenommen haben, live mitgeschnitten damals in der Wigmore Hall in London. Jetzt legen Ibragimova und Tibergien nach mit einer zweiten Version, diesmal auf historischen Instrumenten. Erste Album dieser zweiten Version ist gerade erschienen. Christoph Ratz möchte wissen, wie nah uns diese neue Aufnahme an die Klangwelt um die Wende zum 19. Jahrhundert heranzoomt.
2: Als ich zum ersten Mal gelesen habe, dass Alina Ibragimova und Cedric Tibergien einen zweiten Anlauf nehmen, um Beethovens Violinsonaten aufzunehmen, sind mir zwei Zeilen von Heinrich Heine in den Sinn gekommen. Es ist eine alte Geschichte, doch bleibt sie immer neu. Ibragimova und Tibergien sind zwar ein eingespieltes Duo, doch wie kooperieren sie, wenn sie sich auf historische Klangsuche begeben?

Der frühe Beethoven hat eine Satzbezeichnung geliebt, die wie ein künstlerisches Programm wirkt. Allegro con Brio, schnell und mit Feuer. Bei Alina Ibragimova und Cedric Tibergien klingen die Akzente energisch, doch etwas mehr von diesem Feuer hätte ich mir durchaus vorstellen können, auch im leisen mittleren Abschnitt dieses ersten Satzes aus der Sonate Opus 12 Nummer 1. Dieses Feuer, diesen Schwung erkenne ich umso stärker im Schlusssatz, einem Rondo. Hier fordert Beethoven zwar kein Con Brio, doch steckt im Spiel von Ibragimova und Tibergien jede Menge Pfeffer.

Und wenn es gleich noch ein bisschen mehr sein soll, bitte sehr. Das Duo lässt sich nicht lange bitten. Alina Ibragimova spielt auf einer Geige aus der Werkstatt von Andrea Amati, gebaut im Jahr 1570, bespannt mit Darmsaiten. Cédric Tebrakian hat den Nachbau eines Wiener Flügels aus dem Jahr 1794 gewählt. Beide Instrumente harmonieren gut miteinander. Ihr feiner, hellsilbriger Klang vereinigt sich wie zwei Sopranstimmen. Und der Flügel klingt in der Mitte wie ein Bariton, in der Tiefe wie ein warm grundierter Bass.

0: Wenn kurz darauf die Geige einsetzt, klingt das hell und freudig, wolkenlos und milde. Besonders gut passt dieser Charakter zu Beethovens sogenannter Frühlingssonate im pastoralen F-Dur. Ibragimova und Tiberghien beginnen die Sonate wie eine Improvisation über ein lyrisches Thema. Beide spielen auffallend natürlich. Besonders beeindruckt mich der langsame Satz. Das klingt tief empfunden. Die winzigen Verzierungen in der Geigenstimme haben etwas von Vogelgesang. Die erste Folge dieser neuen Gesamteinspielung mit Beethovens Violinsonaten enthält die drei Sonaten aus Opus 12 und die F-Dur-Sonate Opus 24. Ich halte diesen Auftakt mit Alina Ibragimova und Cédric Tiberghien für geglückt. Dass beide als Duo prächtig harmonieren, ist keine neue Erkenntnis. Wohl aber, dass sie sich sehr souverän auf dem Terrain der historischen Klangerkundung bewegen, immer mit dem Mut, Neues zu entdecken. Die nächste Folge kann gerne kommen.
1: Sagt Christoph Rath. Ja, und bis dahin, bis die nächste Folge kommt, können wir uns den frischen Wind um die Ohren pfeifen lassen, den Alina Ibragimova und Cédric Tiberghien schon jetzt der zweiten Sonate Opus 12 von Beethoven entlocken, ihren historischen Instrumenten.

Ganz locker spielerisch. Die zweite Violinsonate von Ludwig van Beethoven. Ersten Satz haben wir gehört auf historischen Instrumenten vom neuen Album der Geigerin Alina Ibragimova mit dem Pianisten Cedric Tiberghien. Sie sind bei WDR 3, die Tonart hier mit Susanne Herzog. Der Pianist Fabian Müller, er kommt aus Bonn. Auch er spielt viel Beethoven, vielleicht weil er eben aus der gleichen Stadt kommt wie Beethoven. In das Universum dessen Musik ist Fabian Müller intensiv eingetaucht. Gerade in den letzten Jahren hat er alle 32 Klaviersonaten von Beethoven aufgeführt. Aber auch Musik von Franz Schubert liegt Fabian Müller sehr am Herzen. Die drei letzten Klaviersonaten von Schubert hat er aufgenommen und da spürt er den Abgründen in dieser Musik intensiv nach. Und wenn Schubert dann zwischendurch auch mal entspannt sonnige Töne anschlägt, dann lässt Fabian Müller es laufen. Das Scherzo aus der Beethoven-Sonate von Schubert.

letzte Klaviersonate von Franz Schubert. Das Scherzo daraus haben wir gehört mit Fabian Müller. Dienstagnachmittag, 16:30 ist es. Adios, Nonino, leb wohl, Väterchen, so ungefähr lässt sich das übersetzen. Mit diesem Tango, Adios, Nonino, verabschiedet sich Astor Piazzolla von seinem Vater. Von dessen plötzlichen Tod erfährt Piazzolla, während er mit seinem Bandoneon auf Tour ist durch Mittelamerika. Und zurück zu Hause dann komponiert er dieses Stück, lässt seinen Gefühlen freien Lauf, schwelgt in Erinnerungen und natürlich zutiefst erschüttert ist er, Astor Piazzolla.

0: Adios, Nonino von Astor Piazzolla mit Lothar Händel Bandoneon und der Deutschen Staatsphilharmonie Rheinland-Pfalz hier bei uns in WDR 3 Tonart. Die Komponistin Johanna Senfter, die hat in der ersten Hälfte des 20. Jahrhunderts weit über 100 Werke geschrieben. Gerade ist ein neues Album mit ihrer ersten und letzten Sinfonie erschienen. Ein Anlass für die Autorin Dorothee Riemer in unserer Reihe Komponistin im Fokus, mal genauer auf Senfters Leben und Werk zu schauen. Und das ist nicht unproblematisch wegen Johanna Senfters Nähe zum Nationalsozialismus.
1: Kann Musik antisemitisch sein? Oder misogyn? Oder faschistisch? Und was machen wir dann mit dieser Musik? Canceln? In Kontext setzen? Oder den Entstehungskontext einfach ignorieren? Fragen, mit denen sich der klassische Musikbetrieb schon Jahrzehnte herumschlägt und dann doch meistens auf die bequemen Antworten setzt. Wenn die Musik gefällt und ankommt, wird sie weiter gespielt. Siehe Richard Wagner, Karl Orff oder Hans Pfitzner. Wie wäre es, wenn man das mal anders angeht? Gerade wird nämlich die Musik von Johanna Senfter wiederentdeckt. Einerseits zu Recht, denn mit jeder neuen Aufnahme wird deutlich, dass wir es mit einer hochbegabten, interessanten und eigenständigen Komponistin zu tun haben. Andererseits hatte Johanna Senfter so viel Sympathie für den Nationalsozialismus, dass sie in ihrer 6. Sinfonie das Horst-Wessel-Lied als Thema verarbeitet hat. Aber von vorn.
2: Johanna Senfter ist das größte Genie unserer Zeit.
1: Das schreibt ein Freund schon 1929. Senfters wichtigster Lehrer ist Max Reger, bei dem sie ein Jahr studiert und auch danach bleibt sie mit ihm im Kontakt.
2: Fräulein Senfter besitzt ganz außerordentliche Begabung für Komposition und hat demnach bei sehr großem Fleiße überraschend gute Resultate in der Komposition erzielt.
3: Es gibt eine Zeit unmittelbar nach dem Studium bei Reger, wo die ersten Kompositionen dann aufgeführt wurden und erschienen. Da merkt man eine starke Reger-Nähe, gerade in harmonischer Hinsicht.
1: Sagt Jürgen Scharwächter, Musikwissenschaftler und Mitarbeiter im Max-Reger-Institut Karlsruhe. Mit so einem großen Vorbild muss man es erstmal schaffen, einen individuellen Stil zu entwickeln. Johanna Senfter gelingt das in ihren Kompositionen für ein oder zwei Solovioline und anderen kammermusikalischen Werken.
3: Da geht sie ganz aus sich heraus und lässt Reger sozusagen als Ursprung von ihrer Arbeit vielleicht gerade noch gelten, aber man vergisst ihn ganz schnell. Und da merkt man dann, dass da der Weg weggeht von dem, hier kann, hier will ich Reger folgen, sondern hier mache ich was Eigenes und ich kann es auch, weil es gab sozusagen für sie kein weiteres Vorbild in der Hinsicht.
1: Und vielleicht hat Johanna Senfter noch viel mehr ganz eigene Musik komponiert, sich kompositorisch weiterentwickelt. Dass wir das nicht so genau wissen, liegt daran, dass bisher vor allem ihre Kammermusik eingespielt worden ist. Ein typisches Problem bei Musik von Komponistinnen: diese Produktionen sind billiger und weniger risikoreich. Es ist aber gar nicht klar, ob Kammermusik überhaupt ihr größtes Interesse war. Denn Senfter hat auch viele Orchesterwerke geschrieben. Was ist also nun mit der 6. Sinfonie? Schon kurz nach dem Krieg wird der Vorwurf laut, dass hier das Horst-Wessel-Lied zitiert wird. Aber lange wird das abgetan. Erst 2017 hat sich die Musikwissenschaftlerin Sina Blum die Originalnoten im Archiv angeschaut. Ihr Befund ist eindeutig.
4: Wir können absolut davon ausgehen, dass es ein bewusstes Zitat ist, weil das Horst-Wessel-Lied, das wird in den Takten 193 bis 202 von der Tuba vollständig und quasi wörtlich gespielt.
1: Das Lied war ein Kampflied der SA und Parteihymne der NSDAP und ist seit 1945 in Deutschland verboten, sowohl der Text als auch die Melodie. Johanna Senfter verbindet die Melodie in ihrer Sinfonie mit dem Choral »Wachet auf, ruft uns die Stimme«. Könnte diese Kombination vielleicht auch als Warnung vor dem Nationalsozialismus gemeint sein? Sina Blum schließt das aus.
4: Ich gehe davon aus, dass Johanna Senfter das Zitat definitiv bejahend gemeint hat. Und alle Indizien, die wir haben, deuten für mich auf die Nähe zum Nationalsozialismus hin.
1: Blum weist auch darauf hin, dass Senfters Musiksprache in dieser Sinfonie eine eher rückwärtsgewandte Ästhetik hat, die auch die Nationalsozialisten bevorzugt haben.
4: Das kann grundsätzlich einfach mal eine neutrale ästhetische Präferenz sein. Man sollte eben nur wissen, bei den Nationalsozialisten war das ideologisch sehr aufgeladen, wurde rassistisch missbraucht und teilweise zum Propaganda missbraucht.
1: Das stärkste Indiz ist aber die Tatsache, dass Senfter ihre Sinfonie für eine Aufführung im Jahr 1953 überarbeitet und dabei ausschließlich das Horst-Wessel-Zitat getilgt hat, nicht aber den Choral.
4: Das sieht ganz konkret so aus, dass sie die Stellen überklebt hat und einfach eine neue Melodie eingefügt hat. Hinzu kommt auch noch, auf dem Titelblatt ihrer Sinfonie war ursprünglich das Jahr 1933, was ja durchaus Symbolcharakter hat, angegeben. Auch das hat sie nachträglich ausgekratzt.
1: Auch nicht ganz unwichtig, ab den 1920er Jahren bis in die Kriegsjahre hinein ist Johanna Senfter auch in ihrer Gemeinde Oppenheim im Musikleben sehr aktiv. Sie gründet einen Musikverein und einen Bachverein und leitet Aufführungen mit eigenen Werken. Nach dem Krieg wird es aber still um sie. Wird sie gemieden oder zieht sie sich zurück? Vieles aus Johanna Senfters Leben ist noch nicht aufgearbeitet. Sicher ist, von Senfters Musik kommt nun fast gar nichts mehr zur Aufführung. Aber sie schreibt trotzdem einfach immer weiter. Bis zu ihrem Lebensende 1961 entstehen noch eine ganze Reihe von Werken, aber ihre Verbitterung nimmt stetig zu.
5: Das Leben hat gar kein Fünkchen Reiz für mich übrig gelassen. Wie ich litt und noch leide, kann ich niemandem sagen. Nur das eine noch, dass, wenn ich keine Frau wäre, ich's leichter hätte.
1: Und damit hat Senfter recht, denn als Mann hätte sie im Musikbetrieb der Vorkriegszeit sicherlich eine Position wie Dirigent oder Professor an einer Hochschule innehaben können. Sie hätte ungehindert publizieren können und hätte Zugang zu Orchestern und Dirigenten gehabt. Und sie hätte wahrscheinlich davon profitiert, dass es im deutschen Musikleben nach dem Nationalsozialismus einfach weiterging und kaum jemand Konsequenzen fürchten musste. Wie also weitermachen mit Johanna Senfter und ihrer Musik? Die Forschung muss noch viele Leerstellen in Senfters Leben und Werk füllen. Und Musikerinnen und Musiker, Dirigentinnen und Programmplaner sollten wissen, mit wem sie es zu tun haben.
0: Absolut wichtig, da ganz genau hinzuschauen. Einen Einblick in den aktuellen Forschungsstand zu der Komponistin Johanna Senfter hat uns Dorothee Riemer gegeben.

Musik von dem litauischen Komponisten Mikalojus Konstantinas Čiurlionis, seine Ouvertüre Kęstutis, haben wir gehört hier in WDR 3 Tonart mit dem litauischen Nationalen Sinfonieorchester. Kurz vor 5, gleich gibt's die Nachrichten hier bei WDR 3. Ich bin Susanne Herzog, freue mich danach in der Tonart wieder auf Sie. Bis dahin noch die Geigerin Leila Schajek und Ensemble mit Musik aus einer Sonate von Franz Bender.

0: 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Es ist 17 Uhr. 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
1: Die Nachrichten mit Steffi Orbach. Guten Tag. Schulleitungen in NRW haben ab sofort mehr Hilfe von künstlicher Intelligenz an ihrer Seite. NRW-Schulministerin Feller sagte, KI-Assistenten sollen Lehrkräfte entlasten. Antje Passenheim, WDR-Landespolitik, erklärt, wie das konkret aussehen soll.
2: Eltern, deren Kind ständig ohne Hausaufgaben in die Schule kommt, werden das künftig möglicherweise durch einen Brief erfahren, den KI formuliert hat. Oder wenn es um rechtliche Fragen zur Klassenfahrt geht. Oder die Einladung zum Elternabend. Vier neue KI-Assistenten unterstützen Schulleitungen und Lehrkräfte ab sofort bei organisatorischen und bei rechtlichen Aufgaben. Die Assistenten seien vom Schulministerium mit dem nötigen Wissen gefüttert worden. Alle Lehrkräfte würden entsprechend geschult, auch was den Schutz sensibler Daten angeht, sagte Ministerin Feller. Und sie betonte, KI könne niemals eine Lehrkraft ersetzen, doch sie könne ihr den Rücken frei halten, um mehr Zeit in guten Unterricht zu investieren.
1: Im Fall des Messerangriffs auf die Herdecker Bürgermeisterin Stalzer ist die Tochter angeklagt worden. Die Staatsanwaltschaft Hagen wirft der 17-Jährigen gefährliche Körperverletzung vor. Cordula Krell, WDR Herdecke.
3: Im Oktober vergangenen Jahres war die damals noch designierte Bürgermeisterin in ihrem Wohnhaus angegriffen und schwer verletzt worden. Zuerst hatte man einen Anschlag vermutet, aber schnell geriet die 17-jährige Tochter in den Fokus der Ermittler. Sie soll ihre Mutter mit Messern angegriffen und gequält haben. Offenbar hatte es bereits im Vorfeld immer wieder Probleme in der Familie gegeben. Einen Prozesstermin gibt es noch nicht.
1: Und jetzt weitere Meldungen im Überblick. Die G7-Staaten wollen die stockenden Verhandlungen im Ukraine-Krieg wieder in Gang bringen. Großbritannien und Kanada haben neue Russland-Sanktionen angekündigt. Auch die USA wollen russisches Öl wieder sanktionieren, sobald wieder Öltanker durch die Straße von Hormuz fahren können. Ein Abkommen dazu mit dem Iran soll am Freitag in der Schweiz unterschrieben werden. In Berlin gibt es jetzt ein neues Abwehrzentrum von Bund und Ländern, um Deutschland zum Beispiel vor Cyberangriffen zu schützen. Bundesinnenminister Dobrindt hat es offiziell eröffnet. In dem Abwehrzentrum arbeiten unter anderem Beamte von Bundeskriminalamt, Geheimdiensten und Zoll zusammen. Sie sollen zum Beispiel Desinformationskampagnen oder ausländische Agenten aufspüren. In Nimwegen in den Niederlanden haben Archäologen ein großes römisches Badehaus ausgegraben. Wie die Stadt mitteilte, ist der Komplex größer als früher vermutet. Mit fast 5000 Quadratmetern sei es die größte Therme, die jemals in den Niederlanden gefunden wurde. Sie war verziert mit Marmor, Wandmalereien und Säulen. Teile der Ruinen in Nimwegen sollen erhalten bleiben.
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1: In Ibbenbüren dürfen in Zukunft womöglich nicht mehr alle Musliminnen und Muslime auf dem Hauptfriedhof bestattet werden, sondern nur die, die in Ibbenbüren leben. Die Stadt sagt, dass die Nachfrage aus den umliegenden Kommunen zu hoch ist. Brigitte Lieb für WDR aktuell.
4: Es ist wohl so, dass in weniger als 3 Jahren alle muslimischen Gräber auf dem Hauptfriedhof in Ibbenbüren belegt sein könnten. Einfach, weil die Nachfrage so hoch ist. Auch aus Hörstel, Hobsten und sogar aus Niedersachsen zum Beispiel würden Familien gerne ihre Angehörigen hier begraben. Inzwischen sagt die Stadt, in erster Linie sollten diejenigen, die in Ibbenbüren leben, hier ihre letzte Ruhe finden können. Deshalb soll es künftig so geregelt sein, dass nur noch Muslime aus Ibbenbüren hier begraben werden dürfen. Der Integrationsausschuss beschäftigt sich heute in seiner Sitzung damit.
1: Das war WDR aktuell. Das Wetter in Nordrhein-Westfalen. Bis zum Abend wechseln sich Sonne und Wolken ab. Nur ganz vereinzelt gibt's Schauer oder Gewitter bei 15 bis 24 Grad. Morgen mal Wolken, mal Sonne und in Westfalen etwas Regen. In Potter-Westfalica dazu 23, in Velbert 24 und in Viersen bis 25 Grad. Ab Donnerstag wird es heiß und zunehmend schwül. Die Zeit ist 17.04 Uhr.
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5: Hier ist Susanne Herzog. Schön, dass Sie dabei sind. Pauline Viardot-Garcia, sie ist ganz vieles. Eine bekannte Opernsängerin im 19. Jahrhundert und Pianistin, Komponistin und vor allen Dingen auch Gastgeberin. In ihren musikalischen Salons trifft sich das Who is Who dieser Zeit. Ihre eigenen Werke werden da auch aufgeführt. Hier ist die Cellistin Raffaella Gromes mit einer stürmischen Bohemienne von Pauline Viardot-Garcia.

Bohemien, so heißt dieses Stück von Pauline Viardot-Garcia, gespielt die Cellistin Raffaela Gromes mit den Festival Strings Luzern unter der Leitung von Daniel Dobbs. Seit seiner Kindheit ist er vom Orchester fasziniert, der Schlagzeuger Alexei Gerasimes. In seinem Album Black Mountain, das ist jetzt gerade vor ein paar Monaten im Februar erschienen, da hat sich Gerasimes einen Traum erfüllt. Er schreibt Werke für Percussion und Orchester selbst. In dem Stück Flower in the Wind, das ist aus einer Improvisation entstanden, erklärt Gerasimes im Booklet. Und genau dieses Schwebende, das versucht er dabei zu behalten, auch in der Komposition. Wie so ein Schwarm Schmetterlinge, den man einfangen möchte, ohne sie zu verletzen. Irgendwas zwischen Loslassen und Festhalten. Flower in the Wind.

0: Flower in the Wind von Alexei Gerasimis. Er selbst hat auch Solo-Percussion gespielt, an seiner Seite die NDR Radiophilharmonie und der Dirigent Gordon Hamilton.
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0: Die Tonart hier mit Susanne Herzog. Und eine Überraschung bei der nächsten Musik, eine Bach-Toccata, die wir jetzt hören, super bekannt, aber nicht so. Die Pianistin Claire Huangxi spielt Bachs berühmte Orgel-Toccata und Fuge in D-Moll, nämlich auf dem Klavier, eine Bearbeitung von Ferruccio Busoni. Da werden die Finger auf Trab gehalten, meint die Pianistin Claire Huangxi, und naja, die Ohren auch. Also ich habe diesen berühmten Anfang noch nie auf dem Klavier gehört, sie vielleicht auch nicht. Ohren gespitzt, so klingt's.

0: Werke, besonders auch Choräle von Johann Sebastian Bach für Klavier bearbeitet. Wir haben die Pianistin Claire Huangxi mit der D-Moll Toccata und Fuge von Bach gehört, ursprünglich für Orgel. 17.23 Uhr inzwischen am Dienstagnachmittag. Beim Festival Musik und Kultur der Synagoge, da lädt die Evangelische Stadtakademie Bochum jetzt in der 6. Ausgabe erneut Besucherinnen und Besucher ein, sich an unterschiedlichen Orten in Nordrhein-Westfalen auf Spurensuche zu machen nach jüdischer Musik, Kultur und Geschichte. Musikalisch steht dieses Jahr jüdische Chormusik im Fokus, aber auch eine Führung vor Ort gehört immer mit dazu. Unsere Autorin Lea Nitsch hat den Festivaltag in Telgte besucht.
1: Wer die Adresse nicht kennt, könnte nichts ahnend daran vorbeilaufen. So unscheinbar versteckt ist dieser Ort. Hinter einer Sitzbank und Fahrradständern mitten in der Telgter Altstadt. Auf dem Gelände stehen zwei Gießkannen in Gelb und Blau. Ein großes Beet ist mit Wildgräsern bepflanzt. Links daneben dann ein Stück sorgsam bewahrte Geschichte. Das Haus der alten Synagoge.
2: Ich persönlich fange immer gerne hier an, weil man sich da gut vorstellen kann, was bedeutet es, in einer religiös geprägten Gesellschaft als Minderheit zu leben und sich behaupten zu müssen.
1: Das ist Barbara Elkeles. Sie ist Vorsitzende des Vereins Erinnerung und Mahnung, setzt sich für das Andenken jüdischer Menschen in Telgte ein. Beim Festival Musik und Kultur der Synagoge führt sie durch die jüdische Geschichte der Region.
2: Sie können schon mal sich geistig an diesen Ort dort bringen, wo jetzt die Fahrräder stehen, wo bis in die 1990er Jahre ein Haus stand. Und dieses Haus war seit Mitte des 17. Jahrhunderts ein jüdisches Haus. Diese Familie, die dort wohnte, ist eng mit dieser Synagoge verbunden.
1: Barbara Elkeles zeigt auf Häuser, gibt den Überlieferungen ein aktuelles Gesicht.
2: Für mich ist es sehr wichtig, diesen Ort zu erleben als einen historischen Ort. Einen historischen Ort, an dem man sehr gut ein sehr aktuelles Problem sich klar machen kann. Nämlich, wie geht eine Gesellschaft mit Fremdheit um? Wie leben Kulturen und Religionen zusammen? Wie handelt man das Zusammenleben immer wieder neu miteinander aus?
1: Schon die Lage der alten Synagoge macht das deutlich. Im Hinterhof der umstehenden Häuser versteckt, in der Mitte der Stadt unsichtbar. Jüdische Gottesdienste durften im 17. Jahrhundert im Fürstbistum Münster nur im Verborgenen stattfinden. Das Gebäude selbst ist ein umfunktionierter Speicher von Anfang des 16. Jahrhunderts. Die Außenmauern sind noch gut erhalten, wenn auch etwas löchrig. Durch eine Holztür geht es in den historischen Raum. Am Türbereich sind noch Überreste von Balken erhalten. Hier war früher die Frauenempore. Traditionell halten sich Männer und Frauen in Synagogen nämlich an unterschiedlichen Orten auf.
3: Die Religiosität, die von Männern abverlangt werden, ist nicht dieselbe wie bei Frauen. Bei Männern ist es so, die müssen Tora lernen, sie müssen jedes Gebet mitmachen, am besten auch von Anfang bis Ende. Da Frauen ja den Haushalt häufig führen und Kinder haben, können die sich da nicht immer dran halten.
1: Judaistin Frauke Spang übernimmt die Führung im Gebäude. Sie hat jüdische Studien studiert, weiß genau über Synagogen Bescheid.
3: Die Frauenempore war im hinteren Teil, damit man sich das vorstellen kann, weil die Bima,
1: das ist das Lesepult, von der aus die Torahrollen gelesen werden,
3: die geht, wenn wir das richtig sehen, bis hier ungefähr und danach kommen dann noch ein paar Bänke. Ich schätze mal, hier haben so 30 Leute reingepasst.
1: Frauke Spang bewegt sich durch den kleinen Raum, zeigt auf wenige Überbleibsel, die noch erhalten sind. Ein bisschen blaue Farbe an der Wand Richtung Jerusalem, da, wo die Torahrollen aufbewahrt wurden. Markierungen im Boden, wo die Bima gestanden hat. Viel mehr ist in dem Raum nicht mehr sichtbar. Das liegt vor allem daran. 1875 hat in Telgte eine neue Synagoge eröffnet. Danach ist in der alten Synagoge alles Religiöse entfernt worden, das Gebäude von den Besitzern umfunktioniert. Trotzdem ist es heute das, was noch von der jüdischen Gemeinde erhalten ist. Die neue Synagoge ist in den Novemberpogrom 1938 komplett zerstört worden. Darauf soll heute aber gerade nicht der Fokus liegen, erklärt Barbara Elkeles.
2: Es ist mir sehr wichtig zu zeigen, dass die Shoah nicht das Einzige ist. Man kommt immer wieder dorthin, aber es gab eben auch ein reiches jüdisches Leben und ein Zusammenleben vor der Shoah. Und das ist für mich eine wichtige Botschaft. Es kann funktionieren.
1: Am späten Nachmittag geht es deswegen für alle in die St. Clemenskirche, ein paar Straßen weiter. Hier führen zwei Ensembles jüdische Chormusik aus 3 Jahrhunderten auf. Der Chor der evangelischen Kirchengemeinde Bochum-Linden und das Collegium Vocale aus Dortmund.

0: Von den Überbleibseln der versteckten alten Synagoge in die gut erhaltene und pompöse Propsteikirche. Der Unterschied der beiden religiösen Orte ist riesig. Umso schöner, dass hier nun jüdische Musik auf großer Bühne für alle sichtbar und vor allem hörbar wird.
1: Für uns ist Musik immer ein Bestandteil der Verkündigungsarbeit,
0: erzählt Andrea Kampmann. Sie ist Chorleitung beim Evangelischen Kirchenchor aus Bochum.
1: Und Verkündigung macht keine Grenze zwischen jüdischer oder evangelischer oder katholischer Musik, sondern Musik verkündigt Glauben und Bekenntnis.
0: Besonders stechen die Stücke von Erich Mendel aus Bochum heraus, ein Komponist des 20. Jahrhunderts, der in die USA geflüchtet ist. Er hat Stücke für den Gottesdienst geschrieben.
1: Sie haben ihren Sitz absolut im Leben. Sie verkörpern eine innere Begeisterung für das, was sie zum Ausdruck bringen wollen als Text. Sie leben von Emotionen und sie vermitteln diese Emotionen auch.

0: Die jüdische Chormusik begeistert die Menschen, gibt ihnen einen neuen Zugang zu jüdischer Kultur. Das Konzert endet mit Standing Ovations.
1: Die Vielfalt aus diesen Kulturen und diese geschichtliche Einordnung und weltgroße Kultur uns eigentlich in der jüdischen Musik hinterlassen ist. Ein ganz toller Nachmittag.
2: Begeisterte Stimme beim Festival Musik und Kultur der Synagoge. Unsere Autorin Elia Nitsch hat vorbeigeschaut. Und einige Vorträge zum Thema übrigens auch dann am 2. Juli, unter anderem mit Barbara Elkeles über die alte Synagoge in Telgte. Weitere Termine des Festivals finden Sie bei stadtakademie.de.

schmissiger Klezmer-Sound, Jiddisch Mamme von Tibor Kovac mit den Philharmonics, ein Mix aus Berliner und Wiener Philharmonikern. Sie sind in der Tonart bei WDR 3. Die Oper muss die Leute zum Weinen bringen, so lautete das Credo von Vincenzo Bellini. Mit seinen endlosen Melodien hat er das sicherlich auch oft geschafft, ganz besonders in seiner Oper Norma, die Arie Casta Diva, wenn Norma die Mondgöttin um Frieden bittet, unvergesslich. Die Ouvertüre zu Norma erstmal hochdramatisch, aber später lässt Bellini dann auch da das Orchester singen.

Die Ouvertüre zu Bellinis Oper Norma. Giovanni Antonini hat das Orchestra La Scintilla dirigiert. 10 Lieder, die die Welt verändern. Das gibt's gleich anschließend hier im Zeitzeichen bei WDR3 mit Uli Hufen. Er erinnert an die Band The Smiths und ihr Album The Queen is Dead. Heute vor 40 Jahren wurde das veröffentlicht. Wir von WDR3 Tonetz, das gesamte Team um mich herum, wir sagen für heute Tschüss. Ich bin Susanne Herzog, habe jetzt noch eine letzte Musik für Sie mit dem Orchestra della Svizzera Italiana. Musik aus der 4. Sinfonie von Franz Krommer. Einen schönen Abend wünsche ich Ihnen.

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1: Die Monarchie beerdigen, nachts mit dem Auto in einen Doppeldeckerbus rauschen, Nummer 1 in den Charts werden, Unsterblichkeit. Das war das Programm. Kurz, romantische Rebellion. Ich bin Uli Hufen und erzähle heute von 10 Liedern, die die Welt veränderten.
2: 16. Juni 1986. The Smiths veröffentlichen ihr Album The Queen Is Dead.
3: Wenn die Leute an die Hits der 80er Jahre denken, denken sie sofort an Wham und Duran Duran und Michael Jackson und Madonna. Woran sie eher nicht denken, sind die Smiths.
4: They don't really think of the Smiths.
1: In den 1980er Jahren war der Musikjournalist Simon Goddard ein Teenager. The Smiths waren seine Idole, Lehrer und Therapeuten. Goddards Bücher über die Band und ihren Sänger Morrissey sind die besten, die es gibt.
3: Die Smiths waren sowas wie Eindringlinge. Sie haben sich vorgekämpft in den Pop-Mainstream und waren trotzdem kein Teil davon. Genau darum ging es bei ihren Texten und ihrer ganzen Identität. Die Smiths waren die ultimative Band von Außenseitern.
1: Die Smiths hassten und zelebrierten ihr Außenseitertum wie jeder Teenager. Mit einer Mischung aus Selbstmitleid, Wut und Größenwahn. Im Mai 1986 führten sie das auf der ersten Single ihres dritten Albums »The Queen is Dead« idealtypisch vor.

0: Sänger Morrissey inszeniert sich in Big Mouth Strikes Again als unverstandener Märtyrer des Pop. Er vergleicht sich mit der heiligen Johanna von Orleans und singt über einen Walkman, der in den Flammen des Scheiterhaufens schmilzt. Größenwahn, Selbstmitleid, Wut. Dazu eine geniale Melodie und Selbstironie. Das Außenseitertum der Smiths war gleichzeitig real und inszeniert.
1: Who are the Smiths?
2: We are the Smiths. Morrissey.
0: Texter, Sänger und Frontman der Band.
2: Johnny Marr.
0: Gitarrengott und Chefkomponist der Smiths.
2: Mike Joyce.
0: Drums.
2: And Andy Rourke.
0: Bass.
2: The Smiths.
0: Die vier Jungs aus Manchester waren die Kinder irisch-katholischer Einwanderer. Gefangen im nassesten Teil Englands und in einer Gesellschaft, die sie nicht brauchte, wie Morrissey später schrieb. Sie kamen aus der Vorstadt und aus der Arbeiterklasse und fühlten sich, wie alle jungen Menschen, unsicher, unverstanden und unbeholfen. Und sie machten eine Entdeckung. Das alles war Popstar-Material. Morrissey sagte es so.
3: Es ist passiert, obwohl ich nichts von dem hatte, was man normalerweise als Popstar braucht. Ich packte lauter Sachen zusammen, die normalerweise nicht funktionieren. Und plötzlich entstand dieses Ding, ich.
0: Am 16. Juni 1986 steht The Queen is Dead in den Plattenläden. Es gilt heute als eins der besten Pop-Alben aller Zeiten. Der britische New Musical Express meinte 2013 gar das Beste. Vielleicht, aber eins ist sicher.
4: Everything that kind of defines what the Smiths are is on that album.
0: Alles, was die Smiths ausmachte, so Simon Goddard, konnte man hier finden. Das begann beim Cover. Seit ihrem Debüt war die Band auf keinem einzigen Plattencover zu sehen. Stattdessen Fotos von Filmstars der 50er und 60er Jahre. James Dean zum Beispiel oder Jean Gabin. Schöne junge Männer, meist in zwei Farbtönen gehalten. Oliver Fröschke, Smiths-Fan seit den 80er Jahren, später Gründer des Plattenlabels Le Pop.
5: Queen is Dead ist ja die Kombination hier von diesem British Racing Green mit Rosa, was natürlich auch wirklich ein super zeitloses Farbschema ist und also auch mit der Typografie und allem. Also sieht auch 40 Jahre später absolut richtig aus. Würde man nichts anders machen, glaube ich.
0: Oliver Fröschke hat selbst Plattencover gestaltet. Er weiß, große Bands brauchen Songs und Verpackung. Stichwort Gesamtkunstwerk.
5: Und dann natürlich Alain Delon da quasi leidend sterbend liegen zu haben mit dem Titel The Queen is Dead ist natürlich auch ein super großartiger Twist.
0: Den Titel des Albums hatte Morrissey von dem US-amerikanischen Schriftsteller Hubert Selby Jr. übernommen. Doch die Monarchie, die hier angegriffen wird, ist die englische.

0: Es gibt ja Smith-Stücke, bei denen ist offensichtlich, worum es geht. Aber viele der besten sind auf eine Art poetisch und rätselhaft. Man kann sie nicht restlos entschlüsseln. The Queen is Dead ist so ein Stück.
1: Simon Goddard.
0: Es ging mir da wie mit vielen Smith-Songs und Morrissey-Lyrics. Die Musik haut dich direkt total um. Beim Text musst du erst mal laut lachen. Ich meine, Prinz Charles als Transvestit im Brautschleier seiner Mutter.
2: You know, Prince Charles, you know, as a transvestite in his mother's bridal veil.

0: Morrissey fantasiert sich hier einen nächtlichen Einbruch in den Buckingham-Palast herbei. 1982 hatte es das tatsächlich gegeben. Im LSD-Rausch war ein junger Mann bis in Queen Elizabeths Schlafzimmer gelangt. Doch The Queen is Dead ist mehr als eine groteske Geschichte.
1: I think The Queen is Dead is really a sort of state of the nation address about life in the 80s.
0: Simon Goddard sieht in dem Stück eine Art Regierungserklärung des selbsternannten Popkönigs Morrissey zum Zustand der Nation. Und damit auch ein Sequel zum Sex Pistols-Klassiker God Save the Queen.
2: Es war einiges los. Immerhin fällt die Plattenkarriere der Smiths zusammen mit dem Höhepunkt der Thatcher-Ära. Und der Bergarbeiterstreik 1984 war sicher das wichtigste politische Ereignis der ganzen 80er Jahre und hat die Gesellschaft enorm gespalten.
0: Margaret Thatcher war seit 1979 britische Premierministerin. Für die Smiths war sie das Böse schlechthin. Verantwortlich für die Stilllegung großer Teile der alten Schwerindustrie des englischen Nordens, für die Zerschlagung der Gewerkschaften, die Zerstörung einer ganzen Lebensweise und für die Verdopplung der Arbeitslosigkeit. The Dole Age, das Zeitalter der Arbeitslosenhilfe, ist Morrisseys treffende Beschreibung für das Elend der Epoche. Und doch...
2: Die Smiths waren, wie es sich für jede wichtige Rock'n'Roll-Band gehört, gegen den Status quo und gegen das Establishment. Und sie nutzten ihre Position, um aufrührerische Sachen zu sagen. Über die Fleischindustrie, über das Bildungssystem oder über die Monarchie. Aber sie waren nie mit einer politischen Partei verbunden. Sie sangen einfach darüber, wie es den Leuten ging.
1: They just sang about how people felt.
0: Morrissey selbst hatte das Prinzip erklärt, als ihn Kinder im Fernsehen fragten, warum er seine Band The Smiths genannt hatte.
3: Why do you call yourself The Smiths?
4: Es ist ja der gewöhnlichste Name der Welt. Und ich finde, es wird Zeit, dass gewöhnliche Menschen Gesicht zeigen.
0: The Queen is Dead war musikalisch das raueste Stück, das die Smiths je aufgenommen hatten. Vielleicht auch politisch. Aber es endete mit einer verblüffenden, ganz eigenen Smith-Note.
5: Also die wichtigste Zeile bei The Queen is Dead ist wahrscheinlich Life is very long when you're lonely. Und da muss man wahrscheinlich auch gar nicht begründen, aber das kann man sehr gut empfinden in Momenten, wo man glaubt, dass selbst die nächste halbe Stunde so lang ist wie ein ganzes Leben.
6: Life is very long.
0: Die soziale Kälte und das Elend der Thatcher-Epoche verlangten nach einer mutigen Reaktion. Doch die Smiths verschrieben nicht den Mut des Street Fighting Man, von dem Rockbands wie die Rolling Stones gesungen hatten. Die Smiths predigten den Mut, gentle and kind zu sein, sanft und freundlich. Auf The Queen is Dead gibt es Popkracher wie Big Mouse Strikes Again und sehr lustige Lieder über Priester in Ballettröckchen und jugendliche Spaziergänge auf Dichterfriedhöfen. Aber mit dem Abstand von 40 Jahren sind es wohl die todtraurigen und gleichzeitig radikal euphorischen Balladen, die den Ruhm der Smiths für alle Zeiten gesichert haben. Allen voran, There's a Light That Never Goes Out.

0: Nie hatte Morrissey ergreifender gesungen und nie in der Geschichte der Popmusik wurden grenzenlose Einsamkeit und Verzweiflung effektvoller in eine ekstatische Heilsvision überführt als hier.
1: Es geht hier ja darum, dass man jemanden so sehr liebt, dass man sich vorstellt, zusammen in einem Autounfall umzukommen, um dann wie Romeo und Julia in alle Ewigkeit verbunden zu sein. Aber ich glaube, das Lied ist so stark, weil es auf den Punkt bringt, welche Bedeutung die Smiths für ihre Fans hatten und weiter haben. Das Lied ist wirklich einmalig in der modernen Popmusik.
2: There's no other love song, I think, in modern popular music history like it, really.

0: The Queen is Dead erschien heute vor 40 Jahren und erreichte Platz 2 der englischen Albumcharts. Ein Jahr und ein Album später lösten sich die Smiths auf. Der BBC-DJ John Peel, der die Smiths seit ihrer ersten Single geliebt und gefördert hatte, teilte die Trauer der Fans.
1: I'm sad to see it happen, I must say.
0: Das Songwriter-Duo Morrissey Marr war Geschichte. Für viele das Beste im englischen Pop seit John Lennon und Paul McCartney. Doch Johnny Marr war gerade 23, Morrissey 28 und zwei Fragen standen im Raum.
2: Klar, wie soll man alt werden, wenn man mit Paar und 20 ein dermaßen epochales Album gemacht hat?
0: Die andere Frage lautete, was würde bleiben von den Smiths und ihren Liedern?
3: Both Morrissey and Johnny Marr were, you know, they were lifers.
4: Sowohl für Morrissey als auch für Johnny Marr war Pop alles. Als sie sehr jung waren, hatte Popmusik ihr Leben komplett auf den Kopf gestellt. Und sie sahen sich in dieser Tradition. Sie wollten etwas zurückgeben. Pop war kein Wegwerfding für sie, sondern große Kunst, sozial und kulturell wichtig. Und das war ja auch so, damals im späten 20. Jahrhundert.
0: 40 Jahre später ist klar, die Sorgen, die Johnny Marr und Morrissey sich machten über ihren Nachruhm, sie waren unbegründet. Johnny Marr hat seit 1987 in vielen Bands und auf dutzenden Platten gespielt und gilt als einer der größten englischen Gitarristen der letzten Jahrzehnte. Morrissey war und ist als Solist erfolgreich, verärgert viele seiner Fans aber seit Jahren mit fragwürdigen rechten Einlassungen zum Brexit, zur Migration und Einwanderung. Doch das Entscheidende ist etwas anderes. Die Songs der Smiths sind heute bekannter als vor 40 Jahren. Sie haben Legionen von Bands beeinflusst, sie sind unsterblich.
3: The Queen is Dead came out, I was 14 years old.
4: Ich war 14, als The Queen is Dead rauskam. Heute bin ich 54 und die Gefühle, die die Smiths damals ausgelöst haben, haben mich nie verlassen. Für mich hat sie niemand je übertroffen. Und ich bin heute genauso traurig und wütend und leidenschaftlich und eifrig als Smiths-Fan wie damals.

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1: Und ich bin Katrin Schmick. Willkommen bei uns. Der Tag der Ukraine. Beim G7-Gipfel erhöhen die Teilnehmer den Druck auf Moskau. Wenn günstiger Wohnraum fehlt, es gibt immer weniger Sozialwohnungen, auch in Nordrhein-Westfalen. Und nach dem schweren Lkw-Unfall auf der A4 am Eiffeltor entsteht hier eine neue Gefahrenstelle. Den Druck erhöhen, das scheint die Botschaft des G7-Gipfels in Evian zu sein. Heute, am zweiten Tag, ging es da vor allem um den russischen Angriffskrieg in der Ukraine. Und den Druck erhöhen wollen die USA zusammen mit den führenden europäischen Staaten, und zwar auf Russland. Auch der ukrainische Präsident Zelensky war am Genfer See dabei, sprach von einem starken Treffen.
2: And we had really strong meeting.
1: Frage an Georg Schwarte in Evian. War das heute ein guter Tag für die Ukraine?
3: Naja, es hat schon schlechtere G7-Gipfel für den ukrainischen Präsidenten Zelensky gegeben. Erstmals seit langem gibt es hier so etwas wie einen gemeinsamen Geist in Sachen Ukraine-Krieg. Erstmals wieder eine USA, die nicht so ein bisschen, sondern offenbar mit Nachdruck dabei sind, wenn es um Druck auf Putin und Russland geht. Und zum ersten Mal, sagen jedenfalls Teilnehmer, hätten sie vom US-Präsidenten in der ersten Arbeitssitzung am Vormittag im Beisein von Zelensky den Satz gehört, Russland muss jetzt ein Abkommen schließen. Die Rede ist da von einem neuen Ton der gemeinsamen Überzeugung, wir stehen zusammen. Und Zelensky selbst war jedenfalls ziemlich begeistert und sagte, endlich verstehen alle hier, dass Russland den Krieg nicht gewinnen wird. Da ist jetzt von einer Position der Stärke für die Ukraine die Rede. Alle, inklusive der USA, wollen jetzt den Druck auf Russland erhöhen. Frankreich, Kanada, die Briten kündigen konkrete neue Sanktionen gegen die russische Schattenflotte an, gegen einzelne Oligarchen und Firmen. Also insofern ist das heute ein guter Tag für die Ukraine.
1: Georg Schwarte war das aus Evian. Wer eine Wohnung hat, die schön ist und sogar noch bezahlbar, der weiß ganz genau, das ist inzwischen ein echt knappes Gut. Wohnraum ist Mangelware, ganz generell. Gerade in Großstädten ist es schwierig, eine Wohnung zu finden, vor allem für diejenigen, die nicht so viel Geld ausgeben können. Und genau da sollen ja eigentlich Sozialwohnungen Abhilfe schaffen. Doch die Zahlen der Bundesregierung zeigen nun, auch von denen gibt es immer weniger. Besonders viele Sozialwohnungen sind zuletzt bei uns in Nordrhein-Westfalen weggefallen. Sebastian Moritz aus der WDR-Wirtschaftsredaktion. Wie ist denn die Lage bei den Sozialwohnungen in NRW?
4: Wir haben rund 400.000 Sozialwohnungen in NRW. Im vergangenen Jahr sind knapp 7.000 Wohnungen neu gebaut worden. Weil aber gleichzeitig deutlich mehr Sozialwohnungen aus der Bindung rausgefallen sind, bleibt unterm Strich ein dickes Minus von mehr als 18.000 Wohnungen. Es ist ja so, der Investor bekommt Geld, wenn er eine Sozialwohnung baut, verpflichtet sich aber im Gegenzug dazu, die Mieten auf einem niedrigen Niveau zu halten. Das gilt in der Regel für 20 oder 30 Jahre. Danach kann er höhere Mieten nehmen. Und dieses Problem haben wir gerade. Es fallen mehr Sozialwohnungen weg als neue dazukommen. Aber auch das ist wichtig, wenn wir uns mal anschauen, wie es in anderen Bundesländern läuft, dann stellen wir fest, dass NRW bei den Sozialwohnungen immer noch vergleichsweise gut dasteht.
1: Trotzdem fehlen Wohnungen mit günstigen Mieten. Was tut die Landesregierung dagegen?
4: Sie gibt eine Menge Geld aus, zuletzt 2,4 Milliarden Euro für günstiges Wohnen. Da geht es im Kern darum, neue Wohnungen zu bauen. Aber es gibt auch andere Ansätze, zum Beispiel, dass sich das Land bei den Eigentümern quasi ja eine Verlängerung der Sozialbindung erkauft oder bestehende Wohnungen in Sozialwohnungen umwidmet. Da gibt es also Geld dafür, dass die Mieten gedeckelt sind und eben nur an Menschen mit wenig Einkommen vermietet werden. Im vergangenen Jahr konnten landesweit so knapp 2.000 Sozialwohnungen erhalten bzw. neu geschaffen werden.
1: Sebastian Moritz über fehlende Sozialwohnungen. Wohnungen auch bei uns in Nordrhein-Westfalen. Das EU-Parlament hat heute einem umstrittenen Handelsabkommen mit den USA zugestimmt. Und damit beginnen die Kurznachrichten heute mit Steffi Orbach.
5: Das Abkommen soll zum 4. Juli in Kraft treten, dem US-Nationalfeiertag. Durch das Abkommen werden europäische Zölle auf viele US-Produkte zeitweise abgeschafft. Wenn europäische Firmen ihre Waren in die USA liefern, werden dagegen Zölle in Höhe von 15% fällig. Beim Tennisturnier in Wimbledon kommt es zu einem besonderen Comeback. Serena und Venus Williams treten in knapp 2 Wochen gemeinsam beim Doppel an. Die beiden Schwestern aus den USA haben zusammen schon viele große Tennisturniere gewonnen und mehrere Goldmedaillen bei Olympia geholt. Inzwischen sind sie 44 und 46 Jahre alt. Die Wasserqualität in Meeren, Flüssen und Seen in der EU ist fast überall sehr hoch. 96% aller Badegewässer erfüllen laut Europäischer Umweltagentur die Mindestqualitätsstandards. 85% sind demnach ausgezeichnet. Untersucht wurden 22.000 Badeorte in der EU sowie in Albanien und der Schweiz.
1: Die Kurznachrichten. Vielen Dank, Steffi. Nach dem tödlichen LKW-Unfall auf der A4 bei Köln laufen die Ermittlungen weiter. Gestern Abend ist es passiert. Da war dort ein Autotransporter auf ein Auto aufgefahren, hatte den Wagen unter einen anderen vorausfahrenden Lastwagen geschoben. Die Autofahrerin starb, der LKW-Fahrer wurde schwer verletzt. Und zuletzt hat es dort in dem Bereich auf der A4 schon mehrere ähnliche Unfälle gegeben. Die Frage klären wir mal mit WDR-Aktuell-Reporter Marvin Konrad. Entsteht da an der A4 eine neue Unfallgefahrenstelle?
6: Das lässt sich nach aktuellem Stand nicht sagen. Auffällig ist aber, dass es eben auf diesem Abschnitt der A4 zuletzt mehrere schwere LKW-Unfälle gegeben hat. Erst Ende Mai wurde dort ein LKW-Fahrer lebensgefährlich verletzt, nachdem er auf einen Lastwagen am Stauende aufgefahren war. Bereits im März gab es an derselben Strecke einen ähnlichen Unfall mit einem eingeklemmten Fahrer und jetzt der tödliche Unfall von eben gestern Abend. Auf Probleme in dem Bereich hatte die Autobahn GmbH bereits im vergangenen Jahr reagiert. Unter anderem wurde das Überholverbot für Lastwagen ausgeweitet und die Verkehrsführung wurde dort angepasst. Ob die Strecke inzwischen offiziell als Unfallhäufungsstelle gilt, dazu gibt es bislang aber noch keine offizielle Bestätigung.
1: Marvin Konrad war das mit den Einzelheiten. Und zum Schluss schauen wir noch auf das Wetter in Nordrhein-Westfalen. Und das, Marcel Klär aus dem WDR-Wetterteam, legt ja so langsam den Hebel um auf Sommer.
7: Ja, das stimmt. In der Nacht geht es erstmal trocken weiter, 16 bis 11 Grad. Ja, da wird es nochmal frisch, aber morgen dann schon durchaus wärmer. Wir haben morgen eine Mischung aus Sonne und Wolken. Richtung Westfalen kann es auch mal ein bisschen Regen geben. Dazu kommen in St. Augustin und Dormagen dann schon auf 26 Grad.
1: Aber da geht noch mehr. Wann wird es richtig heiß?
7: Definitiv am Donnerstag schon. Da gibt es überall Sonnenschein bei uns im Land und dann wird es auch kräftig warm bei 28 bis 32 Grad. Am Freitag steigert sich das Ganze nochmal 31 bis 35 Grad. Ja, wir werden das auch morgen schon so langsam merken. Die Schwüle, die nimmt halt zu. Das macht es dann nochmal ein bisschen anstrengender. Und auch am Samstag sieht es jetzt sehr warm aus mit 30 bis 34 Grad. Allerdings können Freitag und Samstag dann auch erste Hitzegewitter mit dabei sein. Die können teilweise vielleicht auch unwetterartig ausfallen.
1: Danke, Marcel. Das war der Tag um 6. Ich bin Katrin Schmick.
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8: Heute mit Sascha Zien. Schönen guten Abend. Wenn es draußen ein bisschen wärmer wird, dann kommen die Straßenmusiker wieder in die Innenstädte. Ich habe heute gefühlte 10-mal Bella Ciao von unten durchs geöffnete Fenster gehört und freue mich jetzt richtig, das Erik Lenini Trio zu hören, und zwar nicht mit Bella Ciao.

Reflection vom Erik Lenini Trio in den Resonanzen bei WDR3. Wuppertal hat seit gestern einen neuen Kulturdezernenten und den wollen wir doch gerne mal kennenlernen. Können wir gleich, denn er geht hoffentlich ans Telefon, wenn die Resonanzen anrufen. Hagen Lippe Weißenfeld ist gleich zu Gast. Nach This Rope's Getting Tighter von Emma Pollock. 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

0: Es gibt eine Stadt in Deutschland, die ich für eine der außergewöhnlichsten halte, die völlig einzigartig ist. Sie ist erstmal sehr, sehr lang gezogen. Wenn man da mit dem Zug durchfährt, dann hat man fast das Gefühl, man fährt durch den Großraum New York. Die Stadt, die hört nämlich einfach nicht auf. Und sie hat etwas, was keine andere so hat. Die älteste Schwebebahn, die noch im Betrieb ist. Und spätestens jetzt wissen Sie, von welcher Stadt ich spreche. Natürlich von Wuppertal. Da gibt es jetzt einen neuen Kulturdezernenten und mit dem wollen wir in den Resonanzen bei WDR3 sprechen. Über all das, was er so vorhat. Schönen guten Abend, Hagen Lippe-Weißenfeld.
1: Guten Abend, ich grüße Sie.
0: Erlauben Sie mir einen schlechten Scherz zum Anfang. War es eigentlich für Sie schwieriger, ein Wuppertal-Kulturdezernent zu werden, weil Sie nicht nur die Stadt Hagen im Namen haben, sondern auch noch den Kreis Lippe?
1: Oh, das muss man die fragen, die Entscheidung gefällt haben. Aber ich muss sagen, ich kann mit dieser Entscheidung sehr gut leben, mit allen Namensbestandteilen, die ich mitbringe.
0: Ich bin ja, haben Sie vielleicht gerade gemerkt, großer Wuppertal-Fan, weil ich die Stadt halt so außergewöhnlich finde. Was bedeutet eigentlich diese Alleinstellung durch diese ja total langgezogene Stadtstruktur und natürlich die Schwebebahn für die Kultur in Wuppertal? Gibt beides irgendwie schon was vor für eine spezifische, ich sag mal, Wuppertaler Kultur?
1: Das könnte man durchaus annehmen. Also ich empfinde diese Stadt, die ja ursprünglich aus zwei Städten, nämlich Barmen und Elberfeld besteht, die übrigens nach wie vor eine große Eigenständigkeit in der Selbstidentifikation der dort lebenden Menschen hat. Diese Stadt hat ja eine Tallage mit dem Fluss, deswegen auch der Name Wuppertal. Und durch diese topografische Tallage empfinde ich jedenfalls es so, dass eine gewisse Intimität entsteht im Tal. Also in einem Tal begegnet man sich eben öfter als in einer großen Flächenstadt. Hier kennt man sich, hier sozusagen kulminieren vielleicht auch besondere Herausforderungen gesellschaftlicher oder auch kultureller, auch anderer Art, auch städtebaulicher Art vielleicht. Diese Schwebebahn ist natürlich ein geniales Bauwerk, was ja aus der Geschichte und Tradition dieser Stadt herrührt, die ja eine fantastische Industriegeschichte hat, also zu seiner Zeit hoch innovativ. Und dass die Schwebebahn mit ihren 125 Jahren Jubiläum in diesem Jahr ist ja ein absolutes Innovationsbauwerk der damaligen Zeit und ist es ja im Grunde heute noch. Und das ist vielleicht auch der Spannungsbogen, dass diese Tradition und diese Innovation sich auch heute noch im Handeln, Denken und Wirken dieser Menschen, die hier leben, 360.000 Bewohner an der Zahl, widerspiegelt. Und das finde ich außerordentlich reizvoll und ist für die Kultur, wenn Sie so wollen, ein super Melting Pot.
0: Sie haben ja schon so ein paar große Stationen in Ihrer Vita. Sie waren kaufmännischer Direktor der Stiftung Kunstsammlung NRW in Düsseldorf. Sie haben eine eigene Kulturmanagementfirma, sind Geschäftsführer von einem Kammermusikfestival in der Oberlausitz. Was von diesen Stationen nehmen Sie mit nach Wuppertal? Wie sieht Ihre Vision der Wuppertaler Kultur aus?
1: Ja.

0: Mitbringseln, die ich da im Gepäck habe. Es geht tatsächlich um Kulturpolitik, die aber ganz praktische Auswirkungen hat, um Kulturbauten, also das Pina-Bausch-Zentrum werden wir sicherlich gleich noch etwas näher beleuchten.
1: Richtig.
0: Da geht es um Neubau und Sanierung. Das habe ich nun reichlich gemacht in der Vergangenheit. Es geht aber auch darum, sozusagen die wirklich fantastische freie Szene, die es hier gibt, die wirklich außergewöhnlich ist und manche sogar dazu verleitet zu sagen, Wuppertal ist, was die freie Szene angeht, attraktiver als Berlin. Könnte ich vielleicht bald unterschreiben, werden wir sehen. Ich habe lange in Berlin gelebt, insofern kenne ich den Vergleich. Die sich wiederum, diese freie Szene, einer hochkarätigen institutionellen Kulturlandschaft gegenüber sieht. Und das ist kulturpolitisch etwas sehr Besonderes, finde ich. Ich habe viele Städte auch beraten in den letzten 9 Jahren. Und das ist nicht selbstverständlich, denn wenn diese beiden Pole sehr ausgeprägt sind, freie Szene und institutionelle Einrichtungen, befruchten die sich auf eine ganz wunderbare Weise gegenseitig. Und das sozusagen zu fördern und daraus Neues entstehen zu lassen, sehe ich durchaus als eine meiner Aufgaben. Und dafür waren die Stationen meiner bisherigen Vita absolut hilfreich.
1: Es gibt eben in Wuppertal Kulturprojekte, die Sie quasi übernehmen. Sie haben es schon angesprochen, das bekannteste ist natürlich das Pina-Bausch-Zentrum. Ist das nicht auch eine ziemlich undankbare Hypothek, die Sie da aufnehmen? Es gab so viele Probleme beim Bau des Pina-Bausch-Zentrums. Da reißt man sich doch jetzt nicht unbedingt darum, das zu übernehmen, oder?
0: Einer meiner Lebensmotti ist, leicht kann jeder. Und das wende ich hier an, lustvoll und mit Freude. Denn wenn hier alles schon perfekt wäre, dann wäre ich mit Sicherheit hier nicht unbedingt hergekommen. Mich reizt die Unfertigkeit der Stadt. Mich reizen aber auch die Menschen, die Lust haben, was zu bewegen. Und dieses Pina-Bausch-Zentrum ist ein Leuchtturm von Weltrang. Das ist für die Stadt Wuppertal ein absoluter Glücksfall. Eine Kompanie, die ja weltweit als Kulturbotschafter für diese Stadt unterwegs ist. Da würden sich andere Städte drum reißen. Und der jetzt eine adäquate Heimstätte hier zu schaffen, baulicher Natur, finde ich eine total reizvolle Aufgabe. Und das Schauspielhaus, was ja sozusagen der Bestandsbau und damit der erste Teil dieses Zentrums werden soll, ist ein unheimlich interessantes Gebäude, was man jetzt behutsam sozusagen sanieren muss und um diesem Zweck dann auch zuzuführen. Und der Neubau, der ja aus einem Wettbewerb, architektonischen Wettbewerb internationalen Formats hervorgegangen ist, der ist auch wiederum ein interessantes Bauwerk. Also es gilt jetzt, die Finanzierung zu sichern. Es gilt jetzt, die notwendigen Beschlüsse im Rat der Stadt Wuppertal vorzubereiten, damit dieses Projekt wirklich dauerhaft und sicher auf die Schiene gesetzt werden kann und dann auch wirklich eine gute Zukunftsperspektive für die ganze Stadt ist. Im Übrigen bin ich der festen Überzeugung, dass die vorhin erwähnte freie Szene und auch die Institute, aber vor allem die freie Szene, sehr von diesem Pina-Bausch-Zentrum profitieren kann. Da geht es nur, die Akteure zu verknüpfen, nur in Anführungsstrichen, das ist nicht ganz einfach, da werde ich mich aber sehr drum bemühen, denn dieses Zentrum ist ja nicht nur reiner Tanz in der Ausdrucksform, sondern es ist wirklich ein unglaublich kreatives, sozusagen ein kreativer Ort, in den ganz viele Akteure hineinwirken sollen und andersrum der auch wiederum in die Akteurszene ausstrahlen soll. Und das geht also rein über die bauliche Entwicklung hinaus.
1: Sie müssen mir noch ganz kurz bitte sehr sagen, Sie sind neben der Kultur in Wuppertal auch für Ordnung, Sicherheit und Sport zuständig.
0: Richtig.
1: Ziemlich großer Spagat. Wie machen Sie das? Wie teilen Sie das auf? Montag Sport, Dienstag Kultur und so weiter?
0: Dann hätte ich ja Freitag nichts mehr zu tun. Da fehlt ja was Fünftes.
1: Dann fangen Sie wieder mit der Kultur an. Ganz einfach.
0: Ja, genau. Nein. Also das wirkt erstmal von außen wie so ein relativ bunter Gemischtwarenladen. Ich nenne das mal ein bisschen so. Das ist nicht despektierlich gemeint. Es ist aber bei näherem Hinsehen, ich nenne das immer als Arbeitstitel, das Dezernat für gesellschaftlichen Zusammenhalt. Das heißt, diese 4 Bestandteile, Kultur und Sport, Sicherheit und Ordnung, haben eine unmittelbare Wirkung aufeinander. Sicherheit und Ordnung sind die Grundlage für eine freiheitliche Gesellschaft, auf deren Fundament dann Kultur und Sport sozusagen sich entfalten können. Das bedingt also einander. Und deswegen finde ich es wunderschön und bin sehr glücklich, dass ich diesen 4 Bereichen jetzt sozusagen meinen kleinen Stempel aufdrücken darf, beziehungsweise sie entwickeln darf mit diesen wunderbaren Kolleginnen und Kollegen, die es ja gibt. Und dieses gemeinsame Bezug nehmen aufeinander, auszuprägen, damit daraus ein Ganzes wird. Das sehe ich als meine Aufgabe und da freue ich mich immens drauf.
1: Hagenlippe-Weißenfeld, vielen Dank. Er ist der neue Dezernent für Kultur, Sport, Sicherheit und Ordnung in Wuppertal.

0: Gestern ist er im Stadtrat gewählt worden. Vielen Dank nochmal für das Gespräch. Die Daumen fest gedrückt und einen schönen Abend Ihnen. Vielleicht sehen wir uns ja mal in der Schwebebahn.
1: Das wäre schön. Vielen Dank. Auf Wiederhören.

0: Das ist Iro Rantalas Hail Trio mit dem Second Date Waltz. Und wir haben jetzt ein First Date mit denen hier.
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0: Und die hat heute Christina Maria Greve für Sie.
2: Prag wechselt seinen Hauptsitz von Frankfurt nach Berlin. Von der Leitung heißt es, mit dem Schritt kehre man an den Ort des Ursprungs zurück und richte sich zugleich für die Zukunft aus. Der Fischer Verlag wurde 1886 vom jüdischen Verleger Samuel Fischer in Berlin gegründet. 1948 zog der Verlag nach Frankfurt am Main. Die Rückkehr nach Berlin ist für Sommer 2027 geplant. Künftig sollen dort neben der Geschäftsführung das Marketing, der Vertrieb sowie die Presse- und Veranstaltungsabteilung beheimatet sein. Das Lektorat und die Verlagsbuchhaltung verbleiben in Frankfurt. Nach dem Skandal um Bundesdigitalminister Wildberger und KI-generierte Reden reagiert die NRW-Landesregierung. Von der Staatskanzlei heißt es, KI werde, wenn überhaupt, nur als Hilfe genutzt und nicht als Ghostwriter. Demnach setzen viele Ministerien künstliche Intelligenz ein, aber nicht um komplette Texte für ein Kabinettsmitglied zu erstellen. KI unterstütze aber die Recherche, die Erstellung von Reden oder Gastbeiträgen. Es gibt auch KI-Verweigerer. Das NRW-Gesundheitsministerium teilte mit, dass Minister Laumann für Reden nie KI nutzt und Umweltminister Krischer redet nach Angaben seines Ministeriums immer frei oder nur mit Stichpunkten. US-Billionär Elon Musk geht rechtlich gegen das ZDF vor. Sein Anwalt Steinhüffel sagt, er habe den Sender für seinen Mandanten wegen eines Berichts über Ausschreitungen in Belfast abgemahnt. Auf seiner Online-Plattform X wirft Musk dem ZDF vor, falsch über ihn berichtet zu haben. Er soll behauptet worden sein, Musk habe zur, Zitat, Jagd auf Migranten aufgerufen. Hintergrund sind die tagelangen ausländerfeindlichen Proteste in Nordirland. Auslöser war ein öffentlich gewordenes Video über einen Messerangriff, für den ein Sudanese verantwortlich gemacht wird. Musk hatte vergangene Woche Beiträge von bekannten britischen Rechtsextremen weiterverbreitet. Er hat bei X 240 Millionen Follower. In Paris ist seit gestern Abend ein begehbares Kunstwerk auf der Seine für Besucher geöffnet. La Caverne du Pont Neuf ist eine aufblasbare Höhlenlandschaft aus Stoff mit Klangkulisse im Inneren. Die 120 Meter lange Installation auf der ältesten Brücke in Paris musste wegen Sturmschäden verschoben werden. Bis zuletzt war unklar, ob und wann eine Eröffnung möglich ist. Das Werk des französischen Streetart-Künstler J.R. soll an das verstorbene Paar Christo und Jean-Claude erinnern. Die beiden hatten die Pont Neuf 1985 verhüllt.
0: Christina Maria Greve mit den Kulturnachrichten in den Resonanzen. Vielen Dank und um kurz nach 19.30 Uhr gibt's nochmal ein kleines Update.
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0: Musik von The Cure in einer putzigen Version von Birds on a Wire. Love Cats war das.
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0: Die Schriftstellerin Stella Gaetano wurde im Sudan geboren und lebt seit 2022 in Deutschland, weil sie fliehen musste, nachdem sie die Regierung kritisiert hatte. In ihrem Roman Eddos goldenes Lächeln, den sie 2018 veröffentlicht hat und der jetzt in deutscher Übersetzung erschienen ist, geht es um die Zerrissenheit ihrer Heimat, nachdem das Land 2011 in Sudan und Südsudan gespalten wurde. Sie schreibt über die Gegensätze zwischen dem Leben auf dem Land und in der Stadt Khartoum. Und es gibt in dem Buch ganz schlimme Szenen, mit denen Dirk Furig seinen Einblick in Eddos goldenes Lächeln beginnt.
2: Was Stella Gaetano über die Situation der Frauen in ihrer Heimat schreibt, ist stellenweise schwer zu ertragen. Schonungslos schildert sie abstruse, traditionelle Gebräuche.
3: Zum Beispiel, wenn es darum ging, dass die Schwester eines Mörders als Entschädigung in die Familie des Ermordeten gegeben wurde und diese mit ihr machen konnte, was sie wollte. Meistens wurde das Mädchen als Dienstmagd behandelt, das Säen, Ernten, Kochen, Wasser aus dem Fluss holen und ganz viele Kinder in die Welt setzen musste. Die junge Frau wurde für eine Tat bestraft, die sie gar nicht begangen hatte. So etwa war es mit der Tochter ihrer Nachbarin geschehen, die sich schließlich an der Decke aufgehängt hatte, um den Qualen im Haus der Familie des Ermordeten zu entgehen, während ihr Bruder ein normales Leben führte.
2: Zwangsheiraten und die absolute Unterordnung unter den Willen des Ehemanns, das wird in diesem Roman als von der Gesellschaft kaum hinterfragter Alltag berichtet. Erst recht die rituelle Beschneidung von Kindern.
3: Kleine Mädchen, bemalt mit Henna, überall Frauen, Räucherwerk. Eine beleibte Frau mit breiten Gesichtsnarben, weiß gekleidet, drückte ihre Zigarette aus. Da nahm sie ihre scharfen Instrumente und befahl, ihr eine nach der anderen zu bringen. Geschrei erhob sich, wahre Panik, die mich aus meinem Zimmer lockte. Ich stellte mich hinter die Tür, aus der die Angst nach draußen drang. Ich lugte verstohlen durch ein Loch im Holzfenster. Mein Blick fiel auf einen roten Flecken zwischen den Beinen eines der Mädchen, von dem Blut floss. Die Frauen hielten ihr die Beine fest, die Hände und den Kopf. Die dicke Frau schnitt ein Stück Fleisch in der Breite eines Ohrs ab und legte es beiseite. Dann nähte sie das Loch zu.
2: Der 1979 in Khartoum geborenen Schriftstellerin geht es nicht allein um die bis an die Schmerzgrenze unverblümt geschilderte Gewalt gegen Frauen und die Brutalität vieler Männer. Auch nicht darum, archaische Lebensweisen in dem einst größten Land Afrikas zu verdammen, sie stellt auch die Chancen auf Veränderung dar. Einer Frau aus der Familie, die im Roman im Mittelpunkt steht, gelingt der Aufstieg durch Bildung und Literatur.
3: Nachdem ich Bücher von feministischen Schriftstellerinnen wie Simone de Beauvoir und Germaine Greer gelesen habe, habe ich mich von den Fesseln befreit und bin eine andere Frau geworden, eine energische Frau. Ich bin bereit, mich der ganzen Welt entgegenzustellen, um meine Träume und Wünsche zu verwirklichen. Und ich lasse nicht darin nach, unterdrückte Frauen zu verteidigen, wo immer sie sind. Ich habe stets daran geglaubt, dass Frauen das Recht haben, ihre Entscheidungen selbst zu treffen und jegliche Bedingungen abzulehnen, die ihnen Fesseln auferlegen.
2: Stark ist dieses Buch, weil es so anschaulich aus unterschiedlichen Sichtweisen berichtet. Kapitelweise wechseln die Erzählperspektiven. Eine davon ist die von Lucy, einer Frau, die aus einer abgelegenen ländlichen Region stammt. Als sie mit ihrem liebevollen Ehemann, auch solche gibt es in diesem nuancierten Roman, in die Großstadt umzieht, klammert sie sich an die Traditionen ihrer Vorfahren, was unter anderem heißt, möglichst viele Kinder zu bekommen und sich rührend um sie und sonst fast nichts zu kümmern. Die von Gewalt geprägte Außenwelt dringt jedoch immer wieder in die stets größer werdende häusliche Gemeinschaft ein. Wenn es um die politischen Entwicklungen im Sudan geht, werden Stella Gaetanos Schilderungen eher unscharf. 2011 spaltete sich der mehrheitlich christlich und von afrikanischen Religionen geprägte Südsudan vom streng islamisch dominierten Norden ab. Die Konflikte zwischen den Glaubens- und Dorfgemeinschaften haben über Jahrzehnte hinweg immer wieder zu Bürgerkriegen geführt.
3: Eine neue Rebellion brach im Süden des Landes aus. Ein Ende der Marginalisierung und die gleichberechtigte Entwicklung aller Teile des Landes, die Akzeptanz der Autonomie des Südens, die Aufhebung des islamischen Rechts und die Anerkennung der kulturellen und religiösen Vielfalt des Landes wurden gefordert. Auch darauf reagierte das Regime mit Gewalt und nannte die Rebellen Feinde, Ungläubige, Gegner des Islam und der Heimat sowie Agenten Israels.
2: Womöglich liegt es auch an der Übersetzung aus dem Arabischen. Aber wenn die politischen Verwerfungen geschildert werden, bekommt Stella Gaetanos Sprache die Anmutung eines Essays oder eines Fachartikels. Das fügt sich stilistisch eher sperrig in die Romandramaturgie. Zudem muss man gut mit der Vergangenheit und Gegenwart der Region, mit den ethnischen und religiösen Konflikten vertraut sein, um hier alles einordnen und zuordnen zu können. Gerade wenn es um die Gruppen geht, die sich gegenseitig bis aufs Blut bekämpfen. Dennoch, die Autorin, die als politisch Verfolgte seit 2022 in Deutschland im Exil lebt, schafft es mit diesem Roman, Menschen aus einem Land nahbar zu machen, für dessen Schicksal sich die Welt bislang wenig interessiert.
0: Und das tut Stella Gaetano in Eddos Goldenes Lächeln. Die deutsche Übersetzung ihres Romans von 2018 ist jetzt erschienen. Larissa Bender hat übersetzt und erschienen ist der Roman bei Kiepenheuer und Witsch.

0: Adam Baudig war das mit Birds. Abdullah Ibrahim wurde 1934 in Kapstadt geboren und wurde einer der berühmtesten Musiker aus Südafrika und ein Weltstar des Jazz. Duke Ellington hat ihn gefördert und über Stationen in Zürich oder den USA wurde der Mann, der in einem armen Viertel aufgewachsen ist, weltbekannt. Nelson Mandela nannte ihn unseren Mozart. Abdullah Ibrahim ist gestern im Alter von 91 Jahren im Chiemgau, wo er lange gelebt hat, gestorben. Und Roland Spiegel in den Resonanzen bei WDR 3 über einen sehr außergewöhnlichen Musiker.
1: Diese hymnischen Töne, die zugleich voller Ruhe sind. Töne, wie sie nur von ihm stammen können. Der südafrikanische Pianist Abdullah Ibrahim schuf einen ganz eigenen Stil. Über Musik sagte er einmal:
2: Melody is an individual person. Harmony is the community. And rhythm is the ritual that you do daily. That comprises the structure of music.
1: Melodie ist eine Person, ein Individuum. Harmonie ist die Gemeinschaft und Rhythmus das tägliche Ritual. Schöner kann man es nicht sagen. Abdullah Ibrahim hat viele einzigartige Melodien erfunden, die beim Hören schnell ein Gemeinschaftsgefühl erzeugen. Seine Konzerte, einzigartige musikalische Rituale. Abdullah Ibrahim, eine Ikone der Musik Südafrikas und des Jazz. Von ihm stammte die inoffizielle Hymne der Anti-Apartheid-Bewegung. Eine einfache Melodie mit speziellem Sound, gespielt auf einem billigen Klavier, dessen Hämmer mit Reißnägeln präpariert waren, damit es metallischer klang. Zufällig klimperte Abdullah Ibrahim 1974 in einer Studiopause auf diesem Instrument. Die anderen Musiker stiegen ein und dann entstand eine ikonische Aufnahme. Das erzählt Abdullah Ibrahim über das Erstaunen beim ersten Anhören. Die Musiker benannten das Stück nach einem Ort.
2: Manenberg was one of the first townships where the people, what they call forced removals, where the people were removed from Cape Town and thrown into these townships. And we call it Manenberg.
1: Manenberg, eine der ersten Siedlungen, in die Schwarze damals in Kapstadt zwangsumgesiedelt wurden. Plattenfirmen wollten von dem Stück zunächst nichts wissen. Ein Freund Ibrahims hatte in Johannesburg einen Laden bei einer Bushaltestelle. Der spielte das Stück über Lautsprecher.
2: We sold 20,000 in one week. The song really captured the mood at that time.
1: 20,000 Verkäufe innerhalb einer Woche, so Abdullah Ibrahim. Und der Song traf die Stimmung der Zeit. 1994 spielte Abdullah Ibrahim bei der Amtseinsetzung Nelson Mandelas zum ersten schwarzen Präsidenten Südafrikas. Da war der Musiker längst ein Weltstar.

0: 2012 zog Abdullah Ibrahim nach Bayern, genauer ins Chiemgau, wo die Liebe ihn hinführte.
1: Home is not a house. For me, home is humanity. Wherever we are. Well, home for me is actually a place where you have serenity. And that could be anywhere. Location doesn't matter.
0: Heimat sei kein Haus. Für ihn sei die Heimat die Menschheit. Zu Hause, das sei ein Platz, wo man Gelassenheit finde. Und das könne überall sein. Schön gesagt. Worte so eindrucksvoll wie seine Töne. Abdullah Ibrahim, Identifikationsfigur für viele, an vielen Orten der Welt.

Paul Kureri in den Resonanzen mit The Wasp. Steffi Orbach hat hier gleich um 19 Uhr WDR aktuell für Sie. Und in den Resonanzen gucken wir ab kurz nach 19 Uhr unter anderem 50 Jahre zurück, schalten den Fernseher ein um 20 Uhr und sehen zum ersten Mal eine Frau, die die Nachrichten präsentiert. Wissen Sie noch, wer es war? Auflösung später in den Resonanzen bei WDR 3.

0: 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Es ist 19 Uhr. 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
1: Die Nachrichten mit Steffi Orbach. Guten Abend. Beim Treffen der führenden westlichen Industriestaaten in der Schweiz ging es heute unter anderem um den Iran und den Ukraine-Krieg. US-Präsident Trump präsentierte den anderen Teilnehmern des G7-Treffens die Kernpunkte des Abkommens zwischen den USA und dem Iran. Das soll am Freitag unterzeichnet werden. Aus Evian Samuel Jakisch für WDR aktuell.
2: Das Memorandum, heißt es aus Gesprächskreisen, umfasst lediglich anderthalb Seiten und lässt zahlreiche Detailfragen noch ungeklärt. Wie kann eine Waffenruhe zwischen Iran und USA durchgesetzt werden? Untersagt sie auch israelische Angriffe im Libanon? Und unter welchen Bedingungen kann der internationale Schiffsverkehr entlang der Straße von Hormus wieder anlaufen? Große Einigkeit bestand in der Gruppe der G7 über die Lage in der Ukraine. Die russische Armee sei militärisch nicht mehr in der Lage, den Krieg zu gewinnen. Nun müsse der Druck auf die russische Regierung weiter erhöht werden, heißt es aus Gesprächskreisen in Evian. US-Präsident Donald Trump stellte am Genfer See in Aussicht, die zwischenzeitlich gelockerten Sanktionen der USA auf russisches Öl mittelfristig wieder in Kraft zu setzen.
1: Die Baumarktkette Hellweg ist insolvent. Betroffen sind bundesweit fast 3000 Mitarbeiter. Cordula Krell, WDR Dortmund.
3: Das Dortmunder Unternehmen hat Insolvenz in Eigenverwaltung angemeldet. Nach eigenen Angaben hat das Amtsgericht Essen dem Insolvenzantrag stattgegeben. Die Baumarktkette betreibt bundesweit 68 Baumärkte, vor allem im Rhein-Ruhr-Gebiet und in Berlin. Alle Standorte und auch der Onlineshop sollen geöffnet bleiben. Die 2900 Mitarbeitenden bei Hellweg sollen in den kommenden 3 Monaten Insolvenzgeld von der Bundesagentur für Arbeit bekommen.
1: Und jetzt weitere Meldungen im Überblick. Ein russisches Kriegsschiff soll im Ärmelkanal Warnschüsse auf eine Yacht abgegeben haben. So heißt es aus britischen Verteidigungskreisen. Ein Sprecher des Ministeriums teilte mit, man untersuche die Berichte. Der Vorfall soll sich rund 20 Seemeilen südlich der Isle of Wight ereignet haben. Die Yacht habe sich dabei der russischen Fregatte genähert. Etwa 8 Monate nach der Messerattacke auf die Bürgermeisterin von Herdecke, Stalzer, ist deren Tochter angeklagt worden wegen gefährlicher Körperverletzung. Die 17-Jährige soll die SPD-Politikerin Anfang Oktober angegriffen und mehrfach auf sie eingestochen haben. Stalzer wurde schwer verletzt. Der Fall aus Herdecke hatte bundesweit Aufsehen erregt. In Nimwegen in den Niederlanden haben Archäologen ein großes römisches Badehaus ausgegraben. Wie die Stadt mitteilte, ist der Komplex größer als früher vermutet. Mit fast 5000 Quadratmetern sei es die größte Therme, die jemals in den Niederlanden gefunden wurde. Sie war verziert mit Marmor, Wandmalereien und Säulen. Teile der Ruine in Nimwegen sollen erhalten bleiben. Beim Tennisturnier in Wimbledon kommt es zu einem besonderen Comeback. Serena und Venus Williams treten in knapp 2 Wochen gemeinsam beim Doppel an. Die beiden Schwestern aus den USA haben zusammen schon viele große Tennisturniere gewonnen und mehrere Goldmedaillen bei Olympia geholt. Inzwischen sind sie 44 und 46 Jahre alt.
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1: Ein Mann aus Borgentreich im Kreis Höxter hat eine Katze bei lebendigem Leib in einem Ofen verbrannt. Dafür verurteilte ihn das Amtsgericht Paderborn zu einer Haftstrafe von 1 Jahr und 8 Monaten auf Bewährung. Außerdem muss er 2500 Euro an den Verein Tiere in Not zahlen. Oliver Köhler für WDR aktuell.
4: Der Angeklagte bestreitet noch immer, dass er die Katze lebend in den Ofen geworfen hat. Das Tier sei bereits tot gewesen. Video und auch Tonaufnahmen belegen allerdings das Gegenteil. Es ist zu hören, wie der 51-Jährige offenbar Spaß hat. Der Richter und die Staatsanwältin sprachen von einer grausamen und bestialischen Tat. Gegen einen Mitangeklagten wurde das Verfahren gegen Zahlung von 2000 Euro eingestellt.
1: Das war WDR aktuell. Das Wetter in Nordrhein-Westfalen. Am Abend wechseln sich Sonne und Wolken ab. Nur ganz vereinzelt gibt es Schauer oder Gewitter bei bis zu 24 Grad. Morgen mal Sonne, mal Wolken und im Westen etwas Regen. In Winterberg 19, in Warburg 24 und in Düren 26 Grad. Es ist 19.04 Uhr.
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5: Mit Sascha Zien. Schönen guten Abend. Dass Zeitungen zum Beispiel Nachrichten mit Hilfe von künstlicher Intelligenz schreiben bzw. schreiben lassen, das ist mittlerweile bekannt und übliche Praxis. Der Kommentar, die Meinung, galt als eine der letzten Bastionen, die noch dem Menschen vorbehalten waren. Galt. Vergangenheit. Denn auch einige Kommentare sind zuletzt, so ist es durchgesickert von KI verfasst worden, zuletzt in der Jüdischen Allgemeinen von einem früheren Tagesspiegel-Chefredakteur. Müssen wir Autorschaft komplett neu definieren? Darüber sprechen wir unter anderem in dieser Resonanzenausgabe nach Musik von Web Warlock.

0: Hat Jan van Eyck wirklich den Genter Altar gemalt oder waren das seine Schüler und er hat am Ende nur kurz genickt und gesagt, ja, können wir so machen? Warum werden Werke in der Kunst immer als bedeutender wahrgenommen, wenn der Autor namentlich bekannt ist? Wäre die Mona Lisa so spektakulär, wenn wir den Autor nicht kennen würden und ihn nur Meister der Frau mit dem Lächeln oder ähnlich nennen würden? Autorschaft heißt das Stichwort und mit einem eindeutig benennbaren Autor geht immer auch sowas wie eine Verklärung oder so ein Geniekult einher. Und jetzt haben wir die künstliche Intelligenz und können uns auf gar nichts mehr verlassen, was Autorschaft angeht. Aber ist das eigentlich was Neues? Unter anderem über solche philosophischen Fragen wollen wir in Bezug auf die Medien in den Resonanzen bei WDR3 sprechen mit Alexandra Borchardt. Sie ist Journalistin, Dozentin und Strategin, war lange bei der Süddeutschen Zeitung und ist als Professorin an der TU München. Schönen guten Abend, Frau Borchardt.
1: Guten Abend.
0: Wir gehen erstmal in die Gegenwart, also dazu, wie unsere Resonanzenredaktion eigentlich auf die Idee zu diesem Thema gekommen ist. In der Jüdischen Allgemeinen gab es zwei Kommentare, die jetzt wieder zurückgezogen wurden, weil der Verdacht besteht, dass der Kommentar komplett von einer künstlichen Intelligenz generiert worden ist. Ist ein Kommentar noch ein Kommentar, wenn er nicht zu 100% von einem menschlichen Autor ist?
1: Natürlich ist er das. Zu einem Kommentar tragen ja meistens auch tatsächlich mehrere Menschen bei. Der Autor, der hat vielleicht Ideen im Gespräch. Sie haben es ja schon angesprochen in der Anmoderation, dass es Kunstwerke gibt, zu denen viele beigetragen haben. Wenn es irgendwelche Reden von Vorstandsvorsitzenden gibt, da trägt auch oft ein ganzes Team dabei. Also es ist sehr oft so, dass hinter einem Autorennamen oder hinter dem Namen einer Autorin mehrere Menschen stecken. Das finde ich auch erstmal grundsätzlich gar kein Vergehen. Entscheidend ist doch nicht, welches Werkzeug wurde benutzt oder welches Team wurde noch zu Rate gezogen, sondern welcher Denkprozess und Rechercheprozess steckt dahinter. Und letztlich, das ist ganz entscheidend, wer übernimmt die Verantwortung dafür. Und ein kluger, mit KI unterstützter Kommentar kann ja auch dem Publikum mehr bringen, mehr bedeuten, als einer, der schlampig dahingeschrieben ist, wo der Autor einfach gar keine Zeit hatte, Dinge zu Ende zu denken.
0: Großes Stichwort in dieser ganzen Debatte ist natürlich die Glaubwürdigkeit. Wie verändert sich durch KI die Glaubwürdigkeit oder vielleicht auch besser die Glaubwürdigkeitswahrnehmung von Empfängerinnen und Empfängern? Ja, wie verändert sie sich von Medien?
1: Ich würde Medienhäuser auf jeden Fall davor warnen, sehr viel Reklame dafür zu machen, dass man alles, was man schreibt, auch locker von Maschinen schreiben lassen kann. Denn damit macht sich ja der Journalismus überflüssig. Also wenn man keine Journalisten mehr braucht, dann verliert der Journalismus seine Existenzberechtigung. Aber ich glaube, die Menschen sind da, und das glaube ich nicht nur, das sagt auch die Forschung, die Menschen sind einigermaßen tolerant, wenn es darum geht, dass man Werkzeuge einsetzt, zum Beispiel zum Redigieren oder zum Brainstormen für die eigenen Ideen, solange man noch für das Ergebnis gerade steht. Die möchten einfach wissen, wer steht da mit seinem guten Namen dahinter. Andererseits gibt es tatsächlich auch einen zweiten Trend in der Branche. Und der sagt, in dieser Zeit, wo Menschen spüren, es wird immer mehr von Maschinen generiert, also besonders auch schriftliche Werke und Schnellmeldungen und Nachrichten, sehnen sich die Menschen immer mehr nach dem Menschlichen. Also das erklärt auch den Trend, warum Menschen zum Beispiel so News Creator oder Personenmarken besonders attraktiv finden. Das sind dann auch mal Menschen, die sich versprechen, Menschen wie ich, die hier am Telefon sind und vielleicht nicht immer den Satz so schreiben, wie er dann, wie er damals dann vom Deutschlehrer irgendwie akzeptiert worden wäre oder von der Chefredakteurin, sondern einfach, dass die Menschlichkeit da durchkommt. Und das ist eine große Sehnsucht, die Menschen haben. Und deswegen würde ich Medienhäuser davor warnen, nur noch Maschinen zu Wort kommen zu lassen.
0: Es gibt im heute veröffentlichten Nachrichtenbericht 2026 vom Reuters-Institut, wie ich finde, ein seltsames Paradox. Immer mehr Menschen holen sich halt Informationen aus sozialen Medien oder auch von KI. Und gleichzeitig nimmt die Skepsis gegenüber diesen Plattformen oder Modellen auch zu. Wie passt das zusammen für Sie?
1: Ja, das ist ja schon länger der Trend so, dass die Menschen und insbesondere auch junge Menschen sehr skeptisch sind, wenn sie Nachrichten aus Plattformen, also zum Beispiel über Social Media bekommen. Und das ist auch kein Wunder, denn auf Social Media kommt ja so dieser Nachrichtenfeed, der rauscht ja über einen hinweg und da weiß man manchmal nicht, wer steckt denn dahinter, wer hat was noch verfasst. Das ist natürlich viel einfacher, wenn ich jetzt auf die Website eines seriösen Mediums gehe oder in eine News-App und ich weiß dann, das ist von der Süddeutschen, der FAZ, der BBC oder der New York Times. Also da sind die Menschen skeptischer, das ist aber auch nicht schlecht, denn es gibt ja gleichzeitig eine wachsende Sorge, das ist auch rausgekommen beim diesjährigen Digital News Report, dass die Menschen Angst haben, sie können nicht mehr auseinanderhalten, was ist eigentlich richtig, was ist falsch, Stichwort Fake News, und deswegen ist die Skepsis ja erstmal angebracht. Wichtig ist, dass es auch ein Grundvertrauen gibt und auch ein Grundvertrauen in den Journalismus, also dass die Leute wissen, wenn es wirklich hart auf hart geht, und das haben wir während der Pandemie gesehen, dann weiß ich, wo ich verlässliche Informationen bekomme, und das ist bei Medienmarken, die mir vertraut sind. Das Vertrauen in die von einem selbst genutzten Medienmarken ist ja gestiegen. Und noch eine Anmerkung dazu, in sehr vielen Märkten weltweit ist das Vertrauen gesunken. Der Digital News Report ist die größte fortlaufende Untersuchung zu Medienkonsumgewohnheiten, kommt seit 2013 raus. Da ist das Vertrauen gesunken, aber in Deutschland ist es ziemlich stabil geblieben. Und das ist ja für uns hier, für unser Markt hier eine recht gute Nachricht.
0: Alexandra Borchardt, bis hierhin vielen Dank. Wir sprechen gleich weiter, unter anderem über die Autorschaft oder den Mythos der Autorschaft in den Medien.

0: Die Journalistin und Dozentin Alexandra Borchardt ist zu Gast in den Resonanzen bei WDR 3. Wir sprechen über künstliche Intelligenz in den Medien. Frau Borchardt, sich von ChatGPT oder irgendeiner anderen KI irgendwas zu einem Thema erklären zu lassen, das kann eigentlich jeder. Aber dann kann es halt auch manchmal wild werden und von Journalistinnen und Journalisten erwartet man, ihr habt Ahnung vom Thema, bitte ordnet das doch mal mit all eurer Erfahrung, Expertise für mich ein. Funktioniert dieses Modell eigentlich noch oder hat auch dieses Modell, sich auf Journalistinnen und Journalisten zu verlassen, vielleicht nie zu 100% geklappt?
1: Ja, das hat natürlich nie zu 100% geklappt. Man hat dann schon auch mal irgendwo nachgefragt. Und das Interessante ist, und das hat auch der Digital News Report rausgefunden, dass wenn Leute KI nutzen für Nachrichten, dann sind das tatsächlich eher so die Heavy-User, die also sehr, sehr interessiert an Nachrichten sind. Die lassen sich von der KI dann nämlich nochmal was erklären und bohren nochmal nach. Also da ist die KI sozusagen ein Werkzeug. Was wirklich wichtig ist, gerade in dieser Zeit, wo es doch sehr viel Verwirrung gibt, KI oder nicht, ist, eine gewisse Transparenz walten zu lassen. Da gibt es große Streits oder zumindest Diskussionen drüber in der Branche, denn ich glaube, das hatte jetzt gerade auch

0: heimlich genutzt hat. Das heißt dann so schön Shadow AI, also Schatten-KI, um irgendwas fertigzustellen. Also ich wäre da ganz vorsichtig mit so einer ganz, ganz großen Transparenzgeschichte.
1: Es gab ja immer auch solche, ja, ich sag mal, Nachrichten, Ikonen oder Autoritäten. So Hans-Joachim Friedrichs hat man im Fernsehen in den Nachrichtensendungen irgendwie immer alles geglaubt oder Joachim Fest von der FAZ. Das waren halt solche Leuchttürme, die so für Wahrhaftigkeit und auch für Glaubwürdigkeit standen. Gibt es die heute eigentlich noch oder war das eh immer schon auch so ein bisschen verklärt, dieser Blick auf diese Großen in der Medien- und Nachrichtenwelt?
0: Ja, man muss eher sagen, das waren sozusagen damals das, was wir heute News Creator nennen. Die gab es schon immer und wird es auch immer geben. Denn je größer diese News Creator, wie sie so schön heißen, werden, desto mehr stecken ja auch ganze kleine Betriebe und Firmen dahinter. Also der große Moderator, die große Moderatorin, die haben ja auch ein ganzes Team, die Vorbereitung machen, die Fakten zusammen recherchieren, die den Fragen vorbereiten. Natürlich steht da im Scheinwerferlicht die Person, aber dahinter steckt ein Team-Effort und da wäre ich auch gar nicht so kritisch. Im Gegenteil, das ist ja auch gut, weil das heißt ja auch, dass dann da auch Fakten überprüft werden, dass da kritisch diskutiert wird, dass da auch Fragen gestellt werden. Also das war, Sie haben das so schön in der Anmoderation vorhin gesagt, das war ja auch schon bei Künstlern so, dass sie sich haben auch zuarbeiten lassen. Und das ist, glaube ich, ein Phänomen, da hat sich gar nicht so arg viel geändert.
1: Müssen wir eigentlich Autorschaft in den Medien, aber vielleicht auch eben in der Kunst, in der Musik, in der Literatur überall neu denken?
0: Ich glaube, es muss nicht neu gedacht werden, denn was passiert ist, dass der Autor, die Autorin die Verantwortung dafür übernimmt, was da steht. Und das war schon immer so. Die müssen sich dafür rechtfertigen, die müssen mit ihrem Namen dafür gerade stehen. Wenn die irgendeinen Blödsinnskommentar sich erstellen lassen, in dem sie eben nicht besonders viel Gehirnschmalz gesteckt haben, in das Prompten zum Beispiel, wenn man sich sowas schon von der KI machen lässt, dann müssen sie damit leben, dass sie auch angreifbar sind. Allerdings, wenn ich Autorin bin und ich würde einen Gastbeitrag einem Medium abliefern, dann würde ich schon sagen, ich habe das mit oder ohne oder mit ein bisschen KI oder so gemacht. Also ich denke, da steht man einfach in der Verantwortung dem Kunden gegenüber, dass man da auch ganz offenlegt, wie man damit umgegangen ist.
1: Alexandra Borchardt, ganz herzlichen Dank Ihnen. Wir haben mit der Journalistin und Dozentin über künstliche Intelligenz in den Medien gesprochen und über menschliche Autorschaft und das Vertrauen in die Medien. Dankeschön nochmal und einen schönen Abend Ihnen.
0: Sehr gerne, vielen Dank.

0: Das ist Musik von Klaus Ignacek und seinen musikalischen Freunden. Minor X.
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0: Und die hat Christina Maria Gräve für Sie.
2: Der S. Fischer Verlag wechselt seinen Hauptsitz von Frankfurt nach Berlin. Von der Leitung heißt es, mit dem Schritt kehre man an den Ort des Ursprungs zurück und richte sich zugleich für die Zukunft aus. Der Fischer Verlag wurde 1886 vom jüdischen Verleger Samuel Fischer in Berlin gegründet. 1948 zog der Verlag nach Frankfurt am Main. Die Rückkehr nach Berlin ist für Sommer 2027 geplant. Künftig sollen dort neben der Geschäftsführung das Marketing, der Vertrieb sowie die Presse- und Veranstaltungsabteilung beheimatet sein. Das Lektorat und die Verlagsbuchhaltung verbleiben in Frankfurt. Die Reparatur des schwer beschädigten Kiewer Höhlenklosters wird wohl mindestens 2 Jahre dauern. Das kündigte der Leiter des ukrainischen Kulturerbegebiets Maxim Ostapjenko an. In der Nacht zum Sonntag war das Dach der Hauptkathedrale bei einem russischen Drohnenangriff weitgehend zerstört worden. Auch weitere Gebäude wurden getroffen. Der Schaden geht in die Millionen. Das Kloster ist UNESCO-Welterbe und eine der wichtigsten Stätten der orthodoxen Kirche. Es bleibt vorerst für Besucher geschlossen. Ostapjenko hofft, mit einem provisorischen Dach in einigen Monaten wieder Gottesdienste zu ermöglichen. Der Publizist Michel Friedmann kritisiert die Absage einer geplanten Gedenkveranstaltung bei den Bayreuther Festspielen. Der Süddeutschen Zeitung sagte er wörtlich, dies sei in einer Demokratie der Tod durch Selbstmord. Friedmann hatte demnach bei einem Gedenkkonzert am 26. Juni mit dem Titel »Verstummte Stimmen« eine Rede in Bayreuth halten sollen, vor der Premiere der Richard-Wagner-Oper »Rienzi«. Die Veranstalter begründeten die Absage mit Sicherheitsproblemen. 2 Veranstaltungen mit höchster Sicherheitsstufe hintereinander seien nicht zu stemmen. Friedmann sagte, durch die Absage werde die Ernsthaftigkeit, sich mit dem Antisemiten Wagner auseinanderzusetzen, ad absurdum geführt. Archäologen haben in Südafrika Belege gefunden, dass der Mensch offenbar früher Feuer nutzte als bisher angenommen, nämlich bereits vor bis zu 1,8 Millionen Jahren. Laut einem Beitrag der Fachzeitschrift PLOS ONE gelang der Nachweis anhand von Nahrungsresten von Eulen. Das Gewölle diente den Bewohnern einer Höhle am Rand der Kalahari-Wüste offenbar als Brennmaterial. Die Forscher haben demnach eine relativ neue Technologie angewandt, die charakteristisches Strahlungsverhalten verbrannter Knochen untersucht. Unklar ist laut den Forschern allerdings, ob die Menschen damals Feuer schon selbst entzünden konnten.
0: Christina Maria Gräve mit den Kulturnachrichten in den Resonanzen. Vielen Dank.
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Ist jetzt keine Besetzung, die man allzu häufig hört. Das Duo Temps sur Temps braucht nur Musik und braucht nur Gesang und Kontrabass für seine Musik, mehr nicht. Das reicht ja eigentlich auch. Das finden wir bei den Resonanzen auch und haben das neue Album Camailleux zu unserem Album der Woche gemacht. Temps sur Temps sind ein Schweizer Kontrabassist und eine niederländische Sängerin und so ganz ohne weitere Instrumente haben die beiden es dann doch nicht ausgehalten. Es gibt so ein paar Gastinstrumente, wie zum Beispiel Glockenspiel oder Vibraphon, unter anderem eben in dem Stück I Repeat, und das haben wir heute aus unserem Album der Woche gehört.

0: Der Club DB Lugas war das mit Sweet Lovin'.
1: Hier ist das erste deutsche Fernsehen mit der Tagesschau.
2: Ich heiße Dagmar Berghoff. Guten Abend, meine Damen und Herren.
3: Guten Abend, meine Damen und Herren.
4: Guten Abend, meine Damen und Herren.
2: Ich bin mir etwas unklar, wie ich jetzt weitermachen soll.
4: Ich fange den Satz am besten nochmal ganz von vorne an. Ich beginne den Satz neu. Und damit tschüss von diesem Platz.
0: Nein, hier ist nicht die Tagesschau. Hier sind immer noch die Resonanzen bei WDR 3. Aber das, was Sie eben gehört haben, das begann vor 50 Jahren. Da hat Dagmar Berghoff zum ersten Mal die Nachrichten gesprochen. Als erste Frau im deutschen Nachrichtenfernsehen. Natürlich wurde das damals von der männlichen Gesellschaft mit viel Skepsis betrachtet. Frauen seien viel zu emotional fürs Nachrichtengeschäft, war eines der Vorurteile. Ja gut, es ist lange her. Severine Näwe beamt sich in den Resonanzen genau 50 Jahre zurück und schaltet um Punkt 20 Uhr den Fernseher. Ein.
5: Hier ist das deutsche Fernsehen mit der Tagesschau.
2: Guten Abend, meine Damen und Herren.
4: Kann man sich aus der heutigen Sicht noch vorstellen, dass es damals eine Sensation war, dass eine Frau in der Tagesschau die Nachrichten spricht? Das ist unmöglich heute.
6: Sagt Dagmar Berghoff rückblickend. Am 16. Juni 1976 war das auf jeden Fall noch eine Sensation, als sie als erste Frau die Tagesschau präsentierte. Das war 76 eine Entscheidung des damaligen Chefsprechers Karl-Heinz Köpke, die er nicht ganz leichten Herzens getroffen hat, wie Dagmar Berghoff mal erzählte.
4: Er war absolut der Meinung, dass Frauen von Politik nichts verstehen, von Sport schon überhaupt nicht. Und wenn es furchtbare Meldungen gibt, Katastrophen, Kriege oder ähnliches, dass sie dann nur Tränen erstickt da lesen könnten.
6: Dementsprechend herrschte bei der Premiere hinter den Kulissen auch noch etwas Nervosität.
7: Bei der ersten Tagesschau, die ich gesprochen habe, da war er im Studio. Falls du zusammenbrichst, dann könnte er schnell ans Gerät gehen.
6: Das war natürlich nicht nötig. Und Dagmar Berghoff hat vielen Frauen nach ihr den Weg in diesen Job geebnet. Jahre später, nachdem über 25 Kolleginnen Dagmar Berghoff ins Tagesschaustudio gefolgt waren, war der erste Auftritt von Judith Rakers immer noch ein Thema für die Boulevardmedien.
8: Also heute wird in den Zeitungen dann nicht mehr drüber gesprochen, wow, es ist eine Frau, die erste Frau. Heute kommt dann ein Spruch wie, so blond wird die Tagesschau. Das war bei mir zum Beispiel der Fall. Da spricht man dann eher über die Haarfarbe als über das Geschlecht.
6: Die reine Geschlechterdebatte hält auch Dagmar Berghoff inzwischen für überholt.
4: Es gibt, habe ich das Gefühl, fast mehr Frauen als Männer heute. Viele davon allerdings sind blond.
6: Eine der ersten Ausnahmen in dieser Hinsicht war Anne Will. Sie hatte mit der Sportschau, die sie als erste Frau präsentierte, schon eine Schallgrenze durchbrochen und wurde dann für viele Jahre das Gesicht der Tagesthemen.
9: Guten Abend, meine Damen und Herren.
6: Sie nahm die Beurteilung der Öffentlichkeit, was ihre Haarfarbe betraf, dennoch erstaunlich gelassen.
9: Ich hatte nie ein Problem damit. Weiß genau, dass die Wirkungsforschung natürlich was anderes sagt und behauptet, dass blonde Frauen im Fernsehen bedeutend besser kämen und dass dunkelhaarige Frauen, glaube ich, wenn ich das richtig weiß, eher Angst machen.
6: Abgesehen von privater Übergriffigkeit, der persönlichen Bewertung, was beispielsweise die Vereinbarkeit von Familie und Beruf betrifft, werden Frauen auch heute noch häufig auf ihr Äußeres reduziert. Was soll Frau tun? Sich in Sack und Asche kleiden? Die Medienberaterin Eva Christiansen, sie hat lange Bundeskanzlerin Angela Merkel beratend zur Seite gestanden und sich intensiv mit der Wahrnehmung von Frauen in der Öffentlichkeit auseinandergesetzt, sagt dazu im Podcast Ich bin so frei.
10: Das hilft ja dann in dem Fall auch gar nicht, ob man weniger oder mehr Wert darauf legt, weil man das ja gar nicht in der Hand hat, ob das Äußere beschrieben wird. In dem Fall würde ich eigentlich sagen, muss man auch immer wieder die Medien darauf hinweisen, dass es doch da eigentlich eine Differenz gibt in der Beschreibung von Männern und Frauen und den Dialog darüber suchen. Ich weiß, das ist nicht leicht, aber ich weiß, auch nicht jede Frau in der Öffentlichkeit möchte, wenn man so will, die feministische Karte ziehen. Aber keine Frau kommt daran vorbei, dass die Bewertung und Beurteilung immer noch ein Stück stärker differenziert ist von der Beurteilung, Bewertung, Beschreibung von Männern.
6: Kaum ein in der Öffentlichkeit stehender Mann muss sich ähnliche Respektlosigkeiten gegenüber dem eigenen Äußeren bieten lassen, wie sie auch Dagmar Berghoff viele Jahre erfahren hat. Dass sie diese völlig absurden Kommentare souverän und humorvoll weggesteckt hat, macht sie bis heute, 50 Jahre nach ihrem ersten Auftritt in der Tagesschau, zu einem großen Vorbild für Frauen in den Medien.
11: Ich hatte so eine Löwenkopffrisur, das sind ganz viele Löckchen gewesen, die eigentlich mir gut stand, wie ich fand. Und die Zuschauer hätten sich bestimmt dran gewöhnt.
12: Es ist schwer, ganz so auszusehen wie Barbie, doch für mich bin ich hier die Dancing Queen auf dieser Party.
11: Aber trotzdem kriegte ich Briefe wie, nehmen Sie endlich diese Käthe Kruse-Perücke ab. Oder mein Hirtenhund liegt vor dem Schirm und bellt sie an.
12: Tut mir leid, wenn ich nicht die Fee aus deinem Märchen bin. Bisschen Glamour und Musik.
0: Vor 50 Jahren oder um ganz genau zu sein, in 13 Minuten vor 50 Jahren hat Dagmar Berghoff zum ersten Mal die Nachrichten in der Tagesschau gelesen. Als erste Frau im deutschen Nachrichtenfernsehen.

0: Max Brown war das in den Resonanzen mit Early Morning Bird. Ein echter amerikanischer Traum. Findet der gerade in den USA statt bei der Fußball-WM? Naja, geht so. Auf jeden Fall gab es diesen Traum Mitte Mai in der Berliner Philharmonie. A Real American Dream war der Titel des Konzerts, das wir gleich im WDR3-Konzert mit Claudia Behlemann hören. Hallo Claudia.
1: Hallo.
0: Was für einen amerikanischen Traum gibt es denn da gleich bei dir?
1: Es gibt ganz renommierte amerikanische Namen. Da gibt es zum einen Werke legendärer Komponisten. Leonard Bernstein steht auf dem Programm, Samuel Barber, Aaron Copland. Aber damit nicht genug. Das Rundfunk-Sinfonieorchester Berlin spielt unter der Leitung des international hochrenommierten US-amerikanischen Dirigenten Leonard Slatkin. Und der Solist ist ein Weltstar unter den Organisten. Es ist der US-Amerikaner Cameron Carpenter. Also das ist ein Konzertabend, der zugleich eine Hommage an die sinfonische US-amerikanische Musik des 20. Jahrhunderts ist und mit ordentlich wichtigen Namen punktet.
0: Also alles Friede, Freude, Eierkuchen mit diesem amerikanischen Traum gleich in dem Konzert?
1: Nicht ganz. Also einerseits wird in der Tat intensiv die Zeit beschworen, als die USA neben der UdSSR die dominierende Weltmacht schlechthin waren. Und als die Menschen überall in der Welt fasziniert waren von den USA politisch und kulturell. Es geht los mit einem Ausschnitt aus dem ersten Musical von Leonard Bernstein. Das ist Ende 1944 in New York uraufgeführt worden. Hauptwerk des Abends ist die dritte Sinfonie von Aaron Copland, die 1946 uraufgeführt worden ist. Und Cameron Carpenter ist der Solist bei der Toccata Festiva aus dem Jahr 1960. Aber dann gibt es ein Werk, das zeitlich aus diesem Kanon rausfällt. Und das ist das Adagio für Streichorchester der amerikanischen Komponistin Cindy McTee. Sie hat das geschrieben als Reaktion auf den Terror am 11. September 2001. Und dieses Datum markiert definitiv, ja, dass die USA ein verändertes Land geworden sind und die Welt sich auch verändert hat im Vergleich zur zweiten Hälfte des 20. Jahrhunderts.
0: Die dritte Sinfonie von Aaron Copland ist das Hauptkonzert gewesen, hast du gerade gesagt. Warum denn gerade diese Sinfonie?
1: Das ist das Hauptwerk zum einen ganz offenkundig, weil es das längste ist. Es dauert knapp eine Dreiviertelstunde. Es ist aber vor allem das Hauptwerk aufgrund der Bedeutung, die es hat im US-amerikanischen Musikkanon. Wie gesagt, das Werk ist 1946 uraufgeführt worden. Leonard Bernstein hat es dann bereits im Mai 47 in Prag dirigiert. Das war die europäische Erstaufführung. Und Leonard Bernstein hat Copelands dritte Sinfonie mal mit dem Lincoln Memorial und dem Washington Monument verglichen. Also wirklich als ein ganz zentrales Wahrzeichen Amerikas. Copland hat vorher sinfonischen Jazz komponiert, Filmmusik, Unterhaltungsmusik. Aber mit diesem Werk hat er ultimativ klargemacht, dass amerikanische Komponisten auch auf dem Feld der Sinfonie etwas zu sagen haben und eben nicht mehr Anhängsel der europäischen Kulturtradition. Und das unmittelbar nach Ende des Zweiten Weltkrieges, das hatte schon auch Signalwirkung. Es ist definitiv auch ein Werk, auf dem dann die amerikanischen Komponisten aufbauen konnten, wie zum Beispiel Filmkomponist John Williams, denn der Ausschnitt, den ich mitgebracht habe, der macht das sinnfällig.

Ja, könnte schon auch Filmmusik, Indiana Jones oder irgendwie sowas sein. Die komplette dritte Sinfonie von Aaron Copland gibt's dann gleich im WDR3-Konzert mit Claudia Behlemann. Claudia, vielen Dank für diesen kleinen Gruß aus der Küche und viel Spaß gleich. Die Resonanzen, die sind morgen wieder für Sie da. Wie immer ab kurz nach 18 Uhr. Das Resonanzenteam und Sascha Zien wünschen einen wunderschönen Dienstagabend.

0: 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Es ist 20 Uhr. 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
1: Die Nachrichten mit Steffi Orbach. Guten Abend. Beim Treffen der führenden westlichen Industrienationen in Evian in Frankreich ging es heute unter anderem um den Ukraine-Krieg. US-Präsident Trump sagte, Russland müsse diesen Krieg beenden. Wie das beim G7-Gipfel aufgenommen wurde, erklärt aus Evian Markus Preis für WDR aktuell.
2: Ja, das war schon eine Nachricht heute, dass Donald Trump den Kreml auffordert, sich um einen Deal zu kümmern. Offenbar hat man in Washington festgestellt, Russland macht eben schon länger keine Geländegewinne mehr. Die Ukraine produziert überraschend auch langreichende Waffen und ist sehr überlegen, was Drohnen angeht. Und die Europäer sind da hellhörig geworden und sie wollen diesen Moment natürlich ausnutzen, weil sie einfach auch sehen, Donald Trump braucht auch einen Erfolg. Er will möglichst schnell weg von diesem Thema Iran, was aus Sicht vieler Amerikaner und ich glaube auch vieler Beobachter hier kein Erfolg war. Und deswegen sehen die Europäer eine Chance, ihn jetzt da wieder stärker ins Boot zu holen.
1: Die Baumarktkette Hellweg hat Insolvenz angemeldet. Das Unternehmen aus Dortmund hat deutschlandweit knapp 70 Märkte mit etwa 2.900 Mitarbeitenden. Sie bekommen in den nächsten 3 Monaten Insolvenzgeld von der Bundesagentur für Arbeit. Die Märkte sollen vorerst geöffnet bleiben. Hellweg versucht aus eigener Kraft, eine Pleite abzuwenden. Nach 3 Tagen an der Börse ist die US-Weltraumfirma SpaceX mehr wert als Amazon. Letzten Freitag konnte man die ersten SpaceX-Aktien für $135 pro Stück kaufen. Mittlerweile sind sie $209 wert. Durch den Börsengang wurde Elon Musk zum ersten Billionär der Welt. In knapp einer Stunde wird das nächste Spiel der Fußball-WM angepfiffen. Frankreich trifft auf den Senegal. Ab morgen bereitet sich die deutsche Mannschaft auf das Spiel gegen die Elfenbeinküste am Samstag vor. Kapitän Kimmich erwartet dann den ersten echten Prüfstein.
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1: Das Wuppertaler Stadion am Zoo bekommt neue Flutlichter. Die alten Scheinwerfer sind aus den 80er Jahren und werden bis Juli gegen moderne LEDs ausgetauscht. Lutz Polans, WDR Wuppertal.
3: 500.000 Euro lässt sich die Stadt den Austausch mit modernen LED-Leuchten kosten. Die alten Scheinwerfer müssen ersetzt werden, weil es für sie keine Leuchtmittel mehr zu kaufen gibt. Das Ziel ist nun eine stromsparende und drittligataugliche Beleuchtung. Denn dafür gibt es strenge Vorgaben. Für die holländische Montagefirma ein Novum. Die 30 Meter langen und tonnenschweren Flutlichtmasten müssen für den Austausch erst in die Horizontale gekippt werden.
1: Das war WDR aktuell. Das Wetter in Nordrhein-Westfalen, am Abend noch sonnig, nur ganz vereinzelt gibt es Schauer oder Gewitter bei 15 bis 24 Grad. Morgen mal Sonne, mal Wolken und vor allem in Westfalen etwas Regen. Es wird wärmer und schwüler. In Herford 23 Grad, in Steinfurt 24 und in Meerbusch bis 25 Grad. Die Zeit, es ist 20.03 Uhr.
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4: Heute geht es um große US-amerikanische Komponisten des 20. Jahrhunderts hier bei WDR 3 Konzert. Der amerikanische Dirigent Leonard Slatkin dirigiert das Rundfunksinfonieorchester Berlin und auch der Solist ist in den USA zu Hause. Es ist der Ausnahmeorganist Cameron Carpenter. Ich bin Claudia Behlemann, herzlich willkommen. Mitte Mai hat das Konzert in der Berliner Philharmonie stattgefunden, das Sie jetzt hier bei WDR 3 Konzert nacherleben können. A Real American Dream, so lautet die Überschrift. Auch wenn es derzeit politisch alles andere als einfach ist mit den USA, die kulturelle Verbundenheit zwischen Europa und den USA wird in der Musik, die wir hören werden, mehr als sinnfällig. Und auch die Rolle, die die USA im letzten Jahrhundert eingenommen haben, als Nation, die weltweit viele Menschen fasziniert hat. Das Konzert startet mit 3 Tanzepisoden aus dem 1. Musical von Leonard Bernstein. Die Uraufführung war Ende Dezember 1944 in New York und ein großer Erfolg. Für uns Deutsche erstaunlich. Während in Europa der Zweite Weltkrieg in seine finale Phase geht und der Zusammenbruch des verbrecherischen Naziregimes immer näher rückt, startet der junge Leonard Bernstein seine Karriere als Musical-Komponist. Tatsächlich erzählt er auch in seinem ersten Bühnenwerk On the Town von drei Marinesoldaten, die auf Landurlaub in New York sind. Und er greift das damals heftig diskutierte Thema der modernen, sexuell selbstbestimmten Frau auf. Das Rundfunksinfonieorchester Berlin spielt unter der Leitung von Leonard Slatkin drei Tanzepisoden aus Bernsteins On the Town. Und ich finde es verblüffend, wie unverkennbar die Handschrift Leonard Bernsteins schon in seinem allerersten Musical auszumachen ist.

Das waren drei Tanzepisoden aus dem allerersten Musical von Leonard Bernstein. On the Town, so heißt das Bühnenwerk, mit dem sich der 26-jährige Bernstein am Broadway Ende Dezember 1944 vorgestellt hat. Damit ist das Konzert in der Berliner Philharmonie eröffnet worden, das Sie heute bei WDR3 Konzert nacherleben können. Leonard Slatkin dirigiert das Rundfunksinfonieorchester Berlin. US-amerikanische Komponisten stehen auf dem Programm dieses Konzertes und eine Komponistin, Cindy McTee. Jahrgang 1953, sie ist an der Westküste der USA im Bundesstaat Washington südlich von Seattle geboren und aufgewachsen. Cindy McTee hat unter anderem bei Krzysztof Penderecki und an der Yale University of Music studiert. Später war sie selbst Professorin für Komposition an der University of Texas. Das Adagio für Streichorchester, das Leonard Slatkin jetzt dirigiert, ist 2002 entstanden. Aus einem Agnus Dei für Orgel. Und das hat Cindy McTee als Reaktion auf die Terroranschläge am 11. September 2001 komponiert, als unter anderem zwei Flugzeuge in die Türme des World Trade Centers in New York gerast sind. Das Adagio ist zugleich Teil der ersten Sinfonie von Cindy McTee.

Unter dem Eindruck des Terrorismus in den USA am 11. September 2001 ist dieses Adagio entstanden, ein Werk der US-amerikanischen Komponistin Cindy McTee. Es ist Teil ihrer ersten Sinfonie und die hat sie im Auftrag des National Symphony Orchestra im Jahr 2002 komponiert. Leonard Slatkin stand damals dem Orchester vor und er dirigiert auch heute das Konzert, das Sie hier bei WDR 3 erleben können. Es ist ein Abend in der Berliner Philharmonie mit dem Rundfunk-Sinfonieorchester Berlin. Seit 2011 sind Leonard Slatkin und Cindy McTee übrigens verheiratet. Mit diesem Konzert hat Slatkin eine Art musikalische Landvermessung der USA vorgenommen. Und dabei ging es auch um die Antworten US-amerikanischer Komponisten auf die klassisch-europäische Musiktradition, verbunden mit der selbstbewussten Suche nach eigenen Wegen und Ausdrucksmöglichkeiten. Toccata Festiva, so hat Samuel Barber ein Werk im Jahr 1960 genannt. Den Titel und auch die energievolle Geste, mit der das Werk beginnt, mag man als Verbeugung vor Johann Sebastian Bach und seiner legendären Toccata D-Moll Bachwerkeverzeichnis 565 verstehen. Aber schon in der Wahl der Besetzung setzt sich Samuel Barber klar ab. Es ist eine Toccata für Konzertorgel und großes Orchester, geschrieben zur Einweihung der Orgel im Konzertsaal der Academy of Music in Philadelphia. Bei diesem Konzert in der Berliner Philharmonie war Cameron Carpenter der Solist, ein international bekannter Star unter den Organisten. Cameron Carpenter ist es gelungen, als erster Organist überhaupt für einen Grammy Award nominiert zu werden, im Jahr 2009 für sein Soloalbum Revolutionary. Für seine bemerkenswerte Karriere hat er zahlreiche renommierte Auszeichnungen erhalten. Unter anderem wurde er mehrfach mit Echo Klassik und Opus Klassik Preisen bedacht. Hier nun also die Toccata Festiva für Orgel und Orchester von Samuel Barber mit Cameron Carpenter als Solist und Leonard Slatkin steht am Pult des Rundfunk-Sinfonieorchesters Berlin.

Ein Fest für Orgel und Orchester mit dem Titel Toccata Festiva. Komponiert von Samuel Barber anlässlich der Einweihung der Orgel im Konzertsaal der Academy of Music in Philadelphia im Jahr 1960. Cameron Carpenter war der Solist unserer Aufnahme, die Sie hier bei WDR3-Konzert hören können. Leonard Sletkin hat das Rundfunk-Sinfonieorchester Berlin dirigiert. Mary Curtis hatte die Orgel in Philadelphia gestiftet und entsprechend auch die Auftragskomposition finanziert. Die Frau, die auch das legendäre Curtis Institute of Music gegründet hat. Samuel Barber war zu dieser Zeit der bekannteste Absolvent des Curtis Institutes und neben Aaron Copland der berühmteste amerikanische Komponist. Musik von Aaron Copland folgt jetzt gleich. Zuerst aber hören wir die Improvisation, die Cameron Carpenter, der in Berlin definitiv sehr gefeiert wurde, als Zugabe gespielt hat.

An der Orgel der Berliner Philharmonie hat Cameron Carpenter diese Improvisation gespielt, Mitte Mai, vor rund einem Monat. Gegen Ende der Sendung kommen wir nochmals auf den Ausnahmeorganisten Cameron Carpenter zurück. Jetzt spielt das Rundfunksinfonieorchester Berlin unter der Leitung von Leonard Fletkin die dritte Sinfonie von Aaron Copland. Sie gilt als Landmark in American Music. Leonard Bernstein hat über dieses Werk gesagt, die Sinfonie ist zu einem amerikanischen Monument geworden, ähnlich dem Washington Monument oder dem Lincoln Memorial. Das Boston Symphony Orchestra hat Copelands dritte Sinfonie im Oktober 1946 uraufgeführt und Leonard Bernstein hat die europäische Erstaufführung im Mai 1947 in Prag dirigiert. Das Werk war sofort ein durchschlagender Erfolg. Copland hatte sich ab den 1920er Jahren vor allem mit symphonischem Jazz einen Namen gemacht. In den 1930ern hatte er sich dann in erster Linie mit Musik für Bühne, Film und Rundfunk befasst. Mit seiner dritten Sinfonie hat er unmissverständlich unter Beweis gestellt, auch in diesem Genre wusste er sich souverän zu bewegen. Zugespitzt kann man wohl sagen, mit diesem Werk eroberten die Amerikaner in gewisser Weise kurz nach dem Ende des Zweiten Weltkrieges auch das Feld der Sinfonie. Hier ist unsere Aufnahme aus der Berliner Philharmonie Mitte Mai mit dem Rundfunksinfonieorchester Berlin unter der Leitung von Leonard Sletkin.

Leonard Bernstein hat dieses Werk mit dem Washington Monument und dem Lincoln Memorial gleichgesetzt. Die dritte Sinfonie von Aaron Copland gilt als Landmarke in der amerikanischen Musikgeschichte. Als unmissverständliches Signal im Jahr 1946 an die Welt, US-amerikanische Musik ist nicht mehr Anhängsel der europäischen Tradition. Sie hat ihre eigene Relevanz und das nicht nur auf dem Feld der Unterhaltungsmusik. Bei WDR3 Konzert hörten Sie eine Aufnahme aus der Berliner Philharmonie. Leonard Slatkin hat das Rundfunksinfonieorchester Berlin dirigiert.

Ja, und wir haben jetzt hier bei WDR 3 Konzert noch Zeit, den Solisten dieses besonderen Konzertabends in der Berliner Philharmonie ausführlicher zu hören, den Organisten Cameron Carpenter. Es ist nicht nur sein Äußeres, sein Look mit den Frisuren in den unterschiedlichsten Farben, warum Carpenter als Paradiesvogel gilt, es ist vor allem seine musikalische Offenheit. Die Orgel ist für Carpenter ein Instrument, das alles kann und auf dem man alles spielen sollte. Sakrales, klassisches, Folk, Pop, Jazz, was auch immer. Revolutionary, so hieß denn auch das Album, für das er 2009 eine Grammy-Nominierung bekommen hat. Und im Jahr darauf ist er zum Instrumentalist des Jahres gekürt worden. Für sein Album If You Could Read My Mind. Auf dem Cover dieser CD posiert der Organist im Unterhemd mit Irokesenhaarschnitt. Und er spielt zum Beispiel diesen Zyklus, Song Paraphrases. Cameron setzt sich hier auf der Orgel auseinander, zum Beispiel mit dem Song Sisters of Mercy von Leonard Cohen oder Alfie von Burt Bacharach. Und es geht los mit dem Song, der der außergewöhnlichen CD schließlich den Titel gegeben hat, If You Can Read My Mind von Gordon Lightfoot.

Cameron Carpenter mit seinen Song Paraphrases, Auseinandersetzungen mit Popsongs des 20. Jahrhunderts. Zu finden auf der CD If You Could Read My Mind. Cameron Carpenter war der Solist bei dem Konzert, das Sie heute Abend bei WDR3-Konzert erleben konnten. Ein Abend in der Berliner Philharmonie mit Leonard Sletkin und dem Rundfunksinfonieorchester Berlin. Ab morgen finden Sie dieses Konzert bzw. diese Sendung in unserem WDR3-Konzertplayer. Gehen Sie auf unsere Homepage wdr3.de oder googeln Sie einfach WDR3-Konzertplayer. Redaktion Michael Breugst, ich bin Claudia Behlmann und empfehle WDR3-Jazz nach den Nachrichten. Außerdem verabschiede ich mich mit einem weiteren Stück von und mit Cameron Carpenter, Music for an Imaginary Film. Ich wünsche Ihnen noch einen schönen Abend. Es geht ganz leise los.

0: 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Es ist 22 Uhr. 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
1: Die Nachrichten mit Steffi Orbach. Guten Abend.
2: Was für uns alle Grund zur Zuversicht gibt, ist die Formulierung von Präsident Trump: Russland muss diesen Krieg beenden.
1: Bundeskanzler Merz hat sich über eine Aussage des US-Präsidenten zum Ukraine-Krieg gefreut. Beim Treffen der westlichen Industrieländer der G7 sorgte Trumps Äußerung auch bei den anderen Teilnehmern für Optimismus, erklärt Markus Preis für WDR aktuell.
3: Ja, das war schon eine Nachricht heute, dass Donald Trump den Kreml auffordert, sich um einen Deal zu kümmern. Offenbar hat man in Washington festgestellt, Russland macht eben schon länger keine Geländegewinne mehr. Die Ukraine produziert überraschend auch langreichende Waffen und ist sehr überlegen, was Drohnen angeht. Und die Europäer sind da hellhörig geworden und sie wollen diesen Moment natürlich ausnutzen, weil sie einfach auch sehen, Donald Trump braucht auch einen Erfolg. Er will möglichst schnell weg von diesem Thema Iran, was aus Sicht vieler Amerikaner und ich glaube auch vieler Beobachter hier kein Erfolg war. Und deswegen sehen die Europäer eine Chance, ihn jetzt da wieder stärker ins Boot zu holen.
1: Für die Lehrerinnen und Lehrer in NRW gibt es ab sofort eigene KI-Assistenten. Die künstliche Intelligenz soll ihnen zum Beispiel dabei helfen, Elternbriefe zu schreiben oder in andere Sprachen zu übersetzen. Landesschulministerin Feller hat mehrere KI-Assistenten vorgestellt. Alle Lehrkräfte sollen entsprechend geschult werden. Russland hat bestätigt, Warnschüsse auf eine britische Yacht im Ärmelkanal abgegeben zu haben. Die Segeljacht sei einem russischen Kriegsschiff zu nahe gekommen und habe auf Signale nicht reagiert. Daraufhin habe man in Richtung der Yacht geschossen. Der Vorfall ereignete sich südlich der Isle of Wight. Die Baumarktkette Hellweg hat Insolvenz angemeldet. Das Unternehmen aus Dortmund hat deutschlandweit knapp 70 Märkte mit etwa 2.900 Mitarbeitenden. Sie bekommen in den nächsten 3 Monaten Insolvenzgeld von der Bundesagentur für Arbeit. Die Märkte sollen vorerst geöffnet bleiben.
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1: Weil die Kusama-Ausstellung in Köln so gefragt ist, bietet das Museum Ludwig 2 weitere Termine an. Am 1. und 2. August öffnet das Museum nachts, jeweils bis 2 Uhr morgens. Martin Heuchel, WDR Köln.
4: Tickets sind an diesen Sonderterminen direkt an der Museumskasse erhältlich. Es sind die wohl letzten Möglichkeiten, die gefeierte Ausstellung zu sehen, denn sie ist restlos ausverkauft und endet am 2. August. Seit März lockten die Werke der gefeierten japanischen Künstlerin Yayoi Kusama mehr als eine 1/4 Million Menschen in das Museum.
1: Das war WDR aktuell. Das Wetter in Nordrhein-Westfalen. Die Nacht bleibt trocken, zum Teil bildet sich dichter Nebel bei 16 bis 11 Grad. Morgen mal Sonne, mal Wolken und in Westfalen etwas Regen. In Warendorf 23, in Monschau 24 und in Hagen bis 25 Grad. Am Donnerstag Sonne und bis zu 32 Grad. Die Zeit, es ist 22.03 Uhr.
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5: Götz Salzmann begrüßt Sie zum geheimen Garten des Jazz.

Das war fraglos eine der besten Versionen des unsterblichen St. Louis Blues, die ich je gehört habe. Beeindruckend arrangiert mit einem kraftvollen Klaviersolisten, deftiger Rhythmusgruppe und absolut perfekten Bläsersätzen. Wir hörten eine 1959er Einspielung des Paul Whiteman Orchesters. Eine Version so recht angemessen dem Manne, der immerhin lange als der King of Jazz bekannt war. Diese Ausgabe meines geheimen Jazzgartens, zu der ich Sie, verehrte Hörerinnen und Hörer, herzlich willkommen heiße, wird sich mit einem in Jazzkreisen und auch sonst wo völlig unbekannt gebliebenen Album beschäftigen, aber auch mit der Frage, ob Paul Whiteman seinen royalen Jazztitel zu Recht oder zu Unrecht führte. Sie merken, starker Tobak. Dann doch lieber erst nochmal Musik. Dardanella.

Es war Paul Whitemans Dardanella-Version aus dem Jahre 1920, die entscheidend zur Popularität dieser Melodie beigetragen hatte und an die man sich noch 1959 erinnerte, als es galt, ein neues Album des alten King of Jazz einzurichten. Als ihm die Presse und der Blasinstrumentenhersteller Buscher, einer von Whitemans Sponsoren, diesen Titel 1923 verlieh, war er nicht der Erste, den man solchermaßen krönte. Das war vielmehr der Klarinettist, Sänger, Deklamator und Bandleader Ted Lewis, der schon 1919 derlei royale Ehren erfuhr. Aber während der Jazz des Ted Lewis, nicht zuletzt aufgrund der etwas schrägen Flamboyance des stets mit einem zerbeulten Zylinderhut auftretenden Pathos-Spezialisten, schon bald meistens unter dem Etikett Novelty, sprich Witz, abgeheftet wurde, verströmte Paul Whiteman etwas mehr Seriosität, gerade so, wie es für einen ehemaligen Bratschisten des Denver Symphony Orchestra passend erschien.

Gypsy Love Song, ein früher Klassiker des American Songbook aus der Feder von Victor Herbert. Als Paul Whiteman seine ersten Platten unter eigenem Namen einspielte, das war 1920, gab es den Jazz offiziell schon seit 3 Jahren. Halt! Es gab seit 3 Jahren Schallplatten, auf deren Etiketten das Wort Jazz stand. Die Jazz-Geschichtsschreibung weiß, dass es den Jazz in verschiedenen Ausformungen schon viel länger gab. Aber das war dem Publikum egal, dass schon 1920 Whitemans frühe Platten in schwindelerregenden Stückzahlen kaufte. Seine Fassung von Whispering setzte in diesem Jahr 2 Millionen Stück um und auch der Wang Wang Blues von und mit dem aus Magdeburg stammenden Trompeter Henry Busse bescherte ihm einen Million-Seller im selben Jahr.

Platten wie diese machten Paul Whiteman zum King of Jazz und schon früh explodierte der Whiteman-Hype. Sein Orchester wuchs von einer 7-Mann-Band auf über 30 Instrumentalisten einschließlich Streichergruppe an und aus dem Jazz-Whiteman-Chalets-Art wurde ein veritabler Symphonic Jazz. Europa-Tourneen machten aus Pops, wie ihn seine Musiker nannten, in den Augen des begeisterten Publikums den primären weltweiten Jazz-Botschafter. In den 20er und frühen 30er Jahren galt es als Top-Job, einer von Whitemans Boys zu sein, und viele der größten weißen Jazzmusiker waren in den Golden Twenties irgendwann Mitglied im Whiteman-Orchester. Big Spiderbecke, Cornett, Eddie Lang, Gitarre, Joe Venuti, Violine, Mike Pingatore, Banjo, Frankie Trumbauer, Saxophon, Jimmy Dorsey, Klarinette, Tommy Dorsey und Jack Teagarden, Posaune, Min Leibrook, Basssaxophon, Red Norvog, Xylophon und Sangestalente wie Mildred Bailey, Red McKenzie, Bing Crosby und sogar Billy Holiday sind nur ein paar der vielen Namen, auf deren Orchestermitgliedschaft Paul Whiteman mit Recht stolz sein konnte. Whiteman lizenzierte den Namen seines Orchesters und schon bald gab es 2 Dutzend Kapellen in unterschiedlichen Größen, die man als Whitemans Orchestra buchen konnte, wenngleich der King of Jazz höchstpersönlich nur mit seinem Hauptorchester aufzutreten pflegte. Der Höhepunkt der ganzen Whiteman-Hysterie war der 1930 in die Kinos gebrachte Revuefilm The King of Jazz. Hier wurde Whitemans Definition von Jazz als irgendwie modern

Auch während der Swing-Ära blieb Paul Whiteman stilistisch aktuell, war stets gut im Geschäft, spielte sich selbst in verschiedenen Hollywood-Filmen und blieb mit eigenen Rundfunksendungen als Orchesterchef über Jahrzehnte präsent. Ab der zweiten Hälfte der 40er Jahre löste der Rundfunk- und TV-Moderator langsam den Orchesterchef ab und gerade die Sendung Paul Whitemans Teen Club von 1951 bis 1953 ausgestrahlt, ist für Musikhistoriker interessant, präsentierte der King of Jazz genau dort dem staunenden Publikum doch ein paar frühe Rock-and-Roll-Talente.

So war der Name Paul Whiteman 1959 zwar nicht mehr der Top-Aktuellste, hatte aber immer noch Präsenz und einen guten Klang, gut genug, um sich Gedanken über ein neues Album zu machen. Paul Whiteman für den Langspielplattenmarkt. Eine nicht unlogische und auf gewisse Weise immer noch umsatzversprechende Idee. Und das Repertoire der Produktion? Natürlich nostalgisch, wie die gerade gehörte Nummer The Bunny Hug zum Beispiel, 1912 von Harry von Tilser komponiert und ein Knüller aus dem Ragtime-Bereich. Und dieses Repertoire gab noch mehr her. Hier ist die 59er Whiteman-Fassung von Kerry Mills at a Georgia Camp Meeting von 1897.

Der Mann hinter Paul Whitemans Album mit dem knackigen Titel Paul Whiteman's Cavalcade of Music war Enoch Light. Wenn Sie diesen Namen hier im geheimen Garten des Jazz schon mal gehört und sich gemerkt haben, Hut ab, denn auch ein hier schon in der 65. Ausgabe meines Jazz-archäologischen Exkursionszirkus besprochenes Album von Doc Severinsen geht auf sein Konto. Der Violinist, Tanzkapellenchef und umtriebige Geschäftsmann Enoch Light war seit 1956 Initiator und Chef diverser Labels wie Waldorf Music Hall, Grand Award, Command und Project 3. Als er sich 1974 zur Ruhe setzte, waren sein Katalog gigantisch und seine exorbitanten Ansprüche an Produktionsniveau, Tontechnik, grafische Gestaltung und vor allem Musikantentum so berühmt wie berüchtigt.

Stardust, ein bisschen à la Glenn Miller. Der Komponist von Stardust war die Legende Hoagie Carmichael. Er hatte Ende der 20er Jahre selbst Plattenaufnahmen als Sänger und Pianist mit dem Whiteman Orchester absolviert. Das Repertoire von Paul Whitemans Cavalcade of Music war gespickt mit solcherlei Anspielungen auf Whitemans künstlerische Biografie. Ich sag nur George Gershwin. Paul Whiteman hatte in seiner King of Jazz-Phase nicht nur viele Erfolge mit seinen Fassungen von Gershwin-Songs, die er oft als erster aufnahm, sondern es war seiner Initiative zu verdanken, dass Gershwin 1924 die Rhapsody in Blue komponiert und mit Whitemans Orchester samt Pops am Dirigentenpult uraufgeführt hatte. Es war Ferd Groffé, Whitemans langjähriger Pianist und Hausarrangeur, der aus Gershwins ursprünglichem Manuskript für zwei Flügel das weltberühmte Orchesterarrangement gefertigt hatte. Und so gab es natürlich auch etwas von Gershwin auf Whitemans Album »I Got Rhythm«.

Das hier besprochene Album erschien auf Enoch Lights Grand Award Label mit der Nummer 412. Die beteiligten Musiker waren Teil der Phalanx außerordentlicher Studiokräfte, Notenfresser, Tutti-Giganten und Starsolisten, die bis Mitte der 70er Jahre ständig für Mr. Light tätig waren. Ich nenne nur ein paar Namen. Doc Severinsen, Trompete, Tony Mottola und El Cayola, Gitarre und Banjo, Dick Hyman, Klavier, Irby Green, Posaune, Phil Bodner, Saxophone und Klarinetten. Fehlte nur noch ein Arrangeur.

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Wie gesagt, fehlte nur noch ein Arrangeur. Und dieser Arrangeur war Lou Davis. 1911 geboren und am Cincinnati-Konservatorium ausgebildet, war Louis A. Davis schon seit 1928 als Arrangeur für den Rundfunk tätig, schrieb Notensätze für Tanzkapellen mit mal mehr, mal weniger Jazzgehalt und konnte sogar schon als ganz junger Mann ein paar Arrangements an den King of Jazz verkaufen. Wenn also einer die Musik von Paul Whiteman verstand und über die nötigen Kenntnisse sowie die unabdingbare Routine verfügte, eine modernere Version des Whiteman-Sounds zu kreieren, dann Lou Davis. 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

Wir können getrost davon ausgehen, dass Lou Davis, wie so oft bei Enoch Light Produktionen, auch am Dirigentenpult dieser Aufnahmesession stand. Das wiederum bringt die Frage aufs Tapet, was Paul Whiteman denn eigentlich bei dieser Produktion außer der großzügigen Zurverfügungstellung seines klangvollen Namens zum Gelingen des Albums beigetragen hat. Meine Antwort: gar nichts.

The Peanut Vendor. Naja, vielleicht war er an der Auswahl der Stücke beteiligt. Aber das dürfte es dann auch wirklich gewesen sein. Bei all seiner musikalischen Kompetenz war Paul Whiteman nicht der Mann, Schritt zu halten mit einer Studiowelt und Musikszene, die aus ihm eine freundliche Vaterfigur gemacht hatte, eine Nostalgiebolzen erster Kajüte und ein Monument der US-Musikgeschichte. Und so viel steht fest. Als Marmorstatue ist schlecht mit dem Dirigierstab schwenken. Erfreuen Sie sich an zwei Musiknummern, die uns nochmal zeigen, wie großartig der King of Jazz zu seiner großen Zeit war. Zunächst I'm a Dreamer, Aren't We All von 1929 mit Bing Crosby und danach das 1925 aufgenommene Footloose mit dem Gesangssolisten Billy Murray.

Und so herrscht zumindest bei einem Teil der 1959 im Namen von Paul Whiteman produzierten Langspielplatte Ambivalenz vor. Man hat hier einerseits mitreißende Arrangements verwirklicht und Paul Whiteman auf gewisse Weise ein klingendes Denkmal gesetzt, das aber andererseits leicht in Richtung betreutes Produzieren spielt, gelegentlich nicht frei von liebevoller Ironie. Und sollte Paul Whiteman tatsächlich bei der Produktion als Spiritus Rector anwesend gewesen sein, wird der gutmütige Pops selbstironisch gelächelt und sich über Nummern wie den 12th Street Rag gefreut haben.

Paul Whiteman starb 1967 mit 77 Jahren. Sein Album The Cavalcade of Music überlebte ihn um ein knappes Jahrzehnt, denn 1974 erschien es mit zeitgemäß neu gestaltetem Cover ein zweites Mal, diesmal auf ABC Westminster Records als typische Grabbeltischware. Vergessen wir für einen Moment all die kontroversen Diskussionen über den rechtmäßig oder unrechtmäßig von Paul Whiteman geführten Titel The King of Jazz und sämtliche irgendwie fruchtlosen Debatten, ob das, was er gespielt hat, in jedem Fall unbedingt das Attribut Jazz verdient. Ach ja, Duke Ellington und Louis Armstrong verehrten ihn und seine Musik. Freuen wir uns bei Paul Whitemans Cavalcade of Music einfach über eine echte Trouvaille, die da grünt und blüht im geheimen Garten des Jazz.

0: 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Es ist 23 Uhr. 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
1: Die Nachrichten mit Steffi Orbach. Guten Abend. KI-Anwendungen, mit denen man Menschen auf Fotos oder Videos quasi ausziehen kann, sollen bald verboten werden. Das hat das EU-Parlament beschlossen. Solche Deepfake-KIs sind ab Dezember in der EU illegal. Die EU-Staaten müssen formell noch zustimmen. Lukas Rosendahl, WDR aktuell.
2: In einem neuen KI-Gesetz soll geregelt werden, was genau verbotene sexuelle Inhalte sind und was nicht. Wenn die KI realistische Bilder oder Videos vom Intimbereich erstellen kann, dann greift das Verbot. Bilder im Bikini, die ohne das Einverständnis der darauf zu sehenden Person gemacht wurden, sollen aber erlaubt bleiben. Die Abgeordneten mussten nämlich abwägen. Einerseits sollen Menschen vor sexualisierten Deepfakes geschützt werden, vor allem Frauen sind ja oft betroffen, aber KI soll nicht zu heftig eingeschränkt werden, damit wir auch die Vorteile davon weiter nutzen können.
1: Bundeskanzler Merz ist optimistisch, dass die Zusammenarbeit mit US-Präsident Trump in Zukunft besser funktioniert, vor allem wenn es um ein Kriegsende in der Ukraine geht. Auf dem G7-Gipfel im französischen Evian forderte Trump Russland auf, den Krieg zu beenden. Bisher hatte der US-Präsident eher die Ukraine in der Pflicht gesehen, Zugeständnisse an Russland zu machen. Nach 3 Tagen an der Börse ist die US-Weltraumfirma SpaceX mehr wert als Amazon. Die Firma von Elon Musk kommt auf rund 2,75 Billionen Dollar. Letzten Freitag konnte man die ersten SpaceX-Aktien für $135 pro Stück kaufen. Mittlerweile sind sie $209 wert. Durch den Börsengang wurde Elon Musk zum ersten Billionär der Welt. 8 Jahre zu spät hat eine Familie aus Osnabrück ein Geldgeschenk zur Taufe eines ihrer Kinder erhalten. Eine Frau entdeckte einen Umschlag mit 300 Euro in einem aussortierten Glückwunschbuch in einem öffentlichen Büchertauschschrank und übergab ihn der Polizei. Die konnte die zu beschenkende Familie mittels Taufregister und anderen Daten finden, obwohl auf der Karte kein Nachname stand.
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1: Die Baumarktkette Hellweg ist insolvent. Betroffen sind bundesweit fast 3000 Mitarbeiter. Cordula Krell, WDR Dortmund.
3: Das Dortmunder Unternehmen hat Insolvenz in Eigenverwaltung angemeldet. Nach eigenen Angaben hat das Amtsgericht Essen dem Insolvenzantrag stattgegeben. Die Baumarktkette betreibt bundesweit 68 Baumärkte, vor allem im Rhein-Ruhr-Gebiet und in Berlin. Alle Standorte und auch der Onlineshop sollen geöffnet bleiben. Die 2900 Mitarbeitenden bei Hellweg sollen in den kommenden 3 Monaten Insolvenzgeld von der Bundesagentur für Arbeit bekommen.
1: Das Wetter in Nordrhein-Westfalen. Die Nacht bleibt trocken bei bis zu 16 Grad. Morgen mal Sonne, mal Wolken und in Westfalen etwas Regen. In Wermelskirchen 23, in Gütersloh 24 und in Jülich bis 27 Grad. Das war WDR aktuell.
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0: Heute ohne
5: Jimi Hendrix. In New York wurde eine Straße nach Jimi Hendrix benannt. 56 Jahre nach seinem Tod und dem Start einer entsprechenden Petition.
6: Dafür mit 250 Jahre USA. Erster Teil. Thank you for the music, Detroit. Oder Are you glad to be in America? Are you glad?

Are you glad to be in America? Fragt James Blood Allman 1980 und lässt die Antwort offen. Bist du glücklich in Amerika? Fragt James Blood Allman, der Gitarrist und man könnte ihn vielleicht Sprechgesangsartist nennen. Der ist 1942 zur Welt gekommen in South Carolina und vor wenigen Tagen am 3. Juni 2026 ist James Blood Allman gestorben. Are you glad to be in America? Fragt er in seinem bekanntesten Song und er meint, klar, die Vereinigten Staaten von Amerika, die USA. Den 250. Geburtstag der USA erlebt James Blood Allman also nicht mehr, aber seine Frage könnte das Motto sein für unsere kleine Serie zu diesem Jubiläum, zu einem Geburtstag, den man in dieser Zeit nicht einfach so feiern kann, eigentlich nie konnte, ohne Fragen, ohne Zweifel, ohne ein gewisses Unbehagen an diesen USA. Und das gilt 2026 wahrscheinlich mehr denn je. Aber zur Geschichte der American Music gehört ja auch, dass die besten Songs oft genug Zweifel formuliert haben und das Unbehagen an den USA ausgedrückt haben.

Dirty Hips, schmutzige Hüften, davon singen James Brown. Nein, ich habe mich nicht versprochen, es geht nicht um James, sondern um James Brown. Da klingen sie tatsächlich ein bisschen so wie James Brown einst. Ja, man muss schon gute Ohren haben, um zu hören, dass James Brown hier nicht James Brown vorstellen. Und man muss sich auch eigentlich wundern, dass James Brown, die braunen Damen aus Detroit, sich schon mit ihrem Namen vor James Brown verbeugen. Dieser James Brown, der sogenannte Godfather of Soul, der konnte ja gegenüber Frauen ziemlich hässlich werden, Gewalt inklusive. Tja, immer diese Widersprüche, auch und gerade wenn es um die USA geht.

0: Aber wer sind diese Dames Brown, die den Anstoß gegeben haben zur heutigen Sendung? Thank you for the music, Detroit. Die erste Antwort kommt von der Pressesprecherin von Defected Records. Defected Records ist die Plattenfirma von Dames Brown. Und wie man das von einer Pressesprecherin der Plattenfirma nicht anders erwarten kann, preist diese Pressesprecherin ihr Produkt mit einem gewissen Enthusiasmus an. Man könnte auch sagen, ein bisschen marktschreierisch.
1: Hey, are you ready?
2: Yeah!
1: Defected
3: Records präsentiert stolz das kraftvolle Detroiter Vokaltrio Dames Brown mit ihrem lang erwarteten Debütalbum Take Me As I Am. Das Album ist eine lebendige, gefühlvolle Hommage an den musikalischen Puls der Motor City und zugleich eine Verneigung vor ihrem verstorbenen Mentor und Produzenten M. Fiddler. Tief verwurzelt in Detroits reicher Musiktradition verkörpern Dames Brown, das sind Athena Johnson, Theresa Marbury und Larry Starr, den Geist von Motown, den Groove von Parliament, Funkadelic und die Leidenschaft von Aretha Franklin. Sie verweben die Einflüsse ihrer Heimatstadt zu einem zeitlosen und doch erstaunlich frischen Sound. Von ihren Anfängen als Backgroundsängerinnen für einen lokalen Jazzmusiker bis hin zu einem der aufregendsten Vokalkollektive der Stadt.
0: Dames Brown und Detroit, da passt kein Blatt dazwischen. Wenn von Dames Brown und Detroit die Rede ist, dann klingt das schon mal nach Stadtmarketing. Hier kommt nochmal die geschätzte Kollegin Regina Münch in der Rolle der Pressesprecherin von Defected Records, der Plattenfirma von Dames Brown.
3: Jeder Track ist eine Hommage an Detroits sich stetig weiterentwickelnden Sound und schlägt die Brücke zwischen den Gospelwurzeln der Stadt und dem modernen Hauserbe. Kollaborationen mit Detroiter Größen wie Andres, Eddie Folks und Wajid verankern das Album fest in seiner Heimat. Take Me As I Am markiert den Beginn eines neuen Kapitels für Dames Brown und setzt Detroits stolze Tradition innerhalb der Defected-Familie fort. Kraftvoll, gefühlvoll und unverblümt authentisch.
0: Unverblümt authentisch. Das darf nicht fehlen bei den Lobeshymnen auf Dames Brown. Aber was ist das eigentlich? Was heißt das eigentlich authentisch? Und warum ist authentisch das höchste der Gefühle, das größtmögliche Kompliment, auch und gerade wenn es um Musik geht, um Kunst? Man könnte auch fragen, sollte die Kunst nicht kunstvoll sein oder sogar künstlich? Nein, unverblümt authentisch sollen sie sein, die Dames Brown. Authentisch heißt echt, glaubwürdig, unverfälscht. Aber was heißt das in der Popmusik? Was ist so toll an echt, glaubwürdig, unverfälscht im Pop? Was wäre, wenn Dames Brown echt schlecht wären? Glaubwürdig, unbegabt, unverfälscht, langweilig. Dann will ich die Dames Brown doch lieber unecht gut, unglaubwürdig, begabt, verfälscht, aufregend. War nicht Popmusik immer auch die Kunst der Verkleidung, der Inszenierung? Lieber gut gelogen als schlecht ehrlich.

Wenn ich James Brown höre, die drei Dieben aus Detroit, dann höre ich großes Drama, imposantes Theater, die glamouröse Inszenierung, den verführerischen Auftritt, also all das, was die afroamerikanische Popmusik immer ausgemacht hat. Und wenn ich James Brown höre, dann höre ich das Kontinuum der schwarzen Musik Amerikas. Vom Gospel zu Rhythm and Blues, zu Soul, zu Funk, zu Philly, zu Disco, zu High Energy, zu Hip-Hop, zu House, zu Techno. Ein Kontinuum der Maskeraden, der Ekstasen, der Grenzüberschreitung. Vom Gospel, wenn er gut ist, zum Techno, wenn er gut ist. Und das ewige Lob des Authentischen will ja nichts wissen von diesem Kontinuum. Für die Freunde des Authentischen sind das Gegensätze. Hier der authentische Gospel, dort der künstliche Techno. Hier der beseelte Soul, dort die seelenlose House Music. So, das war die Absage an das Authentische im Pop, in Ex-on-Pop. Und jetzt lasst es uns tun. Do It heißt der nächste Song. Eine beliebte Aufforderung, gerade in der schwarzen Musik Amerikas, vom Gospel zu Soul zu Funk zu Philly und so weiter bis zu House und Techno. James Brown und Eddie Folks, Do It.

James Brown und Eddie Folks Do It aus Take Me As I Am, das Debütalbum der drei Frauen aus Detroit. Flankiert und unterstützt werden sie von Männern aus Detroit, in diesem Fall von Eddie Folks,

0: Tresor. Tresor, das Label zum Berliner Techno-Club, die bringen das Album raus, Detroit Techno Soul, auf CD damals. Und ich habe zum Glück das Begleitschreiben aufgehoben, den sogenannten Waschzettel von der Plattenfirma, zusammengefaltet in der CD. Und da stehen ein paar Sätze drin, die man schon als wegweisend bezeichnen könnte.
1: Techno Soul. Eine Compilation, die diese Definition nicht nur als Titel trägt, sondern das für einige vielleicht noch abstrakte Wort in die musikalische Tat umsetzt und eindeutige Zeichen gibt. Kompiliert wurde dieses Album vom Godfather of Techno Soul, Eddie Flashin' Folks. Der schaute sich natürlich als erstes in seiner so techno-souligen Heimatstadt Detroit um und suchte die wichtigsten unter den bei uns eher Unbekannten heraus. Als Erfinder dieser Bezeichnung würde Eddie die einfache mathematische Formel aufstellen: mehr Seele plus mehr Geist gleich Techno-Soul.

Eddie Folks Makro heißt der Track aus Techno Soul. Besonders toll an diesem eh schon tollen Track finde ich dieses Instrument, das klingt wie eine Melodika und das uns quasi den Weg nach Jamaika zeigt. In den Studios von Kingston war ja dieses Kinderinstrument Melodika ein beliebtes Werkzeug, wurde gerne eingesetzt. Zurück zum nächsten Detroit-Veteran, der ebenfalls beteiligt ist an dem Album von James Brown. Sein Name ist Amp Fiddler. Wir haben es gehört, das Album von James Brown soll eine Hommage sein an den musikalischen Puls der Motor City und zugleich eine Verneigung vor ihrem verstorbenen Mentor und Produzenten Amp Fiddler. Amp Fiddler wird als Produzent des Albums gewürdigt und das, obwohl er schon 2023 gestorben ist mit 65 Jahren. Worin genau sein Beitrag zu Take Me As I Am besteht, dem Album von James Brown? Tja, wer weiß das schon? Lassen wir es vielleicht dabei. Amp Fiddler war Mentor und Produzent und wäre bestimmt glücklich mit dem Resultat. James Brown, Amp Fiddler, Andres, What Would You Do? Aus Take Me As I Am.

James Brown, Amp Fiddler, Andres, What Would You Do? Aus Take Me As I Am, dem Debüt der drei Frauen namens James Brown in X & Pop. Heute der erste Teil unserer kleinen Reihe zu 250 Jahre USA. Thank You for the Music, Detroit. Amp Fiddler war in Deutschland vielen Leuten nicht bekannt. Dabei gehört er zu den wichtigen Detroiter Musikern, hat mit vielen Acts aus Detroit zusammengearbeitet. Er war zeitweise Mitglied bei Parliament, der zweiten Band von George Clinton neben Funkadelic. Aber er war auch mit anderen Größen im Studio, mit Prince zum Beispiel. Ein ganzes Album hat er mit Sly and Robbie produziert. Da sind wir wieder in Jamaika bei den Rhythm Twins, Sly and Robbie. 2003 wird Amp Fiddler auch bei uns gefeiert, ein bisschen gefeiert, für sein Album Waltz of a Ghetto Fly. Und hier kommt You Play Me. Amp Fiddler auf den Spuren von großen American Soul-Männern. Ich höre da ein bisschen Al Green, Sly Stone, auch D'Angelo klingt an.

I'm Fiddler, You Play Me aus dem ja doch unterwürdigten Album Walls of a Ghetto Fly von 2003. Am Fiddler war also auf diese oder jene Art am Debüt von James Brown beteiligt, als Mentor, als Produzent. Take me as I am, nimm mich so, wie ich bin. Und da hat noch ein anderer großer Detroiter seine Finger im Spiel, der Mann, der sich Moody Man nennt. Moody Man nur echt mit zwei N am Ende. Moody Man. Take me as I am kommt hier im Moody Man Extended Remix.

0: James Brown und I'm Fiddler, Take Me As I Am in Moody Man's Extended Remix. I'm Fiddler hat ja auch mit Prince zusammengearbeitet, wie gesagt, und einer der größten Prince-Fans unter der Sonne ist Moody Man, alias Kenny Dixon Jr. Dieser Tage wurde in Berlin der 10. Todestag von Prince begangen mit einer Reihe von Veranstaltungen und Moody Man war dabei mit einer echten Moody Man Performance. Sven Beckstetter hat für die Berliner Taz darüber geschrieben, über einen denkwürdigen Abend.
1: Moody Man entschuldigt sich gleich zu Anfang. Seine Schallplatten hat er nicht mitgebracht ins Berliner Haus der Visionäre. Aus Angst sagt er, dass sie unterwegs verloren gehen. Nur zu Hause in den USA legt der Haus-DJ und Produzent Vinyl auf, weil er da mit dem Auto zu den Gigs fährt. Das Wort Fan kommt bekanntlich vom englischen Adjektiv Fanatic, fanatisch. Und Kenny Dixon Jr., wie Moody Man eigentlich heißt, ist ein regelrechter Prince Ultra. Ein Superfan der Superstars aus Minneapolis. Seit seinem 15. Lebensjahr sammelt Moody Man die Platten von His Royal Purpleness. Inzwischen hat er in Detroit ein ganzes Haus, das er als Studio nutzt, in einen begehbaren Schrein zu Ehren seines Idols eingerichtet. Es ist von oben bis unten mit Devotionalien vollgestopft, samt lila Vorhängen vor den Fenstern. Bis heute hat er noch nicht alle Aufnahmen aus seinem umfangreichen Archiv aus Kassetten, A-Tracks und Schallplatten mit unveröffentlichten Liedern, Demos und Live-Mitschnitten digitalisiert. Nach Berlin habe er nur 7% seines Bestands mitgebracht, schätzt Moody Man lässig. Neben viel Musik auch jede Menge Videoclips von Konzerten. 10 Jahre ist es her, dass Prince verstarb. Anlässlich dieses Jahrestags fand im Haus der Visionäre eine Veranstaltungsreihe zum Gedenken an den US-Ausnahmemusiker statt. Unter dem Titel Heaven You Wish for Purple wurden dort seit seinem Todestag am 21. April wöchentlich Konzerte, DJ-Sets, Workshops und Talks abgehalten. Den Abschluss bildete der Auftritt von Moody Man am Prince Geburtstag am 7. Juni.
0: Das hier ist Digital Garden, Prince im KDJ Edit. KDJ steht für Kenny Dixon Jr., den Geburtsnamen von Moody Man. Und diesen seinen Remix hat Moody Man auch bei den Prince-Feierlichkeiten in Berlin gespielt. DJ-Auftritte von Moody Man sind oft ziemlich speziell. Ich habe ihn vor Jahren mal im Robert Johnson in Offenbach gesehen oder eher nicht gesehen. Er saß hinter dem DJ-Pult und hat den ganzen Abend die Kapuze von seinem Hoodie nicht abgesetzt. Gemixt hat er auch nicht. Stattdessen eine Platte nach der anderen gespielt, mit Pausen, nicht Beat an Beat. Und zwischendurch hat er auch mal ein bisschen was gesagt, was auch nicht unbedingt verständlich war. Aber trotzdem konnte man das Gefühl bekommen, vielleicht an einer Art Lecture teilzunehmen oder vielleicht an einer Reise durch die große Geschichte der afroamerikanischen Musik. Und wenn man sich darauf eingelassen hat, war das dann vielleicht doch mehr als nur ein nahtloses, stimmiges Detroit-Techno-Set. Das hat trotzdem damals in Offenbach viele Leute irritiert, dieser Moody Man, aber andererseits auch inspiriert. Und so ähnlich war es wohl auch in Berlin zum Geburtstag von Prince. Hier nochmal Sven Beckstetter mit seiner Besprechung in der Taz.
1: Kenny Dixon Jr. begann in den 90ern erste Platten zu veröffentlichen. Gleich sein Debütalbum Silent Introduction von 1997 veränderte die Hausmusik für immer. In seinen Tracks verbindet Moody Man Gospel, Jazz und Soul miteinander. Vor allem aber enthalten sie eine gehörige Portion Funk, der eindeutig von Prince geprägt ist. Bereits in Montreux und Wien hat Moody Man sein Prince-Programm mit Raritäten aus seiner Sammlung vorgestellt. Ob dieses Format als Höhepunkt eines Clubabends funktioniert, sei dahingestellt. In Berlin sitzt Moody Man auf einem Peacock-Chair, die Bühne leicht erhöht. In so einem Korbstuhl ließ sich auch der Black Panther-Anführer Huey P. Newton 1967 fotografieren, was dem Möbel eine politische und popkulturelle Aufladung verlieh.
0: Ja, manchmal reicht der richtige Stuhl, um zu zeigen, auf welcher Seite man steht oder sitzt. Manchmal wird Moody Man aber auch deutlicher, wenn er zum Beispiel im Jahr 2011 eine EP rausbringt unter dem Titel Deed Riot 67. Er dreht also nur zwei Buchstaben, aus Deed Riot wird Deed Riot und fügt eine Zahl dazu, und auf diese Art triggert Moodyman die Erinnerung an ein Blutbad in seiner Stadt, Riots in Detroit.
2: Die Unruhen in Detroit 1967 gelten als eine der größten sogenannten Rassenunruhen in den Vereinigten Staaten. Sie forderten 43 Todesopfer, 1189 Verletzte und 7000 Verhaftete. Ausgelöst wurden sie am 23. Juli 1967 durch eine Polizeirazzia in einer Bar ohne Ausschankgenehmigung in Detroit und dauerten etwa 5 Tage.
3: July 23rd was a Sunday. In Detroit it was typical, hot and bright. The Detroit Tigers were only 2 games out of first place. At the stadium they played a twin bill with the Yankees. 34,000 watched the games. It's doubtful any remember the day at the ballpark. July 23rd was the day the riots started.

0: Muddiman und seine quasi Chronik der größten sogenannten Rassenunruhen, so steht's im Internetlexikon. Die EP von 2011, Dead Riot 67, bringt er unter dem Namen Moody raus, also ohne den Mann mit Doppel-N, einfach nur Moody.
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0: Zurück zu Dames Brown und ihrem geschichtsbewussten Debütalbum. Geschichtsbewusstsein heißt, die wissen, woher sie kommen, auf wessen Schultern sie stehen. Und das belegen sie mit einer ganz besonderen Coverversion. Wie gesagt, Dames Brown bewegen sich in der Tradition afroamerikanischer Musik. Gospel, Rhythm and Blues, Soul, Philly, Disco, High Energy, Hip-Hop, House, Techno. Irgendwo in dieser Reihe steht auch das zu Unrecht ziemlich vergessene Duo, an das Dames Brown erinnern mit ihrer Coverversion. Der Name des Duos ist D-Train und ihre beste Zeit hatten die beiden, als die ersten Rap-Hits die Welt buchstäblich erschüttert haben. Sugar Hill Gang, Curtis Blow, Grandmaster Flash, die frühen 80er. Wenn diese Tracks in Clubs gespielt wurden, dann waren D-Train aus New York meistens nicht weit weg mit You're the One for Me. Und daran erinnern Dames Brown aus Detroit. Mit diesem Original und Fälschung endet der erste Teil unserer Reihe zu 250 Jahre USA. Die geht weiter nächste Woche mit Diviam Hoffmann.
3: Geschichtsbewusst geht es weiter nächste Woche mit einer Musikrichtung, in der die Schultern der anderen, die zuvor da waren, immer ganz präsent waren, mit Hip-Hop nämlich und seiner Sample-Kultur, die ja ohne zuvor Dagewesenes, ohne Referenzen überhaupt nicht funktionieren würde. Hip-Hop-Musik und Rap-Stücke haben uns einige der schönsten musikalischen Definitionen der USA geschenkt und so heißt es nächste Woche This is America, frei nach Childish Gambino, Thank you for the music, US Hip-Hop.
0: Und hier zweimal You're the One for Me, zuerst von D-Train, dann Dames Brown. Mein Name ist Klaus Walter. 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
0: 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Es ist 0 Uhr. 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
4: Die Nachrichten mit Ronald Lessig. Guten Abend.
5: Was für uns alle Grund zur Zuversicht gibt, ist die Formulierung von Präsident Trump: Russland muss diesen Krieg beenden.
4: Bundeskanzler Merz hat sich über eine Aussage des US-Präsidenten zum Ukraine-Krieg erfreut gezeigt. Beim Treffen der westlichen Industrieländer der G7 sorgte Trumps Äußerung auch bei den anderen Teilnehmern für Optimismus, erklärt Markus Preis für WDR aktuell.
6: Ja, das war schon eine Nachricht heute, dass Donald Trump den Kreml auffordert, sich um einen Deal zu kümmern. Offenbar hat man in Washington festgestellt, Russland macht eben schon länger keine Geländegewinne mehr. Die Ukraine produziert überraschend auch langreichende Waffen und ist sehr überlegen, was Drohnen angeht. Und die Europäer sind da hellhörig geworden und sie wollen diesen Moment natürlich ausnutzen, weil sie einfach auch sehen, Donald Trump braucht auch einen Erfolg. Er will möglichst schnell weg von diesem Thema Iran, was aus Sicht vieler Amerikaner und ich glaube auch vieler Beobachter hier kein Erfolg war. Und deswegen sehen die Europäer eine Chance, ihn jetzt da wieder stärker ins Boot zu holen.
4: Das EU-Parlament hat einem Verbot bestimmter KI-Anwendungen zugestimmt. Es geht um künstliche Intelligenz, mit der man Menschen auf Fotos und in Videos quasi ausziehen kann. Solche KI-Anwendungen sind ab Dezember in der EU verboten. In Bonn hat es in einer Kindertagesstätte gebrannt. Kinder und Betreuer blieben unverletzt. Der Brand war in der Küche ausgebrochen. Die Kita ist erst einmal nicht mehr nutzbar. Weil auch die Brandmelder des Bonner Stadthauses ausgelöst hatten, wurde auch das geräumt. Bei der Fußball-Weltmeisterschaft hat Mitfavorit Frankreich sein erstes Gruppenspiel gewonnen. Gegen den Senegal feierte die französische Nationalmannschaft einen 3:1-Sieg. Die deutsche Mannschaft bereitet sich ab heute auf das zweite WM-Spiel gegen die Elfenbeinküste am Samstag vor.
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4: Ein Mann aus Borgentreich im Kreis Höxter hat eine Katze bei lebendigem Leib in einem Ofen verbrannt. Dafür verurteilte ihn das Amtsgericht Paderborn zu einer Haftstrafe von 1 Jahr und 8 Monaten auf Bewährung. Außerdem muss er 2.500 Euro an den Verein Tiere in Not zahlen. Oliver Köhler für WDR aktuell.
7: Der Angeklagte bestreitet noch immer, dass er die Katze lebend in den Ofen geworfen hat. Das Tier sei bereits tot gewesen. Video und auch Tonaufnahmen belegen allerdings das Gegenteil. Es ist zu hören, wie der 51-Jährige offenbar Spaß hat. Der Richter und die Staatsanwältin sprachen von einer grausamen und bestialischen Tat. Gegen einen Mitangeklagten wurde das Verfahren gegen Zahlung von 2.000 Euro eingestellt.
4: Das Wetter in Nordrhein-Westfalen. In der Nacht trocken bei 16 bis 11 Grad. Tagsüber mal Sonne, mal Wolken, örtlich etwas Regen. Dazu in Steinfurt bis 24, in Meerbusch bis 25 und in Wesselingen bis 26 Grad. Am Donnerstag sonnig bis 32 Grad. Das war WDR aktuell.
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9: Guten Abend und herzlich willkommen. Am Mikrofon ist für Sie Sven Knappe. Bis zu den 2 Uhr Nachrichten bringen wir Aufnahmen aus den Archiven des Westdeutschen Rundfunks. Mit dabei sind das WDR-Sinfonieorchester, das L'Orfeo-Barockorchester, der Pianist Michael Endres und das WDR-Funkhausorchester. Das Sinfonieorchester des WDR begleitet zu Beginn den Pianisten Alexander Longwich, Robert Schumanns Introduktion und Allegro Appassionato in G-Dur, dirigiert Heinz Holliger.

Der 1960 in Trier geborene Pianist Alexander Lonkwich spielte gemeinsam mit dem WDR-Sinfonieorchester Köln unter Heinz Holliger Introduktion und Allegro Appassionato in G-Dur, das Opus 92 von Robert Schumann. Bevor Schumann ein zweites Mal im ARD-Nachtkonzert auftaucht, bietet das L'Orfeo Barockorchester, quasi als Intermezzo, eine kurze Sinfonie in S-Dur von Anton Filz.

Der 1760 mit nur 26 Jahren verstorbene Anton Filz schrieb diese Sinfonie in S-Dur, vorgestellt vom L'Orfeo Barockorchester unter Michi Geig. Und Robert Schumann ist zurück im ARD-Nachtkonzert, nun mit seiner Sinfonie Nummer 4 in D-Moll, pünktlich am 13. September 1841 zum 22. Geburtstag seiner Frau Clara fertiggestellt. Hans Fonck leitet das WDR-Sinfonieorchester Köln.

Das WDR-Sinfonieorchester Köln unter Hans Fonck hörten wir mit der Sinfonie Nummer 4 in D-Moll von Robert Schumann. Hier ist das ARD-Nachtkonzert, präsentiert von BR Klassik, mit 6 Liedern ohne Worte von Felix Mendelssohn-Bartholdy. In die Tasten greift Michael Endres.

Der am häufigsten gehörte Pianist im ARD-Nachtkonzert, Michael Endres, interpretierte die 6 Lieder ohne Worte, Opus 38 von Felix Mendelssohn Bartholdy. Und nun wird es virtuos, geradezu teuflisch schwer, mit dem Violinkonzert Nummer 3 in E-Dur von Niccolò Paganini, das 1826 entstand, dann schnell vergessen und erst in den 1960er Jahren wiederentdeckt wurde. Der Geiger Ingolf Turban wird vom WDR Funkhausorchester begleitet.

Der Geiger Ingolf Turban und das WDR-Funkersorchester spielten das Violinkonzert Nummer 3 in E-Dur von Niccolo Paganini. Die Leitung hatte Lior Schambadal. In den vergangenen beiden Stunden brachten wir Aufnahmen aus den Archiven des Westdeutschen Rundfunks. Nach den 2 Uhr Nachrichten meldet sich das ARD-Nachtkonzert zurück mit Musik von Josef Suk, Franz Schubert und Ottorino Respighi.

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1: Die Nachrichten mit Ronald Lessig. Guten Morgen.
2: Was für uns alle Grund zur Zuversicht gibt, ist die Formulierung von Präsident Trump: Russland muss diesen Krieg beenden.
1: Bundeskanzler Merz begrüßt die Aussage von US-Präsident Trump zum Ukraine-Krieg. Dieser hatte beim Treffen der westlichen Industrieländer der G7 Russland aufgerufen, den Krieg zu beenden. Bisher hatte Trump die Ukraine in der Pflicht gesehen, Zugeständnisse an Russland zu machen. Die Baumarktkette Hellweg ist insolvent. Betroffen sind bundesweit fast 3000 Mitarbeiter. Cordula Krell, WDR Dortmund.
3: Das Dortmunder Unternehmen hat Insolvenz in Eigenverwaltung angemeldet. Nach eigenen Angaben hat das Amtsgericht Essen dem Insolvenzantrag stattgegeben. Die Baumarktkette betreibt bundesweit 68 Baumärkte, vor allem im Rhein-Ruhr-Gebiet und in Berlin. Alle Standorte und auch der Onlineshop sollen geöffnet bleiben. Die 2900 Mitarbeitenden bei Hellweg sollen in den kommenden 3 Monaten Insolvenzgeld von der Bundesagentur für Arbeit bekommen.
1: In Bonn hat es am Nachmittag in einer Kindertagesstätte gebrannt. Kinder und Betreuer blieben unverletzt. Der Brand war in der Küche ausgebrochen. Der Qualm hatte sich in weitere Räume ausgebreitet. Die Kita ist erst einmal nicht mehr nutzbar. Weil auch die Brandmelder des Bonner Stadthauses ausgelöst hatten, wurde auch das geräumt. Frankreich ist mit einem Sieg in die Fußball-WM gestartet. Die Franzosen haben Senegal mit 3:1 besiegt. Norwegen führt gegen Irak kurz vor Ende der Partie 3:1. Außerdem spielt später noch Argentinien gegen Algerien und Österreich gegen Jordanien.
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1: In Troisdorf-Spich bei Bonn ist am späten Abend ein Auto in die Wand eines Gebäudes gekracht. Die Fahrerin und ihre beiden Beifahrerinnen wurden bei dem Unfall verletzt. Maja Peters für WDR aktuell.
4: Die 23-jährige Fahrerin hat offenbar in einer Kurve die Kontrolle über den Wagen verloren. Die Polizei vermutet, dass sie zu schnell gefahren ist. Im Auto saßen noch eine 20-jährige und eine 17-jährige. Alle Frauen konnten sich selber aus dem Fahrzeug befreien und sind ins Krankenhaus gekommen. Nach ersten Erkenntnissen gibt es keine Hinweise auf Alkohol oder Drogen, so die Polizei. Ein spezielles Team der Kölner Polizei soll nun vor Ort den genauen Unfallhergang untersuchen.
1: Das Wetter in Nordrhein-Westfalen. In der Nacht ist es meist trocken, bei Höchstwerten zwischen 16 und 11 Grad. Tagsüber mal Sonne, mal Wolken, örtlich etwas Regen. Dazu in Paderborn bis 24 Grad, in Hagen bis 25 und in Jülich werden höchstens 26 Grad erreicht. Am Donnerstag scheint vielerorts die Sonne bei Höchsttemperaturen zwischen 18 und 32 Grad und am Freitag auch viel Sonne, dann bis 35 Grad. Das war WDR aktuell.
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6: Mit Sven Knapper am Mikrofon. Freut mich, dass Sie mir Gesellschaft leisten. Bis zu den 4 Uhr Nachrichten bieten wir